0: verstärkte Radarkontrollen in den meisten Bundesländern. Das Ganze nennt sich Blitzermarathon.
1: Der Blitzermarathon dauert eine Woche und findet immer im April und im August statt. Laut Polizei sind solche sogenannten Speedweeks sehr effektiv, um etwas gegen Raser zu unternehmen. Auch wenn manche nur kurzzeitig vom Gas runtergehen, führen solche Aktionen allgemein zu einem besseren Bewusstsein für die Geschwindigkeit. Zu schnelles Fahren ist nach wie vor die Hauptursache für Verkehrsunfälle, die tödlich enden. Besonders viel wird in der Nähe von Schulen und Kindergärten, Baustellen, Altenheimen und Krankenhäusern geblitzt. Elisa Schuh, Nachrichtenredaktion.
0: Die Verhandlungen zwischen dem Iran und dem Oman über die Schifffahrt in der Straße von Hormuz befinden sich in der Endphase. Der iranische Außenminister habe die Mitglieder des Kabinetts entsprechend informiert, berichtet die staatliche Nachrichtenagentur IRNA. Hintergrund der Verhandlungen ist das Rahmenabkommen, das der Iran mit den USA geschlossen hat. Darin steht, dass Teheran sich mit dem Oman in Abstimmung mit den Nachbarstaaten über die künftige Verwaltung der Meerenge einigen soll. Bei der Waldbrandbekämpfung westlich von Athen sind zwei Löschhubschrauber zusammengestoßen. Der Pilot und der Co-Pilot des einen Helikopters kamen ums Leben, ihre Leichen wurden bereits geborgen. Der staatliche Rundfunk zeigte ein Video, das den Zusammenstoß zeigen soll. Darauf ist zu sehen, wie ein Helikopter den Rotor eines anderen berührt. Kurz darauf explodiert einer der Hubschrauber und stürzt als Feuerball zu Boden. Die zwei anderen Piloten überlebten das Unglück und konnten ihren Helikopter mit einer Notlandung auf den Boden bringen.
2: Das Wetter an Rhein und Erft.
3: Bis zum Morgen gehen die Werte auf 15 Grad zurück. Dazu sind nur wenige Wolken unterwegs. So geht's dann auch am Tag erstmal weiter. In Richtung Nachmittag allerdings wieder mehr Wolken. Und bei 30 bis sogar 36 Grad sind vereinzelt dann auch heftige Gewitter mit Starkregen unterwegs.
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4: Hier die aktuelle Verkehrslage. A448 Dortmund-Witten-Bochum-West. Zwischen Bochum-Altenbochum und Bochum-Weidmar Richtungsfahrbahn gesperrt. Weiterhin auf der A4 Köln-Aachen bei Kreuz Köln-Süd Brückenarbeiten. Zusätzlich auf der A2 Hannover-Dortmund zwischen Hamm und Kamener Kreuz Richtungsfahrbahn gesperrt. Darüber hinaus auf der A40 Venlo-Duisburg zwischen Kreuz Moers und Moers Zentrum 2 Kilometer Stau. Und auch auf der A57 Krefeld-Köln zwischen Dormagen und Köln-Worringen 1 Kilometer stockender Verkehr. Wir wünschen allen unterwegs gute Fahrt.
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3: Mit neuer Musik geht's gleich durch die Nacht und rein in den Montag. Olivia Rodrigo habe ich für euch am Start. Drop Dead. Aber vorher gibt's erstmal sie hier, unsere unvergessene Rockröhre, die fantastische Tina Turner. Und the best zum Durchhalten bei der Nachtschicht, denn ihr seid nämlich auch die Besten. Ich bin's, Sven Sandbote. Hallo.

0: Purple Disco Machine und Sophie and the Giants in the Dark. Ja, genau da sind wir auch unterwegs, in der tiefen, dunklen Nacht rein in den Montag. So, und ihr habt auf jeden Fall ein Geschenk verdient. Ihr seid um diese Uhrzeit noch wach, haltet die Stellung auf der Arbeit. Das ist großartig. Geburtstag, neuer Job oder einfach mal ein besonderer Moment im Leben. Da warten viele von uns offenbar gar nicht erst darauf, dass jemand anderes mit einem Geschenk um die Ecke kommt. Wir beschenken uns einfach selbst. Und dafür geben wir Deutschen richtig viel Kohle aus. Leo Arrighi aus der Redaktion. Wie viel denn?
1: Ja, im Schnitt rund 2000 Euro im Jahr. Boah. Das zeigt eine aktuelle Umfrage der FOM Hochschule. Am spendabelsten mit sich selbst sind dabei übrigens die 29- bis 24-Jährigen. Die kommen auf rund 2400 Euro pro Jahr. Und Männer geben für Selbstgeschenke im Schnitt sogar deutlich mehr aus als Frauen.
0: Ja, aber was zählt überhaupt zu so einem Selbstgeschenk? Ich meine, wahrscheinlich jetzt keine Zahnpasta oder Klopapier aus dem Drogeriemarkt.
1: Nee, genau. Notwendige Alltagskäufe zählen natürlich nicht. Gemeint sind Sachen, die wir uns ganz bewusst gönnen. Am häufigsten Kleidung, Schuhe oder Accessoires. Danach kommen Reisen und Freizeitaktivitäten wie Konzerte und dann gutes Essen und Getränke.
0: Ja, aber warum machen wir das überhaupt?
1: 43% verbinden solche Käufe mit besonderen Erinnerungen, also zum Beispiel ein Schmuckstück nach einem Karrieresprung oder eine Reise zum Geburtstag. Der Studienleiter sagt deshalb sinngemäß, wir kaufen uns nicht nur etwas, wir kaufen uns damit auch Erinnerungen.
0: Selbstgeschenke für knapp 2000 Euro pro Kopf im Jahr. Das ist echt schon eine Ansage. Hier kommt ein kostenloses Geschenk. Musik von Tiffany Harris für euch.
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0: Das Wetter an Rhein und Erft.
1: Die Nacht ist zum größten Teil wolkenlos. Temperaturen gehen auf 18 bis 15 Grad zurück. Im Laufe des Tages gibt es dann wieder viel Sonne, ein paar Wolken. Und die werden in Richtung Nachmittag immer mehr, die Wolken. Temperaturen gehen rauf auf bis zu 36 Grad. Und dann sind heute im Laufe des Nachmittags und in Richtung Abend auch Hitzegewitter bzw. Starkregen möglich.
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2: Hier die aktuelle Verkehrslage. A448 Dortmund-Witten-Bochum-West zwischen Bochum-Altenbochum und Bochum-Weidmar Richtungsfahrbahn gesperrt. Weiterhin auf der A4 Köln-Aachen bei Kreuz Köln-Süd Brückenarbeiten. Zusätzlich auf der A2 Hannover-Dortmund zwischen Hamm und Kamener Kreuz Richtungsfahrbahn gesperrt. Darüber hinaus auf der A40 Venlo-Duisburg zwischen Kreuz Moers und Moers Zentrum 2 Kilometer Stau. Und auch auf der A57 Krefeld-Köln zwischen Dormagen und Köln-Worringen. 1 Kilometer stockender Verkehr. Wir wünschen allen unterwegs gute Fahrt.
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1: Habt ihr Bock auf neue Musik heute Nacht? Dann bringe ich euch gleich Mark Atlas mit. Vorher geht's nochmal eben schnell 15 Jahre zurück. Zu denen hier nämlich Sunrise Avenue. 2011 hatten sie große Erfolge damit. Hier sind die Hollywood Hills zum Durchhalten in der Nacht. Ich bin Sven Sandbote und begleite euch dabei. Hallo zusammen.
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1: Ich bin Uli Reitinger. Die Diskussion über die Frührente mit 63 geht weiter. Eigentlich will die Bundesregierung die abschlagsfreie Rente nach 45 Beitragsjahren abschaffen. Aber die drei ostdeutschen CDU-Ministerpräsidenten Vogt, Kretschmer und Schulze sind dagegen. CSU-Chef Söder warnte jetzt im Ersten davor, das Rentenpaket wieder aufzuschnüren. Und SPD-Chefin Bärbel Bass forderte die Union im ZDF-Sommerinterview auf, ihre Position zu klären.
2: Die CDU war immer die Frühverrentung abschaffen wollte. Die SPD hat sie eingeführt. Also ich glaube, die Ostministerpräsidenten der CDU müssen das jetzt mal mit der Fraktion der CDU-CSU klären, ob sie das behalten wollen. Die SPD wird sicherlich nicht dagegen sein.
1: Heißt, die SPD würde sich an den Kompromiss mit der Union halten und die Frührente mit 63 abschaffen. Aber wenn die CDU das Paket an der Stelle aufschnüren wollte, würde die SPD nicht im Wege stehen. Die schweren Waldbrände in Griechenland haben zwei weitere Menschenleben gefordert. Nach Angaben der Behörden kamen gestern der Pilot und der Co-Pilot eines Löschhubschraubers ums Leben. Der Helikopter stieß während eines Einsatzes westlich von Athen mit einem anderen Hubschrauber zusammen und stürzte ab. Der Pilot und der Co-Pilot des anderen Helikopters konnten notlanden und überlebten. Damit stieg die Zahl der Todesopfer der Brände in Griechenland auf 5. In der vergangenen Woche waren 3 Feuerwehrleute im Einsatz ums Leben gekommen. Wegen der stark gestiegenen Spritpreise in Deutschland zweifelt CSU-Chef Söder an der Wirksamkeit der sogenannten 12-Uhr-Regel an den Tankstellen. Sein Gefühl sei, sie funktioniere nicht wirklich und habe auch keine große Wirkung. Das sagte der bayerische Ministerpräsident im ARD-Sommerinterview.
3: Seit dem Beginn des Irankriegs und der Blockade in der Straße von Hormuz sind die Spritpreise stark gestiegen. Der Tankrabatt hatte sie vorübergehend etwas gedrückt, aber eine baldige Neuauflage der Steuersenkung kann sich Söder nicht vorstellen. Sollten sich die Preise an den Zapfsäulen aber auch in den kommenden Monaten nicht entspannen, wäre er offen für weitere Maßnahmen wie einen Spritpreisdeckel oder eine Übergewinnsteuer für die Mineralölkonzerne. Er verwies auch auf die Pendlerpauschale, da komme noch mal viel Geld zurück, versprach er. Ursula Winkler, Nachrichtenredaktion.
1: US-Präsident Trump hat eine neue Gesprächsrunde mit Vertretern des Irans angekündigt. Die Verhandlungen sollen heute stattfinden, sagte er. Wo die Gespräche geführt werden sollen, ob sie auf mehrere Tage angelegt sind und wer genau daran beteiligt ist, ließ er offen.
0: Das Wetter an Rhein und Erft.
4: Jetzt in der Nacht nur gering bewölkt und trocken. Tiefsttemperaturen liegen zwischen 18 und 15 Grad. Der Montag legt da einen schönen sommerlichen Start hin, wird wieder sehr sonnig. Am Nachmittag sind es dann auch mal mehr Wolken, dann auch Regen, nicht mehr ganz ausgeschlossen, oder mal ein Gewitter. Und dazu dann heute 30 bis 36 Grad.
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5: Hier die aktuelle Verkehrslage, A448 Dortmund-Witten-Bochum West, zwischen Bochum-Altenbochum und Bochum-Weidmar, Richtungsfahrbahn gesperrt. Weiterhin auf der A4 Köln-Aachen bei Kreuz Köln-Süd, Brückenarbeiten. Zusätzlich auf der A2 Hannover-Dortmund zwischen Hamm und Kamener Kreuz, Richtungsfahrbahn gesperrt. Darüber hinaus auf der A40 Venlo-Duisburg zwischen Kreuz Moers und Moers Zentrum 2 Kilometer Stau. Und auch auf der A57 Krefeld-Köln zwischen Dormagen und Köln-Worringen. 1 Kilometer stockender Verkehr. Wir wünschen allen unterwegs gute Fahrt.
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0: hallo an diesem Montag. Ab heute ist es soweit. Also ab heute dreht sich bei uns alles ums Thema Radfahren hier bei uns in NRW. Wir gucken mal, ja, was gut läuft, was nicht so gut läuft. Und Radfahren an sich, ne, ja, da scheiden sich auch so ein bisschen die Geister in so vielen Dingen. Laura Potting, die macht mal so einen Rundumschlag zum Beispiel. Ist ihr mal aufgefallen, dass es ungefähr 8 Millionen unterschiedliche Arten von Rädern gibt?
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3: Ich bin's, Laura.
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3: Mountainbike, Rennrad, Trekking, City, Gravel, E-Bike, Lastenrad. Das sind immer noch die Dinger mit den zwei Rädern und dem Lenker, oder? Hallo? Fahrradfans, ne, die sind auch immer so ekstatisch, wenn sie von ihrem Fahrrad erzählen, als wäre das ein Familienmitglied. Und dann erzählen sie dir immer stundenlang davon und irgendwann kommt dann die Frage: Und was fährst du für ein Bike? Und du so: Ein rotes. Ich taufte es einst Tomate. Also versteht mich nicht falsch, ich liebe Fahrradfahren, wirklich. Aber man muss das mit der Beziehung zum Rad ja nicht übertreiben, oder? Und kann mir mal einer den Sinn von ungemütlichen Sätteln erklären? Verstehe ich nicht. Weißt du, diese Teile, die vom Gemütlichkeitslevel irgendwo liegen zwischen Stein und Scherben, und dann kommt immer von diesen Profi-Radfahrern dieser Satz: Ja, beim Sattel, da musst du dich erst eingewöhnen, das braucht ein bisschen. Ja, genau, und dann kann ich jetzt 8 Monate nicht sitzen oder was. Und jetzt müssen wir auch noch kurz über diese seltsame Charakterstruktur mancher Radfahrer sprechen. Ich meine nicht alle, die meisten sind nett. Und dann gibt's aber noch die, die durch die Gegend perzen, als hätten sie irgendwie, weiß ich nicht, die Luftpumpe erfunden. Erstmal klingeln machen die nicht. Warum? Weil. Und dann ist es bei denen auch immer ganz wichtig, dass man so nah wie möglich an anderen Menschen vorbeifährt, ne? Dass man immer auch mal so ein Stück Haut oder Körperbehaarung mitnehmen kann. Unfassbar, oder? Dann kommen die so von hinten mit 8000 km/h angerast, mähen dir dabei fast das Ohr ab und brüllen dir dann im Vorbeifahren noch sowas zu wie: Hey, Platz machen! Am liebsten würde ich die ja beleidigen, aber die sind immer so schnell weg. Naja.

0: Das Wetter an Rhein und Erft.
1: Geht fast wolkenlos und vor allem trocken durch die restliche Nacht. Das bei noch 18 bis 15 Grad im Moment. Der Montag legt dann nochmal sommerlich los. Anfangs sehr sonnig, am Nachmittag verdichten sich dann die Wolken. Nachfolgend sind Regenschauer und Gewitter möglich. Und das alles heute bei 30 bis 36 Grad.
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2: Hier die aktuelle Verkehrslage. A448 Dortmund-Witten-Bochum-West zwischen Bochum-Altenbochum und Bochum-Weidmar Richtungsfahrbahn gesperrt. Weiterhin auf der A4 Köln-Aachen bei Kreuz Köln-Süd Brückenarbeiten. Zusätzlich auf der A2 Hannover-Dortmund zwischen Hamm und Kamener Kreuz Richtungsfahrbahn gesperrt. Darüber hinaus auf der A4 Aachen-Köln zwischen Kreuz Köln-West und Köln-Eifeltor 1 Kilometer Stau. Und auch auf der A57 Krefeld-Köln zwischen Dormagen und Köln-Worringen 1 Kilometer stockender Verkehr. Wir wünschen allen unterwegs gute Fahrt.
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1: Ja, und weiter geht's durch die Nacht mit dem nächsten Hit. Schnappen wir uns den hier von Lee and Rhymes, Can't Fight the Moonlight. Ich bin Andreas Grunwald. Angenehme Nacht zusammen.

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1: Ich bin Uli Reitinger. In der Diskussion um die Frührente mit 63 hat CSU-Chef Söder vor einem Scheitern der gesamten Rentenreform gewarnt. Er ist dagegen, das Rentenpaket aufzuschnüren, sagte er in der ARD. Im ZDF-Sommerinterview fordert Arbeitsministerin Bärbel Bass die Union auf, ihre Position zur Abschaffung der abschlagsfreien Frührente zu klären.
2: Arbeitsministerin Baas zeigte sich im ZDF offen dafür, das Paket nochmal aufzuschnüren. Zumal die Frührente von der SPD eingeführt worden sei, die CDU wolle sie abschaffen. Aber vor neuen Gesprächen wünschte sich eine klare Position dazu vom Koalitionspartner CDU-CSU. Die drei ostdeutschen CDU-Ministerpräsidenten Kretschmer, Schulze und Vogt wollen an der abschlagsfreien Frührente festhalten. Ursula Winkler, Nachrichtenredaktion.
1: Feuerwehren in Südeuropa kämpfen weiter gegen die Waldbrände. Während sich die Lage in Spanien und in der Türkei etwas entspannt, kämpft die griechische Feuerwehr verzweifelt gegen einen großen Brand nahe Athen. Dort stießen zwei Löschhubschrauber in der Luft zusammen. Pilot und Copilot eines Helikopters kamen dabei ums Leben.
3: Das Fernsehen zeigte ein Video, auf dem der Moment des Unglücks zu sehen sein soll. Dabei berührt der eine Hubschrauber den Rotor des anderen. Kurz darauf explodiert der zweite Hubschrauber und stürzt brennend ab. Die Piloten des ersten Hubschraubers überlebten das Unglück. Aus Athen, Takis Zafos.
1: Fahrgäste der Deutschen Bahn haben nach einer Untersuchung von Verbraucherschützern für Fahrten tagsüber nur geringe Chancen auf ein Ticket zum Super-Sparpreis. Das günstigste Angebot, für das die Bahn auf ihrer Internetseite wirbt, war für Fahrten in der zweiten Klasse zwischen 7 und 19 Uhr an rund drei Vierteln der untersuchten Tage nicht verfügbar, berichtet die Frankfurter Allgemeine Zeitung. Stattdessen lagen die Super-Sparpreise an diesen Tagen demnach zwischen 15% und 157% über dem Werbepreis. Die Bahn kritisiert die Untersuchung und spricht von erheblichen methodischen Mängeln. Die Polizei ist in den nächsten Tagen verstärkt Temposündern auf der Spur. Heute beginnt der sogenannte Blitzermarathon. Ziel der Aktion bis zum kommenden Sonntag ist es laut Polizei und Innenministerien, die Zahl der schweren Verkehrsunfälle zu reduzieren. Insbesondere an Unfallschwerpunkten müssten Autofahrer mit Tempokontrollen rechnen.
0: Das Wetter an Rhein und Erft.
4: Geht fast wolkenlos und vor allem trocken durch die restliche Nacht. Das bei noch 18 bis 15 Grad im Moment. Der Montag legt dann nochmal sommerlich los. Anfangs sehr sonnig. Am Nachmittag verdichten sich dann die Wolken. Nachfolgend sind Regenschauer und Gewitter möglich. Und das alles heute bei 30 bis 36 Grad.
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5: Hier die aktuelle Verkehrslage. A448 Dortmund-Witten-Bochum West zwischen Bochum-Altenbochum und Bochum-Weidmar Richtungsfahrbahn gesperrt. Weiterhin auf der A4 Köln-Aachen bei Kreuz Köln-Süd Brückenarbeiten. Zusätzlich auf der A2 Hannover-Dortmund zwischen Hamm und Kamenner Kreuz Richtungsfahrbahn gesperrt. Darüber hinaus auf der A57 Krefeld-Köln zwischen Dormagen und Köln-Worringen 1 Kilometer Stau. Und auch auf der A42 Dortmund-Kamp-Lindfort zwischen Oberhausen-Zentrum und Oberhausen-Buschhausen 1 Kilometer stockender Verkehr. Wir wünschen allen unterwegs gute Fahrt.
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4: Ja, und das in dieser Nacht mit Andreas Grunwald. Hallo zusammen oder wahlweise auch schon mal hier. Einen schönen guten Morgen.

0: Ja, nochmal hallo an diesem sehr frühen Montagmorgen. Wart ihr schon mal krankgeschrieben? Also ich hoffe ja nicht und vor allem nicht 17 Jahre lang. Vielleicht habt ihr ja schon von dieser Lehrerin hier aus Duisburg gehört, die seit 2009 krankgeschrieben ist und nebenher aber die ganze Zeit gearbeitet haben soll. Seit letztem Jahr kommen da immer mehr Details ans Licht. Das ist ein echter Aufreger, also auch für ihn hier.
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4: Habt ihr doch sicher mitgekriegt, ne? In Duisburg gibt's eine Lehrerin, die seit 17 Jahren krankgeschrieben ist. Bei vollen Bezügen. Und da sagen jetzt viele, ja, also eine Lehrerin, die nicht arbeitet, da habe ich schon mal von gehört. Ja, vorab, ich sehe ein, wenn man krank ist, kann man nicht arbeiten. Keine Frage. Aber jetzt kommt der Haken. Die Olle kann sonst alles. Auch arbeiten übrigens. Die arbeitet die ganze Zeit als Heilpraktikerin nebenbei und hat auch Gründerwettbewerbe gewonnen, Preisgelder gekriegt. Ey, das gibt's doch alles gar nicht. Ja, das ganze Schulsystem in NRW steht jetzt auf der Kippe. In der Landesregierung in Düsseldorf rollen schon die ersten Köpfe, weil einer muss den Scheiß ja durchgewunken haben. So nach dem Motto, ja, ja, das passt schon. Die kriegt ja auch nur 6.000 Tacken im Monat. Ja, da musst du als Friseuse manche Murmel für rasieren. Und das ist das, wo sich die meisten drüber aufregen. 6 Mille auf Staatskosten. Ey, damit könntest du auch wirklich so viel Gutes tun. Essensausgabe an Obdachlose, Bücher für benachteiligte Kinder oder dir meinetwegen auch Murmeltiere auf OnlyFans reinziehen. Alles besser. Apropos OnlyFans, wie sieht die Olle eigentlich aus? Also diese Lehre.
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0: Das Wetter an Rhein und Erft.
1: Jetzt in der Nacht nur gering bewölkt und trocken. Tiefsttemperaturen liegen zwischen 18 und 15 Grad. Der Montag legt da einen schönen sommerlichen Start hin, wird wieder sehr sonnig. Am Nachmittag sind es dann auch mal mehr Wolken, dann auch Regen, nicht mehr ganz ausgeschlossen, oder mal ein Gewitter. Und dazu dann heute 30 bis 36 Grad.
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2: Hier die aktuelle Verkehrslage: A448 Dortmund-Witten-Bochum West zwischen Bochum-Altenbochum und Bochum-Weitmar Richtungsfahrbahn gesperrt. Weiterhin auf der A4 Köln-Aachen bei Kreuz Köln-Süd Brückenarbeiten. Zusätzlich auf der A2 Hannover-Dortmund zwischen Hamm und Kamener Kreuz Richtungsfahrbahn gesperrt und darüber hinaus auf der A57 Krefeld-Köln zwischen Dormagen und Köln-Worringen. 1 Kilometer Stau. Wir wünschen allen unterwegs gute Fahrt.
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1: So, und wer hat alles Bock auf Red Hot Chili Peppers? Hier eben durchgezählt. 1, 2, 4 Leute sollen mir schon reichen. Schnappen wir uns das Teil hier aus dem Jahr 2002. Jetzt die Red Hot Chili Peppers und Can't Stop. Ich bin Andreas Grunwald. Angenehme Nacht zusammen.

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0: Und ich habe gedacht, der lässt das Klavier hier gar nicht mehr los. So, Ray Garvey und Imran haben neue Musik für uns. Ich höre euch schon fragen. Imran Grunwald, erklär nochmal ganz kurz. Imran arbeitet schon viele Jahre mit Ray als Produzent zusammen. Hatte bei vielen Hits da seine Finger im Spiel. Jetzt kommt er auch nochmal stimmlich vor. Und zwar in Rivers. Packt sich also mal selber mit rein in diesen Song und hat uns auch so ein bisschen was verraten über Rivers.
1: In Rivers geht es darum, für jemanden da zu sein. Vollkommen egal, was passiert. Im Refrain geht es ja auch genau darum. Egal, wie schwer es ist, ich werde dich tragen. Selbst wenn die Flüsse nicht mehr fließen, werde ich für dich da sein.
0: Ah, und es wird auch sehr persönlich. In dem Song geht es nämlich um die großen Lieben der beiden. Das sagt Ray.
2: Es ist ein wunderschönes Lied über den Weg zur Liebe. So ist The River, das Fluss, es verkörpert halt den Weg, den wir beide in unser Leben halt irgendwie so gegangen sind, um unsere Liebe zu finden. So wie immer man das erwähnt, mit Valerie und genauso wie ich mit Josephine, irgendwie so diese erste Mal, diese erste Begegnung, dieses erste Gefühl von verliebt zu sein. Man glaubt, dass man das schon tausendmal geschrieben hat, aber dann schreibt man das einmal und denkt halt, das ist genau das, was ich sagen sollte oder wollte. Und das ist crazy nach so vielen Jahren vom Songwriting.
0: Ja, und so klingt diese wunderbare Liebeserklärung. Wir hören mal rein.
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1: Ich bin Uli Reitinger. Der Präsident des Deutschen Instituts für Wirtschaftsforschung, Marcel Fratscher, hält die geplante Abschaffung der abschlagsfreien Rente mit 63 für unverzichtbar. Das sei ein zentrales und finanziell das wichtigste Element der geplanten Rentenreform, sagte er der Rheinischen Post. Eine Abschaffung schaffe schätzungsweise knapp 10 Milliarden Euro an langfristigen Einsparungen und 125.000 zusätzliche Beschäftigte pro Rentnerjahrgang. Ohne dieses Element sei die Rentenreform tot, sagte der DEW-Präsident weiter. Die drei Ostministerpräsidenten der CDU, Kretschmer, Schulze und Vogt, wollen an der Rente mit 63 festhalten und haben damit eine Debatte zum Thema ausgelöst. Wegen der Waldbrände in Griechenland weist das Auswärtige Amt Reisende auf mögliche Gefahren hin. Die Waldbrandgefahr sei in großen Teilen des Landes aufgrund hoher Temperaturen und wenig Niederschlag sehr hoch. Zahlreiche Brandherde würden derzeit bekämpft, so steht es auf der Internetseite des Ministeriums.
2: Das Auswärtige Amt rät Griechenland-Urlaubern, sich immer gut über die Lage zu informieren, etwa beim Wetterdienst und über Notfallbenachrichtigungen, die man auf dem Handy aktivieren kann. Seit Tagen kämpfen die Feuerwehrleute in Griechenland gegen die Flammen. Vor allem bei einem Großbrand nahe der Hauptstadt Athen. Dort kollidierten Medienberichte zufolge nun auch noch zwei Löschhubschrauber in der Luft und stürzten ab. Die Crew der einen Maschine überlebte das Unglück. Ursula Winkler, Nachrichtenredaktion.
1: Die Polizei nimmt in dieser Woche wieder Raser verstärkt ins Visier. Mitten in der Hauptreisezeit gibt es ab heute mehr Radarkontrollen in den meisten Bundesländern. Das Ganze nennt sich Blitzermarathon.
3: Der Blitzermarathon dauert eine Woche und findet immer im April und im August statt. Laut Polizei sind solche sogenannten Speedweeks sehr effektiv, um etwas gegen Raser zu unternehmen. Auch wenn manche nur kurzzeitig vom Gas runtergehen, führen solche Aktionen allgemein zu einem besseren Bewusstsein für die Geschwindigkeit. Zu schnelles Fahren ist nach wie vor die Hauptursache für Verkehrsunfälle, die tödlich enden. Besonders viel wird in der Nähe von Schulen und Kindergärten, Baustellen, Altenheimen und Krankenhäusern geblitzt. Elisa Schuh, Nachrichtenredaktion.
1: US-Präsident Donald Trump hat eine neue Gesprächsrunde mit Vertretern des Irans angekündigt. Die Verhandlungen sollen schon heute stattfinden, sagte er. Wo die Gespräche geführt werden sollen, ob sie auf mehrere Tage angelegt sind und wer genau daran beteiligt ist, ließ er offen.
0: Das Wetter an Rhein und Erft.
4: Heute der Start in die neue Woche, auch nochmal schön sommerlich. Bis mittags ist es auch meist sonnig. Später werden die Wolken dann immer dichter. Regen und Gewitter sind dann auch möglich und das bei maximal 36 Grad heute.
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5: Hier die aktuelle Verkehrslage. A448 Dortmund-Witten-Bochum-West. Zwischen Bochum-Altenbochum und Bochum-Weidmar. Richtungsfahrbahn gesperrt. Weiterhin auf der A4 Köln-Aachen bei Kreuz Köln-Süd Brückenarbeiten. Zusätzlich auf der A2 Hannover-Dortmund zwischen Hamm und Kamener Kreuz, Richtungsfahrbahn gesperrt. Und darüber hinaus auf der A57 Krefeld-Köln zwischen Dormagen und Köln-Worringen, 1 Kilometer Stau. Wir wünschen allen unterwegs gute Fahrt.
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4: Ja, und rein geht's in die neue Woche jetzt mit Musik von Billie Eilish und Birds of a Feather. Ich bin Andreas Grunwald, schönen guten Morgen zusammen.

0: das hier, Ava Max mit Salt.
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0: Ja, das klären wir jetzt zusammen mit dem Kollegen Leo Arigi. Schönen guten Morgen. Wir starten heute in unsere Fahrradwoche. Was haben wir denn da alles so vor?
2: Wir klären zum Beispiel, welches Rad eigentlich zu wem passt, welche Gadgets wirklich was bringen oder welche schönen Routen es bei uns in Nordrhein-Westfalen so gibt. Außerdem schauen wir drauf, wie Kinder möglichst sicher auf dem Rad unterwegs kommen oder im Lastenrad mitfahren können. Dazu gibt es jede Menge Tipps und Tricks rund um Reparaturen, Ausrüstung und Sicherheit. Also einmal wirklich alles von der Klingel bis zur Kette.
0: Okay, dann wird heute, Leo, in Halberstadt gerade ein ziemlich ungewöhnliches Jubiläum gefeiert. Was passiert da?
2: Ja, da wird seit mittlerweile 25 Jahren ein einziges Orgelstück gespielt. Es heißt Orgen hoch 2, ASLSP, as slow as possible, so langsam wie möglich. Die gesamte Aufführung ist auf unglaubliche 639 Jahre angelegt und soll erst im Jahr 2640 enden. Diese Woche gibt es den erst 17. Klangwechsel. Dann wird eine weitere Orgelpfeife dazugeschaltet. Nach 25 Jahren sind damit übrigens gerade einmal knapp 4% des Stücks geschafft.
0: So, und dann haben wir das hier noch. Wer heute mit dem Auto unterwegs ist, sollte ganz besonders auf den Tacho schauen.
2: Denn heute startet die europaweite Speed Week. Bis Sonntag wird auch bei uns in Nordrhein-Westfalen verstärkt kontrolliert. Vor allem an Unfallstellen, Schulen, Baustellen und anderen sensiblen Bereichen. Insgesamt beteiligen sich 13 Bundesländer. Nur Bayern, Sachsen und das Saarland sind diesmal nicht dabei. Einen einzelnen großen Blitzermarathon-Tag, den gibt es in diesem August allerdings nicht. Die Kontrollen verteilen sich über die gesamte Woche.
0: Leo Arigi mit allem, was heute wichtig ist. Dankeschön.
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1: Heute der Start in die neue Woche, auch nochmal schön sommerlich. Bis mittags ist es auch meist sonnig. Später werden die Wolken dann immer dichter. Regen und Gewitter sind dann auch möglich und das bei maximal 36 Grad heute.
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2: Hier die aktuelle Verkehrslage. A448 Dortmund-Witten-Bochum-West zwischen Bochum-Altenbochum und Bochum-Weidmar Richtungsfahrbahn gesperrt. Weiterhin auf der A4 Köln-Aachen bei Kreuz Köln-Süd Brückenarbeiten. Zusätzlich auf der A2 Hannover-Dortmund zwischen Hamm und Kamener Kreuz Richtungsfahrbahn gesperrt. Und darüber hinaus auf der A57 Krefeld-Köln zwischen Dormagen und Köln-Worringen. 1 Kilometer Stau. Wir wünschen allen unterwegs gute Fahrt.
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1: Und das mit Andreas Grunwald. Schönen Montagmorgen. Wir starten jetzt mal mit Musik von einer Band, die ist Anfang der 2000er das erste Mal hier bei uns in Deutschland aufgeploppt. The Rasmus haben mit dem Ding hier auch direkt einen Hit gelandet mit In the Shadows.

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0: das ist Cher und der Choop Choop Song. Gleich gibt's neue Musik bei uns von Mr. Z, Sometimes I Love.
1: Augenblick mal. Tim Niedernolte weiß, wie man Nachrichten präsentiert. Er moderierte lange Logo, Nachrichten für Kinder im ZDF und die Heute-Nachrichten für die Großen. Jetzt startet der Fernsehmoderator sein eigenes Nachrichtenformat, endlich gute Nachrichten.
2: Eine Show mit Lachen, Leuchten und Liebe. Da sind Gäste dabei, es gibt Talks, Show-Acts und Spiele mit dem Publikum. Also das Publikum wird selber interaktiv mitbeteiligt. Und der Inhalt, und das ist das Besondere, der ist immer individuell angepasst an die jeweilige Zielgruppe oder Region, sodass sich jeder auch zum Teil selber wiederfindet.
1: Und es ist der Gegenentwurf zu der täglichen Fülle von schlechten Nachrichten, die uns begleiten. Kriege, Krisen, Konflikte. Der Fokus dieses Live-Events wird auf gute Nachrichten gelegt. In Berlin war die Show schon ein voller Erfolg.
2: Man hat gemerkt, die Atmosphäre ist viel, viel positiver als bei anderen Events vielleicht. Und dann, ja, Toni Rinaudo, ja, der Träger des alternativen Nobelpreises aus Australien, der hat sich extra den Wecker gestellt auf 4 Uhr morgens, um live bei uns in Berlin dabei zu sein.
1: Und der Agrarwissenschaftler lieferte in seinem Vortrag einen sehr passenden Gedanken mit, der für Tim Niedernolte bei der Formatentwicklung wichtig war. Was hat Gott dir ins Herz gelegt? Sei selbst die Veränderung, die du sehen willst. Auch wenn die ersten Schritte klein sind.
2: Es lohnt sich, dass ich meinen kleinen Teil dazu beitrage, dass die Welt ein besserer Ort wird. Und dafür möchte ich werben mit endlich gute Nachrichten, dass wir alle wieder positiver und zuversichtlicher in unsere gemeinsame Zukunft gucken.
1: Mehr Infos zum Format Endlich Gute Nachrichten gibt's auf augenblickmalonline.de. Daniel Schneider von der Evangelischen Kirche für Augenblick mal.
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1: Mit Marc Weiß. Schönen guten Morgen. Soll die abschlagsfreie Rente nach 45 Jahren abgeschafft werden? Ja, so wird es die geplante Rentenreform, die schon seit Wochen feststeht. Nein, sagen jetzt aber die CDU-Ministerpräsidenten in Sachsen, Sachsen-Anhalt und in Thüringen. Sie wollen die sogenannte Rente mit 63 erhalten, denn aus ihrer Sicht sind viele Menschen in Ostdeutschland im Alter ausschließlich auf diese gesetzliche Rente angewiesen. Die Forderung hat eine Debatte innerhalb der Koalition angefacht und in die mischen sich jetzt auch Wirtschaftsexperten ein, darunter der Präsident des Deutschen Instituts für Wirtschaftsforschung, Fratscher. Er sagt, die Rente mit 63 muss zwingend weg. Infos dazu von Christian Böder.
2: Wenn die Rente mit 63 abgeschafft wird, dann bringt das knapp 10 Milliarden Euro an langfristigen Einsparungen und 125.000 zusätzliche Beschäftigte pro Rentnerjahrgang. Die Zahlen nannte DIW-Chef Fratscher der Rheinischen Post. Ohne dieses wichtigste Element der Rentenreform sei diese tot, sagte er. Die Bundesregierung müsste wieder von vorne beginnen und vor allem die Finanzierung der gesetzlichen Rente komplett neu aufstellen. Er befürchtet, dass es in Zukunft zu einer noch größeren Umverteilung von jung zu alt und von arm zu reich kommt, sollte die Bundesregierung einknicken und doch noch die abschlagsfreie Rente nach 45 Jahren erhalten. Von der profitieren deutlich häufiger Besserverdienende und Männer und deutlich seltener Menschen, die von Altersarmut bedroht seien, sagte Fratscher.
1: Christian Böder mit Infos. Vielen Dank und jetzt die weiteren Themen in der Zusammenfassung. US-Präsident Trump hat für heute neue Gespräche mit dem Iran angekündigt. Details nannte er nicht. Trump hatte am Samstag erklärt, die USA und Israel würden vorläufig auf weitere Angriffe auf den Iran verzichten. Darum habe der Iran selbst gebeten, um wieder verhandeln zu können. Teheran dementiert das allerdings. Ein Erdbeben hat die Region rund um Kairo in Ägypten erschüttert. Die US-Erdbebenwarte gibt die Stärke mit 5,0 an. Berichte über mögliche Schäden oder Opfer gibt es noch nicht. Im Großraum Kairo leben über 20 Millionen Menschen. Stärkere Beben treten dort eher selten auf. Sich an die Geschwindigkeitsbeschränkung auf der Straße zu halten, das sollte man ohnehin tun. Heute wäre es sogar eine besonders gute Idee, denn es ist schon wieder Blitzermarathon. Die Aktion soll die ganze Woche gehen und findet europaweit statt. Also auch wer mit dem Auto ins Ausland fährt, sollte aufpassen. Nach wie vor sei überhöhte oder nicht angepasste Geschwindigkeit eine der Hauptunfallursachen, das sagte ein Sprecher des NRW-Innenministeriums. Der Automobilclub von Deutschland ist von der Aktion nicht restlos begeistert, dass sie mitten in den Ferien stattfinde und damit bewusst auch den Reiseverkehr mit einkalkuliere, könne den Eindruck erwecken, es gehe hier vor allem darum, Geld in die Kassen zu bekommen. Das sagte ein AVD-Sprecher sinngemäß. Und das waren die Nachrichten mit Marc Weiß.
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3: Einen schönen guten Morgen, Kollege Christian Meißner. Ich sehe da wieder eine 3 vorne heute bei den Temperaturen.
4: Und du guckst genau richtig hin. Ja, das wird heute nochmal schön heiß hier bei uns im Rhein-Erft-Kreis. So 33 bis 36 Grad sind drin. Heute Morgen, da starten wir mit 20 Grad bei euch vor der Haustür in Brauweiler. Dazu ist es sehr, sehr windig jetzt zum Tagesstart. Also nochmal schön durchlüften, ne, bevor dann wieder die große Hitze kommt. So, und wir haben auch immer mal wieder ein bisschen Sonne mit dabei, heute Vormittag auch noch. Dann kommen die ersten Quellwolken rein. Ab dem Nachmittag kann es dann immer mal wieder Regen geben. Örtlich sind auch Gewitter mit dabei.
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4: Vorsicht auf der Autobahn 1 nach Dortmund im Kreuz Leverkusen. Direkt auf der Überleitung zur A3 in Fahrtrichtung Oberhausen haben wir eine Ölspur. Und dann gibt es eine Minimeldung von der A4 nach Olpe. Ab dem Kreuz Köln-West gibt es 1 Kilometer stockenden Verkehr. Da braucht ihr 2 Minuten länger. Dann ein Hinweis an alle für euch, die heute Morgen noch tanken müssen. Die Tankstelle an der Vorgebirgstraße in Wesseling ist kaputt. Die haben seit heute Nacht ein technisches Problem. Da geht wohl gar nichts mehr. Und ihr habt es ja eben bei Marc in den Nachrichten gehört. Ab heute wird relativ viel geblitzt. Die Polizei kontrolliert die ganze Woche noch ein bisschen öfter als sonst. Wenn ihr einen Stau oder einen Blitzer gesehen habt, dann ruft an.
3: Und ihr wisst, wie es läuft. Einfach über die 022 36 88 89 90. Das ist die Nummer hier zu uns ins Studio. Allen unterwegs eine gute und vor allem eine sichere Fahrt.
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3: Und wir starten rein in den Morgen im noch ganz frischen August, an dem alles ja so ein bisschen neu klingt. Zumindest eine neue Stimme am Morgen. Nee, ich bin nicht Julia Drexler, habt ihr wahrscheinlich schon gemerkt. Und auch nicht Christian Meißner.
4: Nee.
3: Finn Weiden ist mein Name. Ja, wir kennen uns ja schon so ein bisschen aus dem Nachmittag und hören uns jetzt auch häufiger hier an dieser Stelle. In der Morningshow bei Radio Erft. Christian, du bist aber natürlich auch weiterhin auf Sendung.
4: Ja, ja, ich bin da.
3: Hast nur zu mir gesagt, komm Finn, ich will auch mal hin und wieder so ein bisschen ausschlafen. Ne?
4: Ja, der alte Mann, der kann nicht mehr, da muss der Nachwuchs ran.
3: Genau. Deshalb bin ich hier, freue mich sehr mit euch ab sofort in den Tag hier an Rhein und Erft zu starten. Ich habe auch alle Ortsnamen schon auswendig gelernt, kann also losgehen. Bin sehr gespannt. Wir lernen uns in der Show noch so ein bisschen näher kennen. Ist ja auch jetzt erst kurz nach 6. Wir starten erstmal mit ein bisschen Musik. Purple Disco Machine, jetzt mit Substitution. Guten Morgen, Rhein-Erft-Kreis.

0: Das ist Tom Gregory. Mit Small Steps hier an diesem Montag bei Radio Erft. Schönen guten Morgen. Ich bin Finn Weiden, der Neue hier in der Morning Show. Ja, und für die Morning Show, habe ich eben schon gesagt, bin ich extra nochmal die ganzen Ortsnamen durchgegangen. Ne? Hier Bühr statt Buhr, ne? Habe ich jetzt drauf. Kurz zu mir, ich komme auch aus dem Rheinland, aus Bonn, also direkt um die Ecke sozusagen. Bin jetzt vom Nachmittag bei Radio Erft in den Morgen gewechselt, kenne also schon recht viel. Jetzt möchte ich aber natürlich noch mehr vom Kreis und natürlich auch von euch kennenlernen. Zum Beispiel, wo verbringt ihr den Sommer am liebsten hier bei uns an Rhein und Erft? Wir haben mit Carolina gesprochen. Sie hatte einen ganz klaren Lieblingsplatz.
1: Hallo, mein Name ist Carolina. Ich komme aus Brühl und mein Lieblingsspot im Rhein-Erft-Kreis ist wahrscheinlich die Südwiese und der Skatepark hinten in Bardorf. Ich mag den Ort sehr gerne, weil der halt auch sehr nah an meiner Schule dran ist. Und man kann da immer mit Freunden immer abends chillen und da ist ein schöner Sonnenuntergang auch zu sehen, dadurch da oder auch ein sehr großes Feld drumherum ist. Und ich mag es halt da sehr gerne.
0: Ja, und jetzt seid ihr dran. Wo verbringt ihr die Sonnenstunden aktuell am liebsten hier an Rhein und Erft? Schickt uns gerne euren Lieblingsort. Sehr gerne auch per Sprachnachricht an die 022 36 88 89 90. Guten Morgen, hier ist Radio Erft, 11 nach 6.

0: Montagmorgen hier bei Radio Erft. Und ja, da war einiges los gestern rund um Bergheim. Ihr habt uns über den Sonntag viel Blaulicht in der Region gemeldet. Und das hatte auch einen recht heftigen Grund. Entlang der L91 zwischen Oberaußem und der Glessener Höhe ist ein großer Wald- und Wiesenbrand ausgebrochen. Das Feuer hat sich wegen der trockenen Umgebung recht schnell ausgebreitet und am Ende eine Fläche von rund 81.500 Quadratmetern zerstört. Mehr als 120 Feuerwehrleute waren da gestern stundenlang im Einsatz und haben bis spät am Abend gelöscht, bevor der Brand dann erst so gegen kurz nach 10 komplett unter Kontrolle war. Einen großen Dank an der Stelle aber auch mal von der Feuerwehr, und zwar an die vielen Landwirte aus der Region. Die haben mit ihren Fahrzeugen und Wassertanks bei den Löscharbeiten viel unterstützt und so mitgeholfen, den Brand auch einzudämmen. Also toller Support da von euch. Mehr Infos zu dem Waldbrand hört ihr auch gleich um halb nochmal in unseren Lokalnachrichten heute mit Nico Mensching.
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1: Um 6.30 Uhr mit Nico Mensching. Guten Morgen. Nach einem mehrstündigen Großeinsatz haben Löschkräfte einen ausgedehnten Wald- und Wiesenbrand bei Bergheim weitgehend unter Kontrolle gebracht. Er war am Nachmittag entlang der L91 zwischen Oberaußen und der Glessner Höhe ausgebrochen, so die Feuerwehr. Drohnenbilder zeigten, dass rund 81.500 Quadratmeter Wald, Wiesen und Böschungsflächen durch das Feuer zerstört worden seien. Mehr als 120 Feuerwehrkräfte waren im Einsatz. Das Feuer war den Angaben zufolge im Bereich des Hallerhofs auf der Rückseite der RWE-Bahnlinie ausgebrochen. Dann sprangen die Flammen auf die gegenüberliegende Seite in Richtung Quadrat Ichendorf über. Während der Brand auf der Seite Oberaußem gegen 21.20 Uhr unter Kontrolle war, dauerten die Löscharbeiten auf der gegenüberliegenden Seite an. Gegen 22.15 Uhr konnten auch diese Flammen abschließend gelöscht werden. Im Kölner Stadtteil Pfingst sind Schüsse gefallen. Nach ersten Ermittlungen soll ein Unbekannter am Freitagabend auf einen E-Scooter-Fahrer geschossen haben. Passiert ist das Ganze vor einem Kiosk an der Würzburger Straße. Die Polizei hat dort mehrere Patronenhülsen sichergestellt. Die Hintergründe sind bislang noch unklar. Ermittelt wird jetzt wegen des Verdachts auf ein versuchtes Tötungsdelikt. Und jetzt weitere Meldungen kurz und knapp. Die Nachfrage nach Bio-Lebensmitteln hat im zweiten Quartal weiter zugelegt. Der Einzelhandel machte mit Bio-Produkten zwischen April und Juli einen Umsatz von 4,75 Milliarden Euro, wie der Bund Ökologische Lebensmittelwirtschaft mitteilte. Das waren demnach 3,8% mehr als im Vorjahresquartal. In Köln ist das Wallraf-Richarts-Museum ab heute voraussichtlich für rund 2 Jahre geschlossen. Der Grund ist eine umfangreiche Generalsanierung. Denn nach 25 Jahren mit 4 Millionen Besuchern muss das Haus erneuert werden, heißt es von der Stadt Köln. Und auf radioerft.de, da gibt es noch weitere News von Rhein und Erft.
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2: Und damit guten Morgen, Christian Meißner.
3: Schönen guten Morgen.
2: Ja, auch jetzt am frühen Morgen schon sehr mild bei uns, ne?
3: Ja, wir sind schon dick drin in den zweistelligen Temperaturen. 20 Grad messen wir zum Beispiel bei euch in Kleintrostorf. Fühlt sich vielleicht hier und da ein bisschen kühler an, weil es stellenweise doch sehr windig ist heute Morgen. Aber eigentlich die perfekten Bedingungen, um nochmal gut durchzulüften, bevor es dann heute Nachmittag wieder knallerheiß wird. Bis 36 Grad sind drin. Irgendwann kommt dann höchstwahrscheinlich die Abkühlung. Ab dem Nachmittag ziehen die Wolken sich zusammen, dann kann es immer mal wieder regnen. Geben. Örtlich sind auch Gewitter mit dabei.
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3: Wir starten mit der Anmeldung von der A3 nach Köln. In Höhe Leverkusen Zentrum, da hat es eben einen Unfall gegeben. Das Ganze ist noch nicht richtig abgesichert. Dann Vorsicht auf der 553 nach Euskirchen. Zwischen Brühl Ost und Brühl, da liegt ein toter Greifvogel auf der linken Spur. Dann Vorsicht auf der 3 nach Frankfurt zwischen Opladen und dem Kreuz Leverkusen. Da steht ein kaputtes Auto, aktuell schon 1 Kilometer stockender Verkehr. Die 4 nach Olpe ab dem Kreuz Köln-West 3 Kilometer stockend. Hier braucht ihr 5 Minuten länger. Dann die 4 nach Aachen ab dem Kreuz Gremberg 1 Kilometer stockend plus 2 Minuten. Und ab heute wird relativ viel geblitzt. Die Polizei kontrolliert die ganze Woche verstärkt und es blitzt auch heute Morgen schon auf der 4 kurz vor Klettenberg.
2: Eure Nummer für Staus und Blitzer ist wie immer die 02236 88 89 90. Geht wie immer per WhatsApp und per Telefon. Gute Fahrt.
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2: Und das mit eurer Morningshow. Nico und Marc in den News, Christian im Service und ich bin der Neue hier, Finn Weiden. Guten Morgen.

0: Da sind wir sogar noch in den 70ern drin. Kiss mit I Was Made For Loving You aus dem Jahr 1979 hier bei Radio Erft. Jetzt haben wir es gleich, 7:15. Schönen guten Morgen. Ja, und es ist wirklich unfassbar interessant zu sehen, auf welche Songs ihr hier an Rhein und Erft steht. Jede Stadt hier bei uns im Rhein-Erft-Kreis hat ja was ganz Besonderes, das wissen wir ja. Und zwar auch einen ganz besonderen Musikgeschmack, eine eigene Playlist quasi. Die GEMA hat ja jetzt aufgelistet, welche Songs zum Beispiel besonders oft in Bettburg laufen. Der böhmische Traum ist dabei. Oder in Bergheim wird Angels von Robbie Williams sehr oft gespielt. Die Elsdorfer sind ein bisschen jecker drauf mit ganz, ganz vielen Karnevalssongs auf der 1 von Eldorado. Theo Kirschbaum, unser Reporter bei Radio Erft, war bei euch in Elsdorf und wollte wissen, was glaubt ihr denn? Welcher Hit ist die Nummer 1 bei euch?
1: Hier war vor kurzem ja diese 90s-90s-Party und da lief natürlich sehr, sehr viel 90er. Ich würde tatsächlich sagen, Rhythm is a Dancer und sowas alles.
2: Ist eigentlich eine gute Idee, aber ist komplett falsch.
1: Okay.
2: Es sind Karnevalssongs und zwar, kennst du die Band Eldorado?
1: Habe ich schon mal gehört, ja.
2: Okay, von denen sind 3 Songs gleich in der Top 3. Bis zum Mond, An dich kürt keiner dran und Irgendwer wach. Sagt dir davon irgendein Song was?
1: Keine Ahnung, nicht so Kölsch unterwegs wahrscheinlich.
2: Warst du nicht genug auf dem Schützenfest und auf Karnevalsveranstaltung?
1: Ja, wahrscheinlich.
3: Kölsche Musik natürlich.
2: Kölsche Musik. Kennst du dich da gut mit aus, mit Kölscher Musik?
3: Ja, ich schreibe uns Karneval hier in Elsdorf.
2: Ja, okay, ja, hör mal, dann musst du es aber wissen. Die ersten 3 Top-Songs in Elsdorf, Eldorado, wie kommt das denn?
3: Ja, aber die kommen von hier wohl in der Nähe, soweit ich auch weiß. Die setzen sich durch, ne?
2: Dann müssen wir jetzt aber mal gucken, ob du die Lieder kennst. Was sagst du? Bis zum Mond, kennst du das?
3: Schon mal gehört, ja.
2: Kannst du mal anstimmen, kriegst du das hin?
3: Oh mein, nee, um Gottes Willen.
0: Da üben wir aber noch ein bisschen. Na gut, ist ja noch ein bisschen hin bis zum Sessionsstart am 11.11. Also Eldorado und Karnevalssongs, das ist die meistgespielte Musik in Elsdorf, hat jetzt die GEMA aufgelistet. Ich hoffe, ich kann euch hiermit aber auch eine Freude machen. Train habe ich jetzt für euch mit Drive-By. Finn Weiden hier. Guten Morgen.

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1: Mit Marc Weiß. Schönen guten Morgen. Es sollte, Zitat, der größte Angriff seit dem Zweiten Weltkrieg werden. Aber US-Präsident Trump hat diesen angekündigten Großangriff auf den Iran fallen lassen und stattdessen neue Verhandlungen angekündigt. Die Gespräche mit Teheran sollen angeblich schon am Nachmittag beginnen. Infos dazu von Christian Böder.
2: Bei den von Trump angekündigten Gesprächen ist aber noch vieles offen. Erst einmal gibt es von der Führung in Teheran noch keine Bestätigung für die Gespräche. Außerdem ist noch unklar, wo die Verhandlungen geführt werden sollen, wie lange sie voraussichtlich dauern werden und wer genau mit am Verhandlungstisch sitzen soll. Worüber verhandelt werden wird, dürfte dagegen klar sein. Es wird vermutlich wieder über die Straße von Hormuz und Irans Atomprogramm gehen. Trump hatte den Großangriff in der Nacht auf Samstag abgesagt, weil es angeblich diplomatische Fortschritte um einen Frieden im Mittleren Osten gab. In seiner Darstellung hatten Saudi-Arabien, die Vereinigten Arabischen Emirate, Katar und der Iran darum gebeten, die neue Angriffswelle abzublasen. Trump steht allerdings mit seinen Aussagen alleine da. Trumps Absage hatte zumindest schon einen positiven Effekt. Der Ölpreis ist wieder gefallen. Ein Barrel der Referenzsorte Brent kostete am Morgen 72 Euro, also knapp 7% weniger als zuvor.
1: Infos von Christian Böder. Vielen Dank. Und jetzt die weiteren Themen in der Zusammenfassung. Die geplante Rentenreform sorgt weiter für Diskussionen. Drei CDU-Ministerpräsidenten aus dem Osten wollen die Rente mit 63 behalten. Die Rentenkommission und auch die Bundesregierung wollen sie abschaffen. Die SPD bittet den Koalitionspartner CDU darum, sich jetzt intern schnell zu einigen. Heute beginnt die nächste Blitzermarathonwoche. Auch die NRW-Polizei beteiligt sich daran. Die ganze Woche lang soll verstärkt geblitzt werden, auch in anderen Bundesländern und auch in Nachbarstaaten der EU. Also auch wer mit dem Auto diese Woche ins Ausland fährt, der sollte aufpassen. Gute Nachricht für Italien-Urlauber. Einige Strände, Liegen und Sonnenschirme könnten bald günstiger oder sogar kostenlos werden. Die italienischen Behörden wollen strenger gegen die oft illegale Bewirtschaftung und das Abkassieren von Badegästen vorgehen. Entlang der italienischen Mittelmeerküste gibt es tausende privat betriebene Bäder, die Liegen und Sonnenschirme vermieten. Die Durchschnittsmiete aktuell für zwei Liegen und einen Schirm liegt bei etwa 40 Euro pro Tag. Dabei gehört die Küste eigentlich dem Staat. Einige Abschnitte sind offiziell verpasst. Viele allerdings nicht. Dort wird trotzdem kassiert und genau dagegen soll jetzt vorgegangen werden. Grund dafür ist vor allem das Drängen der EU.
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3: Mit Nico Mensching, guten Morgen. In Bergheim hat es am Nachmittag einen Großeinsatz wegen eines Brandes gegeben. Der Wald- und Wiesenbrand war laut Feuerwehr entlang der L91 ausgebrochen. Betroffen gewesen seien Flächen zwischen Oberaußen, der Glessener Höhe und in Richtung Quadrat Ichendorf. Drohnenbilder hätten Schäden auf rund 81.500 Quadratmetern gezeigt. Mehr als 120 Kräfte seien im Einsatz gewesen. Gegen 22.15 Uhr seien die Löscharbeiten dann beendet worden. Und mehr von Rhein und Erft gibt es gleich in einer halben Stunde um 7:30.
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4: Und das hat für euch Christian Meißner. Guten Morgen.
5: Guten Morgen. Dieser Montag, der startet relativ sonnig hier bei uns im Rhein-Erft-Kreis. Ihr bekommt die Sonne heute auch immer mal wieder zu sehen. Zumindest noch die nächsten Stunden. Ab dem Mittag kommen dann einige Quellwolken mit dazu. Ab dem Nachmittag kann es dann auch immer mal wieder Regen geben. Gegebenenfalls sind bei euch dann später in der Stadt auch Gewitter möglich. Aktuell, da messen wir 20 Grad in Schwadorf. 33 bis 36 Grad sind heute noch drin.
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5: Vorsicht auf der Autobahn 1 nach Dortmund ab dem Kreuz Köln-West. Da liegen immer wieder Gegenstände auf der Fahrbahn. Das sind wohl Spanngurte. Dann die A553 nach Euskirchen zwischen Brühl-Ost und Brühl. Da liegt ein toter Greifvogel auf der linken Spur. Die 3 nach Frankfurt zwischen Opladen und dem Kreuz Leverkusen. Da steht ein kaputtes Auto, aktuell schon 1 Kilometer Stau. Dann die 1 nach Dortmund vor dem Kreuz Köln-Nord, 1 Kilometer stockend, 5 Minuten plus. Die A4 nach Olpe zwischen dem Kreuz Köln-West und Eiffeltor. 4 Kilometer Stau, hier braucht ihr etwa eine Viertelstunde länger. Dann die A4 nach Aachen, ab dem Kreuz Gremberg, 3 Kilometer stockender Verkehr plus 5. Und die 555 nach Köln zwischen Rodenkirchen und dem Verteilerkreis, 1 Kilometer Stau, kostet euch auch so rund 5 Minuten. Und außerdem wird geblitzt heute Morgen auf der A4 kurz vor Klettenberg.
4: Und wenn ihr noch etwas gesehen habt, Staus und Blitzer, ruft uns gerne kostenlos an oder schickt mir eine WhatsApp hier ins Studio. Beides geht kostenlos über die 022 36 88 89 90.
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4: Guten Morgen. Ja, und es ist ein bisschen was neu an diesem Morgen hier bei Radio Erft. Ich nämlich. Finn Weiden ist hier. Guten Morgen. Wir starten ab sofort gemeinsam in den Tag im Wechsel mit Julia und auch mit dir, Christian.
5: Ja. Hätte ich dir eigentlich eine Schultüte mitbringen müssen oder
4: ja,
5: so?
4: Ja, eigentlich schon. Ja, habe ich erwartet so ein bisschen. Ja.
5: Das ist mein Versagen jetzt.
4: Das habt ihr aber gemacht, nämlich mit euren Sprachnachrichten. Die Niki hat sich zum Beispiel schon bei uns gemeldet.
6: Einen zauberhaften guten Morgen, liebes Radio Erft-Team. Was höre ich da? Ein neuer Mann am Morgenstart-Himmel, sag ich jetzt mal. Herzlich willkommen, lieber Finn Weiden im Morgenteam. Ich wünsche dem lieben Finn alles erdenklich Gute jetzt. Und ja, wir hoffen mal, dass der Rhein-Erft-Kreis auch mal eine sehr gute Alternative ist zum Erkunden etc. Viel Glück und alles Gute.
4: Ja, danke dir, Niki. Ja, absolut. Ich freue mich auch sehr drauf und habe für euch natürlich auch genauso gute Musik in die Playlist gepackt. Gleich Depeche Mode, Enjoy the Silence. Und die Nummer hier ist noch recht frisch bei uns. Ihr startet in den Tag mit Alex Bowen und Fever Dream. Guten Morgen.

0: Das ist wirklich mal ein richtig cooles Hobby, muss man aber auch echt für gemacht sein, finde ich. Almut aus Erftstadt ist 66 und sie hat jetzt ja Fallschirmspringen für sich entdeckt. Also einfach mal so aus mehreren tausend Metern runterspringen. Respekt. Ich hab's auch noch nicht ausprobiert, muss ich sagen. Sie hat es letztens auch zum ersten Mal gemacht. Ihre Söhne haben ihr einen Sprung geschenkt und jetzt kriegt man sie davon gar nicht mehr weg. Unser Reporter Theo Kirschbaum hat sie einfach mal getroffen.
1: Meine Kinder haben schon gesagt, müssen wir jetzt ums Erbe fürchten. Das ist ein Gefühl, das kriegt man nicht woanders. Und das macht süchtig.
2: Ja, da bist du dann ja das Beweisstück A, ne?
1: Stimmt, es hat mich gepackt.
2: Das war ja eben das Geschenk von deinen Söhnen. Sind die seitdem denn nochmal gesprungen?
1: Nee, der große Sohn ist mitgesprungen und der jüngere Sohn, der ist eher erdverbunden. Der hat auf den Dackel aufgepasst in der Zeit. Bin ein bisschen durchgeknallt, deswegen mache ich es wahrscheinlich. Ja. Ich hätte gern Bungee-Jumping oder solche Sachen, ne? Finde ich alle toll.
2: Meine Mutter ist ungefähr in deinem Alter. Und wenn ich mir jetzt vorstellen würde, die käme jetzt an und würde sagen, ich springe jetzt Fallschirm, würde ich sagen, wie, willst du mich verarschen? Das ist ja verrückt. Also die fährt Fahrradtouren und geht wandern.
1: Meine Kinder haben es jetzt im Prinzip provoziert. Nur jetzt müssen sie damit leben, dass die Mutter halt mehr davon möchte, ne? Ich habe gesagt, ihr müsst euch nie wieder Gedanken machen um Geschenke. Schmeißt alles in die Spardose rein. Mama springt.
0: Ja, das ist natürlich sehr einfach. Ich habe gerade mal überlegt, meine Mutter würde ich da, glaube ich, auch nicht hochbekommen. Ich selbst müsste da aber auch 2 oder auch 14 Mal drüber nachdenken. Almut aus Erftstadt springt hobbymäßig mit dem Fallschirm aus tausenden Metern Höhe. Wir haben sie getroffen hier bei Radio Erft.

0: Um gleich 20 nach 7 hier bei Radio Erft. Guten Morgen. Ja, es war die letzten Wochen schon ein großes Thema bei uns. Viele von euch haben uns wegen dieser unangenehmen Gerüche in der Region geschrieben. Vor allem aus Heide, Hürth und Erftstadt schreiben viele, dass es teilweise kaum auszuhalten ist. Andreas schrieb, draußen sitzen und den Sommer genießen, das geht gerade einfach nicht. Woher der Gestank kommt, ist aber weiterhin unklar. Jetzt gibt es zumindest eine neue Möglichkeit, die Beschwerden besser zu sammeln. Die Stadt Brühl hat ein Online-Formular eingerichtet. Dort könnt ihr genau eintragen, wann und wo ihr den Geruch wahrgenommen habt, wie lange er angehalten hat und wonach es gerochen hat. Die Stadt will diese Hinweise dann bündeln und an den Rhein-Erft-Kreis und die Bezirksregierung weitergeben. Das Formular findet ihr auf der Internetseite der Stadt Brühl. Also wenn ihr auch betroffen seid und sagt, oh, das ist wirklich unangenehm mit den Gerüchen hier bei mir, dann klickt euch da gerne rein und meldet das.
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0: Das ist jetzt Jupiter Jones für euch mit Still. Ich bin Finn Weiden. Guten Morgen.

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1: Um 7.30 Uhr mit Nico Mensching. Guten Morgen. Der große Wald- und Wiesenbrand bei Bergheim ist am späten Abend erfolgreich gelöscht worden. Nach Feuerwehrangaben war der Brand an der L91 zwischen Oberaußen und der Glessner Höhe ausgebrochen. Drohnenbilder hätten gezeigt, dass rund 81.500 Quadratmeter Wald, Wiesen und Böschungsflächen zerstört worden seien. Mehr als 120 Feuerwehrkräfte seien im Einsatz gewesen. Die Flammen seien vom Bereich Hallerhof über die RWE-Bahnlinie hinweg in Richtung Quadrat Ichendorf übergesprungen. Gegen 22.15 Uhr seien dann auch die letzten Flammen gelöscht worden. Wer in den nächsten Tagen zur Steuerabteilung in Brühl möchte, der sollte vorher anrufen oder eine E-Mail schicken. Denn die Stadt bittet darum, Besuche vorab anzumelden. Hintergrund ist der Abschluss des zweiten Steuerbescheidslaufs in diesem Jahr. Die Abteilung rechnet deshalb mit besonders vielen Bürgeranfragen. Der vereinbarte Termin soll lange Wartezeiten verhindern und sicherstellen, dass die Mitarbeiter auch da sind und sich nicht im Homeoffice befinden. Außerdem können sich die Beschäftigten dann auch gezielt auf die jeweiligen Fälle vorbereiten, heißt es. Die Kontaktdaten gibt's auf unserer Homepage radioerft.de. Das Gartenhallenbad in Wesseling ist ab heute zu. Dort stehen die jährlichen Revisionsarbeiten an. Dazu muss das Wasser abgelassen werden, damit dann die Fugen im Becken überprüft und ausgebessert werden können. Außerdem wird an der Lüftungsanlage gearbeitet und es steht eine Grundreinigung an. Nach den Sommerferien, also ab dem 2. September, kann dann wieder geschwommen werden. Und jetzt weitere Meldungen im Überblick. Die Polizei ist in den nächsten Tagen verstärkt Temposündern auf den Straßen auf der Spur. Am Morgen hat der nächste sogenannte Blitzermarathon begonnen, auch Speed Week genannt. Im Kölner Stadtteil Pfingst sind am Freitagabend Schüsse gefallen. Nach ersten Ermittlungen soll ein Unbekannter vor einem Kiosk an der Würzburger Straße auf einen E-Scooter geschossen haben. Die Polizei sicherte mehrere Patronenhülsen und ermittelt wegen des Verdachts auf ein versuchtes Tötungsdelikt. Und in der Radio Erft App, da gibt's noch mehr News von Rhein und Erft.
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3: Ja, Christian Meißner, auch heute wieder Freibad-Temperaturen bei uns, ne?
4: Ja, sehr schön. 21 Grad heute Morgen schon fürs Frühschwimmen bei euch in Bachem zum Beispiel. Das 33 schon, ne? bis ja. 36 Grad sind später noch drin. Also temperaturtechnisch ist auf jeden Fall Sommer und es sieht heute Morgen ja auch noch richtig gut aus. Ne? Ihr bekommt die Sonne zu sehen hier bei uns im Rhein-Erft-Kreis, aber auch schon die ersten Wolken und da kommen später noch mehr. Ab dem Nachmittag kann es dann immer wieder Regen geben. Örtlich sind auch Gewitter mit dabei. Morgen am Dienstag dann auch wieder schwül, heißes Wetter und dann kommt immer mal wieder was runter.
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4: Vorsicht auf der Autobahn 59 nach Bonn. Zwischen dem Dreieckport und dem Flughafen, da hat es einen Unfall gegeben. Da liegen Fahrzeugteile auf der gesamten Fahrbahn. Die Polizei bittet euch, langsam zu fahren und, ganz wichtig, eine Rettungsgasse freizuhalten. Aktuell ist auch nur eine Spur frei und ihr werdet an der Unfallstelle vorbeigeführt, deshalb stockt es da. Dann Vorsicht auf der 59 nach Köln, zwischen dem Flughafen und der Raststätte Schloss Röttgen Ost, auch da hat es einen Unfall gegeben. Dann Vorsicht auf der 553 nach Euskirchen, zwischen Brühl Ost und Brühl, da liegt immer noch der tote Greifvogel auf der linken Spur. Dann Vorsicht auf der 3 nach Frankfurt, zwischen Opladen und dem Kreuz Leverkusen, da steht ein kaputtes Auto. Jetzt die 4 nach Olpe. Ab dem Kreuz Köln-West 4 Kilometer Stau, da braucht ihr mindestens eine Viertelstunde länger. Die 4 nach Aachen, ab dem Kreuz Gremberg 4 Kilometer stocken plus 5. Dann die 59 nach Bonn, zwischen dem Dreikolmer und dem Flughafen Köln-Bonn, aktuell 15 Minuten Wartezeit, 1 Kilometer Stau. Die 555 nach Köln, vor dem Kreuz Köln-Süd 1 Kilometer Stau plus 5 Minuten. Und die letzte Meldung, die kommt von der 559 nach Porz, zwischen Gremberg mit dem Dreieckport stockender Verkehr, knappe 10 Minuten plus.
3: Und wenn ihr noch was habt, dann ist die 022 36 88 89 90 eure Nummer hier zu uns ins Studio. Geht auch sehr gerne als WhatsApp-Sprachnachricht. Gute Fahrt.
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3: Einen schönen guten Morgen und wir bereiten uns vor auf Temperaturen über 30 Grad heute. Ja, eigentlich wie immer, die letzten Tage. Dafür haben wir natürlich unsere Sommer-Playlist für euch am Start. Spanische Vibes gibt's jetzt von Alvaro Soler, Mr. Sommer höchstpersönlich mit La Libertad. Ich bin Finn Weiden. Guten Morgen, kommt gut rein in den Montag.

0: Es geht mit Power an diesem Montagmorgen. Benson Boone, Sorry I'm Here for Someone Else. 20 vor 8 haben wir es jetzt ganz genau. Und bei diesen Temperaturen, jetzt am frühen Morgen, ist es doch ganz schön, vielleicht nochmal so ein kleines Fahrradtürchen vor der Arbeit zu machen. Vielleicht an Rhein oder an der Erft gibt es ja ganz viele hervorragende Möglichkeiten hier bei uns. Ab heute dreht sich nämlich alles um das Thema Radfahren hier bei Radio Erft. Wir gucken, was gut läuft, was nicht so gut läuft. Und ja, Radfahren an sich, da schneiden sich ja auch die Geister in so vielen Dingen. Kollegin Laura Potting macht mal einen Rundumschlag. Zum Beispiel ist ihr aufgefallen, dass es ungefähr 8 Millionen unterschiedliche Arten von Rädern gibt.
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3: Ich bin's, Laura.
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3: Mountainbike, Rennrad, Trekking, City, Gravel, E-Bike, Lastenrad. Das sind immer noch die Dinger mit den zwei Rädern und dem Lenker, oder? Hallo? Fahrradfans, ne, die sind auch immer so ekstatisch, wenn sie von ihrem Fahrrad erzählen, als wäre das ein Familienmitglied. Und dann erzählen sie dir immer stundenlang davon und irgendwann kommt dann die Frage: Und was fährst du für ein Bike? Und du so: Ein rotes. Ich taufte es einst Tomate. Also versteht mich nicht falsch. Ich liebe Fahrradfahren, wirklich. Aber man muss das mit der Beziehung zum Rad ja nicht übertreiben, oder? Und kann mir mal einer den Sinn von ungemütlichen Sätteln erklären? Verstehe ich nicht. Weißt du, diese Teile, die vom Gemütlichkeitslevel irgendwo liegen zwischen Stein und Scherben, und dann kommt immer von diesen Profi-Radfahrern dieser Satz: Ja, beim Sattel, da musst du dich erst eingewöhnen, das braucht ein bisschen. Ja, genau, und dann kann ich jetzt 8 Monate nicht sitzen oder was. Und jetzt müssen wir auch noch kurz über diese seltsame Charakterstruktur mancher Radfahrer sprechen. Ich meine nicht alle, die meisten sind nett. Und dann gibt's aber noch die, die durch die Gegend perzen, als hätten sie irgendwie, weiß ich nicht, die Luftpumpe erfunden. Erstmal klingeln machen die nicht. Warum? Weil. Und dann ist es bei denen auch immer ganz wichtig, dass man so nah wie möglich an anderen Menschen vorbeifährt, ne? Dass man immer auch mal so ein Stück Haut oder Körperbehaarung mitnehmen kann. Unfassbar, oder? Dann kommen die so von hinten mit 8000 km/h angerast, mähen dir dabei fast das Ohr ab und brüllen dir dann im Vorbeifahren noch sowas zu wie: Hey, Platz machen! Am liebsten würde ich die ja beleidigen, aber die sind immer so schnell weg. Naja.
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1: Mit Marc Weiß. Schönen guten Morgen. Wer mit dem Auto unterwegs ist, der sollte in dieser Woche besonders auf Blitzer achten, denn heute ist die sogenannte Speed Week gestartet. Die Polizei kontrolliert mehr als sonst, das ist zumindest der Plan. Laut ADAC machen nicht alle Bundesländer bei dem Blitzermarathon mit, NRW allerdings schon. Und das Besondere diesmal, der Blitzermarathon fällt in die Sommerferien aller Bundesländer und er trifft damit auch viele Menschen, die mit dem Auto in den Urlaub fahren. Infos dazu von Christian Böder.
2: Anders als in den anderen Bundesländern ist es bei uns in NRW so, dass das Innenministerium nicht darüber informiert, wo mobile Blitzer in den kommenden Tagen stehen werden. Und anders als bei dem letzten Blitzermarathon im Frühjahr gibt es keinen Hauptkontrolltag. Worum es geht, dürfte klar sein. Mit der Speed Week soll die Gefahr von schweren Verkehrsunfällen reduziert werden. Zu schnelles Fahren ist immer noch eine der Hauptursachen dafür. Im vergangenen Jahr starben im Straßenverkehr über 2.800 Menschen. Zum Vergleich, Mitte der 90er waren es noch 9.500, also ein erheblicher Rückgang. Die Speed Week stößt aber auch auf Kritik. Der ADAC und auch der Automobilclub von Deutschland sagen, es wäre besser, dauerhaft gezielt an Unfallschwerpunkten zu kontrollieren, nicht nur während solcher Kontrollaktionen. Laut AVD ist auch der Zeitpunkt für die Blitzeraktion mitten in den Ferien unglücklich gewählt. Es entstehe der Eindruck, dass in erster Linie abkassiert werden soll, heißt es.
1: Christian Böder aus dem News-Team mit Infos. Vielen Dank und jetzt die weiteren Themen in der Zusammenfassung. US-Präsident Trump hat für heute neue Gespräche mit dem Iran angekündigt. Details nannte er nicht. Trump hatte am Samstag erklärt, die USA und Israel würden vorläufig auf weitere Angriffe verzichten. Der Iran selbst und andere Staaten hätten darum gebeten, um weiter verhandeln zu können. Der Iran dementiert das allerdings. Die geplante Rentenreform sorgt weiter für Diskussionen. Drei CDU-Ministerpräsidenten aus dem Osten wollen die Rente mit 63 behalten. Die Rentenkommission und auch die Regierung wollen sie abschaffen. Die SPD bittet den Koalitionspartner CDU jetzt dringend darum, sich intern schnell zu einigen. Die Lautstärke im Büro nervt etliche Arbeitnehmerinnen und Arbeitnehmer. In einer YouGov-Umfrage sagten 95% der Befragten mit einem Bürojob, dass sie es gerne leiser hätten. Bei der Frage nach den störendsten Geräuschen landen Calls und Telefonate der Kollegen mit Abstand auf dem ersten Platz. Erst weit dahinter folgen Hintergrundgeräusche wie Lüftungen, Drucker oder Kaffeemaschinen. Fast 70% sagten, dass ihr Bedürfnis nach Ruhe im Arbeitsumfeld in den letzten Jahren gestiegen sei. Experten führen das auf fehlende Anpassung und fehlende Regelungen zurück, denn es gäbe immer mehr Calls oder Telefonate. Deshalb müsse die Kommunikation im Büro heutzutage bewusster organisiert werden, heißt es von den Studienmachern. Und das waren die Nachrichten mit Marc Weiß.
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3: Ja, guten Morgen, Christian Meissner. Heute ist nicht nur Sonne mit dabei.
4: Nee, leider nicht. Also wir starten ja noch relativ gut rein in diesen Montag, aber die ersten Wolken, die sind ja schon da und da kommen noch ein paar mehr und die alle zusammen, die werden dann noch ein bisschen größer und dunkler. Ab dem Nachmittag kann es dann immer mal wieder Regen geben. Örtlich könnten auch Gewitter mit dabei sein. Aber nutzen wir doch jetzt erstmal die nächsten Stunden, die dann noch trocken und sonnig sind. Dazu messen wir 22 Grad bei euch in Niederemt. 33 bis 36 Grad sind heute noch drin.
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4: Vorsicht auf der 59 nach Köln. Zwischen dem Flughafen und der Raststätte Schloss Röttgen Ost. Da hat es einen Unfall gegeben. Dann die 59 nach Bonn. Vorsicht zwischen dem Dreieck Porz und dem Flughafen. Auch da eine Unfallstelle. Die komplette Fahrbahn ist betroffen. Da liegen unter anderem noch Trümmerteile. Die Polizei bittet euch, langsam zu fahren und weiterhin die Rettungsgasse frei zu halten. Da ist jetzt mittlerweile eine Spur frei. Ihr werdet da dran vorbeigeführt, aber es dauert einen Moment. Dann die 1 nach Dortmund, zwischen Bocklemünd und dem Kreuz Köln-Nord 1 Kilometer stockender Verkehr. Die 4 nach Olpe, ab dem Kreuz Köln-West 5 Kilometer Stau, 20 Minuten plus. Die 4 nach Aachen, vor dem Kreuz Köln-Süd 3 Kilometer Stau, plus 10 Minuten. Dann die 59 nach Köln, ab Köln-Lind nochmal 1 Kilometer Stau, hier braucht ihr 5 Minuten länger. Die 59 nach Bonn, zwischen dem Dreikolmer und dem Flughafen Köln-Bonn 2 Kilometer Stau, klingt wenig, ihr braucht 25 Minuten länger. Die 559 nach Porz, ab dem Kreuz Gremberg 1 Kilometer Stau, auch da plus 20 Minuten. Und ihr habt es ja eben noch bei uns in den Nachrichten gehört, heute startet diese Speed Week, also die ganze Woche ist jetzt Blitzermarathon hier bei uns in Nordrhein-Westfalen. Wenn ihr wisst, wo einer steht, bitte Bescheid sagen.
3: Und das geht hier unter der 022 36 88 89 90, sehr gerne als WhatsApp oder auch per Telefon. Geht auch ganz einfach hier bei uns. Alles.
4: Es ist alles möglich.
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3: Einen schönen guten Morgen und das mit Finn Weiden, der Neue hier in der Morning Show. Hi zusammen. Wir starten jetzt erstmal ganz entspannt in diesen Montag. Holt euch erstmal einen Kaffee, fahrt den PC hoch auf der Arbeit. Passend dazu jetzt ganz sanfte Klänge von Bryan Adams. Das ist Everything I Do. Guten Morgen.

0: Lady Gaga mit Abracadabra hier bei Radio Erft. Das ist die Morning Show. Gleich haben wir es. 7:45.
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0: Ja, stellt euch vor, ihr habt einen Lieblingsort direkt vor der Haustür, einen Ort, an dem ihr spazieren geht, den Kopf frei bekommt oder einfach ein bisschen die Natur genießt und plötzlich ist genau dieser Ort in Gefahr. So geht es gerade vielen Menschen rund um den Grovener Weiher in Elsdorf. Der Weiher steht kurz vor dem Austrocknen und braucht langfristig eine Lösung, damit er erhalten bleiben kann. Und weil den Menschen dieser Ort so wichtig ist, werden sie jetzt selbst aktiv. Peter Schröder aus Elsdorf ist am Telefon. Guten Morgen, Peter.
2: Guten Morgen, Finn.
0: Es geht um den Grovener Weiher. Ja, das ist ja ein wichtiger Treffpunkt. Dir und vielen anderen liegt dieser Ort ja besonders am Herzen, ne? Erzähl mal.
2: Ja, richtig. Ja, also wie gesagt, der Grovener Weiher ist halt ein Naherholungsgebiet, das zurzeit vom Austrocknen bedroht ist. Also wie gesagt, viele Menschen treffen sich da ja auch täglich, ne, und besuchen diesen schönen Ort. Ja, früher wurde das durch die RWE mal mit Grundwasser gespeist, welches uns jetzt aber leider nicht mehr zur Verfügung steht. Und deswegen möchten wir einen Grundwasserbrunnen bauen lassen.
0: Genau, die Genehmigungen liegen vor. Ihr braucht aber immer noch ein bisschen Unterstützung.
2: Richtig, genau. Es fehlen noch 4.000 Euro.
0: 4.000 Euro. Und dazu sammelt ihr aktuell fleißig und habt auch schon tolle Aktionen auf die Beine gestellt.
2: Ja, richtig. Wir hatten einen Waffelverkauf jetzt am letzten Wochenende. Da haben wir tatsächlich 1.100 Euro zusammenbekommen. Und das war also ein wahnsinnige Summe, die wir dafür bekommen haben. Mhm. Jetzt fehlen aber immer noch 4.000 Euro und ja,
0: wenn ich das jetzt, wäre schön. Wenn ich jetzt spenden will, wo kann ich das machen?
2: Unter GoFundMe, dann einfach in die Suche gehen, rettet den Grovener Weiher, da steht auch alles Informative drin.
0: Ja, Peter, dann wünsche ich dir und euch natürlich ganz, ganz viel Erfolg dafür, dass ihr das Projekt umsetzen könnt und ja, dann schon bald hoffentlich ein Brunnen am Grovener Weiher steht.
2: Ja, vielen, vielen Dank.
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Michael Schulte, auch so ein kleiner Frühaufsteher. 5 a.m. habt ihr gehört. Hier bei uns, ihr hört die Radio Erft Morning Show mit Finn Weiden. Guten Morgen, so ein kleiner Hinweis für alle, die heute auf der A4 unterwegs sind. In Richtung Olpe ist an der Anschlussstelle Elsdorf die Ausfahrt heute zeitweise gesperrt. So ab dem Vormittag wird da an den Schutzplanken gearbeitet. Grob zwischen 10 und 13 Uhr ist die Ausfahrt da dicht. Das Ganze soll aber nach 2 Stunden schon wieder fertig sein. Wenn ihr da also später lang müsst, plant am besten ein bisschen mehr Zeit ein oder nehmt eine alternative Route. Durch den Morgen geht's jetzt mit Ed Sheeran und Justin Bieber. Das ist I Don't Care. Guten Morgen.

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0: Something mit Breakfast at Tiffany's. Und zum Frühstück hört ihr jetzt alles, was wichtig ist bei uns an Rhein und Erft.
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2: Um 8.30 Uhr mit Nico Mensching. Guten Morgen. Großer Wartungsstillstand bei Shell in Wesseling. Das Unternehmen legt seine chemischen Anlagen für mehrere Wochen still. Los geht es morgen, dann werden am Shell Energy and Chemicals Park in Wesseling die chemischen Anlagen kontrolliert heruntergefahren. Danach werden die Anlagen umfassend geprüft, gewartet und instand gesetzt. Weitere Infos jetzt von Carina Füngerlings.
3: Die Arbeiten sind gesetzlich vorgeschrieben und mit den zuständigen Behörden abgestimmt. Dahinter steckt ein großer logistischer Aufwand und jahrelange Planung, denn in Spitzenzeiten werden täglich bis zu 1500 Mitarbeiter von Partnerfirmen auf dem Gelände tätig sein. Mit den Arbeiten sollen auch wichtige Voraussetzungen geschaffen werden, damit Shell sich weiter zu einem Standort mit weniger Emissionen entwickeln könne, heißt es von dem Unternehmen. Wenn alles klappt, sollen die Wartungsarbeiten bis Ende September abgeschlossen sein.
2: Nach einem mehrstündigen Großeinsatz haben Löschkräfte einen ausgedehnten Wald- und Wiesenbrand bei Bergheim weitgehend unter Kontrolle gebracht. Er war am Nachmittag entlang der L91 zwischen Oberaußen und der Glessner Höhe ausgebrochen, so die Feuerwehr. Drohnenbilder zeigten, dass rund 81.500 Quadratmeter Wald, Wiesen und Böschungsflächen durch das Feuer zerstört worden seien. Mehr als 120 Feuerwehrkräfte waren im Einsatz. Das Feuer war den Angaben zufolge im Bereich des Hallerhofs auf der Rückseite der RWE-Bahnlinie ausgebrochen. Dann sprangen die Flammen auf die gegenüberliegende Seite in Richtung Quadrat-Ichendorf über. Gegen 22.15 Uhr konnten dann die letzten Flammen abschließend gelöscht werden. Und jetzt weitere Meldungen im Überblick. Mehrere Millionen Menschen können in Europa am 12. August ein ganz besonderes Himmelschauspiel erleben. Eine totale Sonnenfinsternis wird unter anderem einen Streifen quer durch Spanien komplett verdunkeln. Auch in Deutschland wird die Sonne durch den Mond verdeckt, aber nur zu rund 85-90%. In Köln ist das Wallraf-Richarts-Museum ab heute voraussichtlich für rund 2 Jahre geschlossen. Der Grund ist eine umfangreiche Generalsanierung. Denn nach 25 Jahren mit 4 Millionen Besuchern muss das Haus erneuert werden, heißt es von der Stadt Köln. 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
0: Wie schön, da kommt gerade die Sonne raus. Guten Morgen, Christian Meißner.
4: Ja, schönen guten Morgen. Das mit der Sonne, das funktioniert die nächsten Stündchen auch noch ganz gut. Sonne und Wolken gibt es heute Morgen und heute Vormittag im Mix. Ein bisschen windig ist es vielleicht, aber die Temperaturen schön warm. 23 Grad messen wir jetzt bei euch in Niederberg. Am Nachmittag dann wieder schwül warm, so 33 bis 36 Grad können drin sein. Und heute Nachmittag kommen dann auch nicht nur mehr Wolken, sondern die bringen dann auch immer mal wieder Regen mit. Örtlich sind auch Gewitter mit dabei.
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4: Vorsicht, wenn ihr unterwegs seid auf der Autobahn 57 in Fahrtrichtung Krefeld zwischen Ehrenfeld und Bickendorf, da liegen Gegenstände auf der Fahrbahn. Dann Vorsicht auf der 59 nach Köln zwischen dem Flughafen und der Raststätte Schloss Röttgen Ost, eine ungesicherte Unfallstelle nach wie vor. Dann die 59 nach Bonn, Vorsicht zwischen dem Dreieckport und dem Flughafen, da hat es ja heute Morgen auch einen Unfall gegeben. Die komplette Fahrbahn ist betroffen, mittlerweile ist eine Spur wieder frei. Ihr werdet da an der Unfallstelle vorbeigeführt. Das kann ein bisschen dauern, die Polizei bittet euch langsam zu fahren und weiter in die Rettungsgasse freizuhalten. Dann die 3 nach Frankfurt zwischen Opladen und dem Kreuz Leverkusen. Da steht ein kaputtes Auto. Jetzt die 4 nach Olpe. Ab dem Kreuz Köln-West. 5 Kilometer Stau. Hier braucht ihr 25 Minuten länger. Dann die 4 nach Aachen vor dem Kreuz Köln-Süd. 3 Kilometer Stau plus 10 Minuten. Die 59 nach Köln. Ab Lind. 1 Kilometer stockender Verkehr. Die 59 nach Bonn. Zwischen dem Dreikolmer und dem Flughafen Köln-Bonn. 1 Kilometer Stau. Da braucht ihr eine Viertelstunde länger. Und die letzte Meldung kommt von der 559 nach Porz. Ab Grembergkofen 1 Kilometer Stau und 15 Minuten plus.
0: Und eure Nummer für Staus und Blitzer ist die 022 36 88 89 90. Kommt gut an.
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0: Einen schönen guten Morgen auf eurem Weg ins Büro. Vielleicht habt ihr ja auch heute frei oder seid vielleicht gerade auf dem Weg in den Urlaub hier bei uns durch den Rhein-Erft-Kreis. Kommt auf jeden Fall alle gut rein in diesen Montag, gleich mit Musik von Alle Farben. Fading. Und das sind jetzt ich und ich vom selben Stern. Guten Morgen.

0: Also wir haben hier wirklich einen sehr interessanten Musikgeschmack an Rhein und Erft. Das muss ich sagen, ja. Die GEMA hat jetzt aufgelistet, welche Songs besonders oft in den jeweiligen Städten hier bei uns an Rhein und Erft laufen. Zum Beispiel in Bettsburg ist der böhmische Traum dabei. Oder in Bergheim wird Angels von Robbie Williams oft gespielt. Die Elsdorfer sind da ein bisschen jeckerer unterwegs. Da laufen sehr viele Karnevalssongs. Auf der 1 die Musik von Eldorado. Ja, Kollege Theo Kirschbaum, unser Reporter bei Radio Erft, der war mal bei euch in Elsdorf und wollte wissen, was glaubt ihr denn? Welcher Hit ist die Nummer 1 bei euch?
1: Ihr war vor kurzem ja diese 90s Party und da lief natürlich sehr, sehr viel 90er. Ich würde tatsächlich sagen, Rhythm is a Dancer und sowas alles.
2: Ist eigentlich eine gute Idee, aber ist komplett falsch.
1: Okay.
2: Es sind Karnevalssongs und zwar, kennst du die Band Eldorado?
1: Habe ich schon mal gehört, ja.
2: Okay, von denen sind 3 Songs gleich in der Top 3. Bis zum Mond, an dich kürt keiner dran und irgendwer wach. Sagt dir davon irgendein Song was?
1: Keine Ahnung, nicht so kölsch unterwegs wahrscheinlich.
2: Warst du nicht genug auf dem Schützenfest und auf Karnevalsveranstaltung?
1: Ja, wahrscheinlich.
3: Kölsche Musik, natürlich.
2: Kölsche Musik. Kennst du dich da gut mit aus, mit kölscher Musik?
3: Ja, ich schreibe uns Karneval hier in Elsdorf.
2: Ja, okay, ja, hör mal, dann musst du es aber wissen. Die ersten 3 Top-Songs in Elsdorf, Eldorado, wie kommt das denn?
3: Ja, aber die kommen von hier wohl in der Nähe, soweit ich auch weiß. Die setzen sich durch, ne?
2: Dann müssen wir jetzt aber mal gucken, ob du die Lieder kennst. Was sagst du? Bis zum Mond, kennst du das?
3: Schon mal gehört, ja.
2: Kannst du mal anstimmen, kriegst du das hin?
3: Oh, wei, nee, um Gottes Willen.
0: Da ist aber noch ein bisschen Luft nach oben. Na gut, sind ja auch noch 3,5 Monate bis zum Sessionsstart. Also, Eldorado und Karnevalssongs, das ist die meistgespielte Musik in Elsdorf, hat jetzt die GEMA aufgelistet. Ich hoffe, hiermit kann ich euch jetzt aber auch zufriedenstellen. Malik Harris und Dreamer jetzt für euch in der Playlist. Ich bin Finn Weiden, kommt gut rein in diesen Montagmorgen. Ah.

0: Ne, hier Bühr statt Buhr oder auch Quadrat Ichendorf, habe ich jetzt alles drauf. Ich komme aus Bonn, also direkt von um die Ecke, bin jetzt vom Nachmittag bei Radio Erft in den Morgen gewechselt und jetzt möchte ich natürlich noch viel mehr vom Kreis und natürlich auch von euch da draußen kennenlernen. Zum Beispiel, wo verbringt ihr den Sommer am liebsten hier bei uns an Rhein und Erft? Wir haben mit Carolina gesprochen, sie hatte einen ganz klaren Lieblingsplatz.
1: Hallo, mein Name ist Carolina, ich komme aus Brühl und mein Lieblingsspot im Rhein-Erft-Kreis ist wahrscheinlich die Südwiese und der Skatepark hinten in Bardorf. Ich mag den Ort sehr gerne, weil der halt auch sehr nah an meiner Schule dran ist und man kann da immer mit Freunden immer abends chillen und da ist ein schöner Sonnenuntergang auch zu sehen, dadurch da oder auch ein sehr großes Feld drumherum ist und ich mag es halt da sehr gerne.
0: Ja, und jetzt seid ihr dran. Wo verbringt ihr die Sonnenstunden aktuell am liebsten hier bei uns an Rhein und Erft? Schickt uns euren Lieblingsort gerne per Sprachnachricht an die 022 36 88 89 90. Guten Morgen, kommt gut rein in den Tag.

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1: Mit Marc Weiß. Schönen guten Morgen. Es sollte, Zitat, der größte Angriff seit dem Zweiten Weltkrieg werden. Aber US-Präsident Trump hat diesen angekündigten Großangriff auf den Iran jetzt doch kurzfristig ausfallen lassen und stattdessen neue Verhandlungen mit Teheran angekündigt. Die Gespräche sollen angeblich schon am Nachmittag beginnen. Mehr zur Lage von Christian Böder.
2: Bei den von Trump angekündigten Gesprächen ist aber noch vieles offen. Erst einmal gibt es von der Führung in Teheran noch keine Bestätigung für die Gespräche. Außerdem ist noch unklar, wo die Verhandlungen geführt werden sollen, wie lange sie voraussichtlich dauern werden und wer genau mit am Verhandlungstisch sitzen soll. Worüber verhandelt werden wird, dürfte dagegen klar sein. Es wird vermutlich wieder über die Straße von Hormus und Irans Atomprogramm gehen. Trump hatte den Großangriff in der Nacht auf Samstag abgesagt, weil es angeblich diplomatische Fortschritte um einen Frieden im Mittleren Osten gab. In seiner Darstellung hatten Saudi-Arabien, die Vereinigten Arabischen Emirate, Katar und der Iran darum gebeten, die neue Angriffswelle abzublasen. Trump steht allerdings mit seinen Aussagen alleine da. Trumps Absage hatte zumindest schon einen positiven Effekt. Der Ölpreis ist wieder gefallen. Ein Barrel der Referenzsorte Brent kostete am Morgen 72 Euro, also knapp 7% weniger als zuvor.
1: Christian Böder mit Infos. Vielen Dank und jetzt die weiteren Themen in der Zusammenfassung. Heute beginnt die nächste Blitzermarathonwoche. Auch die NRW-Polizei beteiligt sich daran. Die ganze Woche lang soll verstärkt geblitzt werden, auch in anderen Bundesländern und auch in Nachbarstaaten der EU. Heißt, auch wer mit dem Auto diese Woche ins Ausland fährt, der sollte aufpassen. Gute Nachricht für Italien-Urlauber. Einige Strände, Liegen und Sonnenschirme könnten bald günstiger oder sogar kostenlos sein. Die italienischen Behörden wollen strenger gegen die oft illegale Bewirtschaftung und das Abkassieren von Badegästen bei Liegen und Sonnenschirmen vorgehen. Einige Strände sind offiziell verpachtet, viele aber eben auch nicht. Und genau dagegen will man jetzt vorgehen. Elektroautos sind für viele Neuwagenkäufer attraktiv. Sie sind nicht von den Spritpreisen abhängig und werden vom Staat gefördert. Und weil sich E-Autos im Moment gut verkaufen, können die Hersteller die Rabatte zurückfahren. Und das tun sie auch, zeigt eine Marktstudie des privaten Center Automotive Research, kurz CAR. Demnach können Käufer nur noch auf einen Durchschnittsrabatt von knapp 18% beim E-Auto rechnen. Die so freigeworbenen Gelder stecken die Hersteller und Verkäufer laut CAR in die Verkaufsförderungen der Verbrenner. Deren Rabatte stiegen laut Studie innerhalb eines Monats um einen Prozentpunkt auf jetzt im Schnitt knapp unter 20%. Nach dem Kappen der Rabatte liegen die Neupreise zwischen den beliebtesten Stromern und Verbrennern jetzt aktuell etwa 2.400 Euro auseinander. Noch im Dezember waren es rund 1.000 Euro weniger. Und das waren die Nachrichten mit Marc Weiß.
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4: Ja, es wird wieder sonnig heute an diesem Montag, zumindest die erste Hälfte des Tages. Guten Morgen, Christian Meißner.
5: Ja, schönen guten Morgen. Es ist super sonnig, also ist ganz okay sonnig, würde ich sagen. So ein paar Wolken sind schon da, aber sieht wunderbar aus. Ein bisschen windig ist es vielleicht heute Morgen, heute Vormittag. Und die ersten Wolken sind schon da, schieben sich hier und da mal vor die Sonne. Heute Nachmittag sind auf jeden Fall mehr da. Dann kann es örtlich auch mal Regen geben, auch Gewitter sind drin. Es bleibt aber weiterhin sommerlich warm. Jetzt schon 24 Grad bei euch in Blatzheim, später dann 33 bis 36 Grad. Morgen dann ähnlich schwül, heißes Wetter. Ansonsten sehr wechselhaft. Immer wieder scheint mal die Sonne morgen, aber spätestens ab dem Mittag sind dann wieder Gewitter drin. Und Stand jetzt bringen die auch zum Teil Starkregen und Hagel mit. Und wenn es gewittert, dann wird es auch bei euch besonders stürmisch.
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5: Vorsicht auf der A4 nach Olpe zwischen Eiffeltor und dem Kreuz Köln-Süd. Da liegen Gegenstände auf der Fahrbahn. Dann Vorsicht auf der 59 nach Bonn zwischen dem Breikports und dem Flughafen. Weiterhin die Unfallstelle. Die Polizei bittet euch langsam zu fahren und weiterhin die Rettungsgasse freizuhalten. Da ist jetzt mittlerweile eine Spur frei. Ihr werdet da an der Unfallstelle vorbeigeführt, aber da stockt es immer mal wieder. Dann die A4 nach Olpe. Zwischen dem Kreuz Köln-West und Eiffeltor. 4 Kilometer Stau, da braucht ihr eine Viertelstunde länger und ab Refrath dann nochmal 1 Kilometer Stau und plus 5 Minuten. Jetzt die A4 nach Aachen, ab dem Kreuz Gremberg. 4 Kilometer stockender Verkehr plus 5. Die 59 nach Bonn. Vor dem Flughafen Köln-Bonn 1 Kilometer Stau, da braucht ihr 20 Minuten länger. Wenn vor dem Flughafen so viel los ist, ich sag mal schön Urlaub, ne? Und die A559 nach Port zwischen Gremberghofen und Dreieckports, 1 Kilometer Stau, da braucht ihr eine Viertelstunde. Und heute an diesem Montag startet die Speed Week. Wir nannten das früher, wir alten Menschen, wir nannten das früher den Blitzermarathon. Der geht jetzt mittlerweile eine ganze Woche, also es wird viel geblitzt. Wenn ihr was gesehen habt, ruft gerne an.
4: Und das geht hier unter der 0223688890. Kommt gut an.
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4: Schönen guten Morgen an diesem Montag, der 3. August. Hier ist der Neue am Morgen, Finn Weiden. Hallo!

0: Also muss man sagen, das ist wirklich mal ein richtig cooles Hobby. Muss man aber auch für gemacht sein, finde ich. Almut aus Erftstadt, sie ist 66 Jahre alt und hat Fallschirmspringen jetzt für sich entdeckt. Also einfach mal so aus mehreren tausend Metern runterspringen. Respekt, ich habe es noch nicht ausprobiert. Sie hat es letztens auch zum ersten Mal gemacht. Ihre Söhne haben ihr einen Sprung geschenkt und jetzt kriegt man sie davon gar nicht mehr weg. Theo Kirschbaum, unser Reporter bei Radio Erft, hat sie getroffen.
1: Meine Kinder haben schon gesagt, müssen wir jetzt ums Erbe fürchten. Das ist ein Gefühl, das kriegt man nicht woanders. Und das macht süchtig.
2: Ja, da bist du dann ja das Beweisstück A, ne?
1: Stimmt, es hat mich gepackt.
2: Das war ja eben das Geschenk von deinen Söhnen. Sind die seitdem denn nochmal gesprungen?
1: Nee, der große Sohn ist mitgesprungen und der jüngere Sohn, der ist eher erdverbunden. Der hat auf den Dackel aufgepasst in der Zeit. Bin ein bisschen durchgeknallt, deswegen mache ich es wahrscheinlich. Ja. Ich hätte gern Bungee-Jumping oder solche Sachen, ne? Finde ich alle toll.
2: Meine Mutter ist ungefähr in deinem Alter. Und wenn ich mir jetzt vorstellen würde, die käme jetzt an und würde sagen, ich springe jetzt Fallschirm, würde ich sagen, wie, willst du mich verarschen jetzt? Das ist ja verrückt. Also die fährt Fahrradtouren und geht wandern.
1: Meine Kinder haben es jetzt im Prinzip provoziert. Nur jetzt müssen sie damit leben, dass die Mutter halt mehr davon möchte, ne? Ich habe gesagt, ihr müsst euch nie wieder Gedanken machen um Geschenke. Schmeißt alles in die Spardose rein. Mama springt.
0: Ja, das ist doch ein positiver Nebeneffekt. Also meine Mutter würde ich da auch nicht hochbekommen. Gut, jetzt lenke ich von mir selbst ab. Ich müsste auch ehrlich gesagt 2 oder auch 13 Mal drüber nachdenken, ob ich aus so vielen 1000 Metern Höhe darunter springen würde. Almut aus Erftstadt, sie springt hobbymäßig mit dem Fallschirm aus tausenden Metern Höhe. Ja, wir haben sie getroffen hier bei Radio Erft.
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Die Radio Erft Morning Show um 20 nach 9. Guten Morgen. So, und das war ja letzte Woche oder auch die letzten Wochen ein großes Thema bei uns. Viele von euch haben uns wegen dieser unangenehmen Gerüche in der Region geschrieben. Vor allem aus Heide, Hürth und Erftstadt schrieben viele, dass es teilweise kaum auszuhalten ist. Auch Andreas hat uns geschrieben, draußen sitzen und den Sommer genießen, das geht einfach gerade nicht. Woher der Gestank kommt, ist aber weiterhin unklar. Jetzt gibt es zumindest eine neue Möglichkeit, die Beschwerden besser zu sammeln. Die Stadt Brühl hat ein Online-Formular eingerichtet. Dort könnt ihr genau eintragen, wann und wo ihr den Geruch wahrgenommen habt, wie lange er angehalten hat und wonach es gerochen hat. Die Stadt will diese Hinweise dann bündeln und an den Rhein-Erft-Kreis und die Bezirksregierung weitergeben. Das Formular findet ihr auf der Internetseite der Stadt Brühl. Also wenn ihr auch betroffen seid und sagt, oh, das ist wirklich unangenehm mit den Gerüchen hier bei mir, dann klickt euch da gerne rein und meldet das.

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1: Um 9.30 Uhr mit Nico Mensching. Guten Tag. Bei Shell in Wesseling beginnt morgen am Energy and Chemicals Park Rheinland ein mehrwöchiger Stillstand der chemischen Anlagen. Die Arbeiten sind gesetzlich vorgeschrieben und mit den zuständigen Behörden abgestimmt. Zunächst werden die Anlagen kontrolliert heruntergefahren, danach folgen Wartungs- und Instandsetzungsarbeiten. Diese Arbeiten können auch an Wochenenden stattfinden. Hinter diesem Stillstand steckt ein großer logistischer Aufwand und jahrelange Planung. Denn in Spitzenzeiten sind täglich bis zu 1.500 externe Mitarbeiter auf dem Gelände im Einsatz. Voraussichtlich Ende September sollen die Anlagen dann wieder in Betrieb gehen. Das Gartenhallenbad in Wesseling ist ab heute zu. Dort steht die jährliche Revision an. Dazu muss das Wasser abgelassen werden, damit dann die Fugen im Becken überprüft und gegebenenfalls ausgebessert werden können. Außerdem wird auch an der Lüftungsanlage gearbeitet und es steht eine Grundreinigung an. Nach den Sommerferien, ab dem 2. September, kann dann wieder geschwommen werden. Und jetzt weitere Meldungen kurz und knapp. Angesichts des Niedrigwassers am Rhein soll eine nationale Taskforce nach dem Willen von Nordrhein-Westfalens Verkehrsminister Krischer rasch konkrete Maßnahmen abstimmen. Dazu zählten zusätzliche Lagerkapazitäten in Häfen für Gefahrgüter, zusätzliche Bahnkapazitäten und die Frage, wie priorisiert werden kann, was transportiert werden soll, sagte Krischer im ZDF-Morgenmagazin. Auf der A4 bei Elsdorf wird heute zwischen 10 und 13 Uhr in Fahrtrichtung Olpe in der Anschlussstelle Elsdorf die Abfahrt gesperrt. In dieser Zeit wird dort an den Leitplanken gearbeitet. Und auf radioerft.de, da gibt es weitere News von Rhein und Erft.
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2: Ja, wir starten heute in unsere Fahrradwoche hier bei Radio Erft. Guten Morgen, Christian Meißner.
3: Guten Morgen.
2: Das bietet sich doch gut an.
3: Ja, noch ist perfektes Fahrradfahrwetter, ne? Also ihr seht es ja selber, die Sonne ist schon da, so ein paar Wolken haben sich dazu gemischt. Das ist jetzt aber noch überall trocken und auch schön warm. 25 Grad in Efferen zum Beispiel, perfekt zum Fahrradfahren.
2: Absolut.
3: Später dann 33 bis 36 Grad. Und heute Nachmittag ist es dann nicht nur heiß, dann wird es auch ungemütlicher. Denn ab dem Nachmittag kann es dann immer mal wieder Regen geben. Örtlich sind auch Gewitter mit dabei. Das ist dann kein Fahrradfahrwetter mehr. Morgen dann am Dienstag wieder schwül heißes Wetter, 33 bis 35 Grad. Ansonsten ist der Dienstag eher wechselhaft. Immer mal wieder scheint die Sonne. Aber spätestens ab dem Mittag sind dann wieder Gewitter mit dabei. Und Stand jetzt können diese Gewitter dann auch Starkregen und Hagel mitbringen. Und wenn es gewittert, dann ist es auch besonders stürmisch. Noch ein bisschen mehr als heute.
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3: Es wird überschaubarer. Wir starten mit der 1 nach Euskirchen, ab dem Dreieck Erftal, 4 Kilometer stockender Verkehr, hier braucht ihr 5 Minuten länger. Dann die 4 nach Olpe, ab dem Kreuz Köln-West, 3 Kilometer Stau, hier braucht ihr 8 Minuten. Die A4 nach Aachen, zwischen dem Kreuz Gremberg und dem Kreuz Köln-Süd, 3 Kilometer stockender Verkehr, 5 Minuten plus. Die 59 nach Bonn, vor Warn, 2 Kilometer Stau, plus 10 Minuten. Dann die 553 nach Köln, ab dem Kreuz Bliesheim, 1 Kilometer Stau, in 5 Minuten seid ihr durch. Und die 559 nach Porz, ist schon die letzte Meldung, ab Gremberghofen 1 Kilometer stockend.
2: Und wenn ihr jetzt sagt, ich habe auch noch was gesehen, Stau oder ein Blitzer, dann ruft uns gerne kostenlos an oder schickt uns eine WhatsApp hier ins Studio. Beides geht über die 022 36 88 89 90. Gute Fahrt.
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2: Einen schönen guten Morgen. Genießt die Sonne. Startet gut in die neue Woche. Jetzt mit einer Powernummer von Anastasia. I'm out of love. Finn Weiden ist hier. Guten Morgen. Oh, yeah.

0: das klingt nach Sommer. Milli Vanilli, Girl, You Know It's True. Und gleich noch für euch Taylor Swift, I Knew You Were Trouble. Hier bei Radio Erft zum Start in diese dritte Sommerferienwoche. Ja, ohne dass wir direkt gegrillt werden bei fast 40 Grad. Wir genießen es, glaube ich, gerade alle im Moment. Gerade in der ersten Tageshälfte nur, ich sag mal, kühle 28 Grad zu haben. Ja, da kann man sich zumindest auch mal wieder aus dem Haus trauen. Wir stellen euch deswegen auch in dieser Woche wieder besonders schöne Badeseen vor. Der eine mag ja mehr Action, der andere mehr Ruhe. Wir checken, welcher See für euch genau der richtige ist. Und den nächsten kennen bestimmt viele von euch. Müsst ihr auch gar nicht weit fahren. Kollegin Claudia Löhr war für uns am Otto-Meigler-See in Hürth.
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1: Wo treffen wir uns?
3: An einem der schönsten und beliebtesten Badeseen im Rhein-Erft-Kreis am Otto-Meigler-See in Hürth.
1: Muss ich was bezahlen?
3: Ja, das kostet Erwachsene zahlen 6,50 Euro pro Ticket. Kinder bis 13, 3,50 Euro. Kinder unter 3 kommen umsonst rein. Parkplatz nochmal 4 Euro kommen da oben drauf. Achtung, am Wochenende kann es da wirklich sehr, sehr voll sein.
2: Was können wir da machen?
4: Mit Kindern kann man hier schön auf die Hüpfburgen gehen. Wir haben eine Stand-Up-Paddling-Verleihstation. Wir haben ganz neu dieses Jahr eine Wasserrutsche.
5: Ja, die ist richtig cool, die Rutsche. Man kann so mit den Knien und dann Saltos machen und alles.
6: Beachvolleyball, gut essen, gut trinken, schön feiern. Ne? Hier ist ja einmal im Monat die After-Work-Party. Mega.
1: Kann ich meine Kids mitbringen?
5: Ja, wir wollen so ein bisschen auf dem See schwimmen und so. Am See finde ich am coolsten diese Rutsche da hinten. Die ist sehr cool.
7: Ich finde auch noch hier schön, dass es hier einen Spielplatz für kleine Kinder gibt, dass man hier auch was zu essen kaufen kann, falls man Hunger hat. Ja, und dass es sehr viel Spaß macht.
2: Treffen wir uns zum Essen oder nur für Drinks?
4: Natürlich beides. Drinks, Cocktails. Wenn man aber mal nur spazieren gehen möchte und nicht unbedingt ins Strandbad möchte, bietet sich die Seeterrasse an. Da gibt es sehr leckere Schnitzel, Burger und Salate.
2: Können wir da chillen?
4: Der Beachclub hat Style. Ja, da läuft schöne Ibiza-Hausmusik. Wir haben leckere Weine, leckere Cocktails. Und das ist ein bisschen was für das Szenepublikum. Und wenn man sich einfach mal einen schönen, entspannten Tag am See machen möchte mit Himmelbetten oder Komfortliegen.
1: Ist es ein Match?
6: Auf jeden Fall ein Match.
8: Ja, ein bisschen wie Urlaub. Ne? Ist halt ein toller Strand, tolles Wasser. Was will man mehr?
0: Der Otto-Meigler-See in Hürth, sehr schöner, gepflegter See mit weißem Sandstrand. Aber am Wochenende, ja, bei gutem Wetter auch sehr voll. Da kommt ihr mit dem Auto dann auch nicht mehr durch. Geht da am besten jetzt unter der Woche hin. Hier ist Radio Erft. Guten Morgen.

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0: Das ist die Morning Show hier bei Radio F. 10 vor 10 haben wir es jetzt durch und Johanna Tänzer ist da. Du machst hier gleich weiter und du bist doch bestimmt auch mit dem Rad zur Arbeit gekommen, oder?
1: Genau, nicht. Ja, also es ist ja so, ich habe ja tatsächlich gar kein Fahrrad.
0: Was?
1: Ja, schon länger nicht, aber vielleicht schaffe ich es ja diese Woche, mich endlich mal zu entscheiden, was ich für eins nehme. Ob jetzt ein ganz normales, stinknormales Fahrrad oder doch ein E-Bike. Denn wir starten ja heute in unsere große Fahrradwoche mit ganz vielen Tipps zu allem rund ums Fahrrad. Und wir haben auch die schönsten Radstrecken in NRW zusammengestellt mit ganz unterschiedlichen Schwierigkeitsgraden. Und naja, da braucht man halt ein Fahrrad für.
0: Absolut.
1: Und gleich checken wir zum Beispiel mal den Ruhrtal-Radweg.
0: Ja, sehr gut. Das alles gleich bei Johanna Tänzer ab 10. Ab Mitte der Woche soll es ja auch ein bisschen weniger heiß werden. Da macht so eine schöne Radtour auch noch ein bisschen mehr Spaß. Ich bin damit raus für heute. Wir hören uns morgen früh wieder ab 6 hier in der Morning Show. Finn Weiden, mein Name. Tschüss.

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1: Mit Marc Weiß. Schönen guten Tag. Nach dem Massenandrang von Migranten auf die spanische Exklave Ceuta an der nordafrikanischen Küste wollen die EU-Innenminister sich mit der Lage befassen. Die irische Ratspräsidentschaft hat für morgen eine Dringlichkeitssitzung angekündigt. Eine erste offizielle Reaktion gibt es jetzt auch aus Marokko. Das Land grenzt an Ceuta. Christian Böder aus dem News-Team. Die Regierung sagt, der Massenandrang sei unorganisiert und spontan gewesen.
2: Richtig. Auslöser war laut marokkanischem Innenministerium ein Zusammenspiel aus Falschinformationen im Netz, Schleuseaktivitäten und eine Fehlinterpretation eines spanischen Gerichtsurteils. Das erschwert angeblich eine Zurückweisung, wenn man als Migrant über das Meer einreist. Von marokkanischer Seite heißt es weiter, man arbeite mit den spanischen Behörden zusammen und bleibe bei der Bekämpfung irregulärer Migration ein zuverlässiger Partner. In Spanien ist man sich dagegen einig, dass die marokkanische Regierung selbst zum Massenansturm beigetragen hat oder zumindest weggeschaut hat. Mehrere Migranten haben spanischen Medien gesagt, dass sie an der Grenze zu Ceuta zum Übertritt ermutigt worden seien. Andere berichten von Videos, unter anderem auf TikTok, auf denen gesagt wurde, die Grenze nach Ceuta sei offen.
1: Unterschiedliche Angaben gibt es auch zur Anzahl der Opfer. Die meisten sind offenbar durchs Meer geschwommen, um Ceuta zu erreichen.
2: So sieht's aus. Rabat sagt, es gibt insgesamt 11 Tote, von denen fast alle ertrunken sind. Madrid sagt, es waren 72 und die marokkanische Menschenrechtsorganisation AMDH spricht sogar von fast 130 Opfern und fordert eine unabhängige Untersuchung der Geschehnisse. Unterschiede gibt es auch über die Gesamtzahl von Menschen, die versucht haben, innerhalb weniger Tage Ceuta zu erreichen. Hier schwanken die Angaben zwischen 40.000 und 60.000.
1: Informationen von Christian Böder aus dem News-Team. Vielen Dank. Jetzt die weiteren Themen in der Zusammenfassung. Die Börse trotzt der allgemein schlechten Stimmung in der deutschen Wirtschaft. Der DAX hat vorhin einen neuen Rekordstand erreicht. Der Leitindex stieg zum Auftakt des Handels auf fast 26.000 Punkte. An der Börse reicht dafür manchmal eine kleine Hoffnung. Analysten sagen, die Tatsache, dass die USA ihre zuletzt geplanten Angriffe auf den Iran abgesagt hätten, habe den Handel gepusht. Heute beginnt die nächste Blitzer-Marathon-Woche. Auch die NRW-Polizei ist daran beteiligt. Die ganze Woche lang soll verstärkt geblitzt werden. Auch in anderen Bundesländern und auch in EU-Nachbarstaaten. Also auch wenn man mit dem Auto diese Woche ins Ausland fährt, sollte man aufpassen. Der Einzelhandel in Deutschland hat das erste Halbjahr trotz der Kaufzurückhaltung vieler Verbraucher mit einem Umsatzplus abgeschlossen, allerdings nur ein Mini-Plus. Der Gewinn lag unterm Strich um 0,7% höher als im vergangenen Jahr. Die Stimmung sei insgesamt weiter gedrückt, meldet das IFO-Institut. Das Leben in Deutschland werde immer teurer. Viele könnten sich schlicht gewisse Dinge nicht mehr leisten oder kauften aus Angst, dass es bald noch teurer werden könnte, nicht. Das wissen auch die Einzelhändler. Deren Erwartungen sind auch für die zweite Jahreshälfte eher pessimistisch. Der größte Stimmungskiller bleibe der Iran-Krieg von US-Präsident Trump, heißt es. Und das waren die Nachrichten mit Marc Weiß.
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3: Das wird wieder ein richtig heißer, sonniger Montag mit Werten von 32 bis 36 Grad. Ab dem Nachmittag steigt dann aber auch die Unwettergefahr und es kann örtlich gewittern. Und morgen sieht das Ganze ganz ähnlich aus. Es bleibt heiß und trocken bei maximal 34 Grad.
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3: Guten Morgen, Autofahrer. Das hier sind wie immer nur die längsten Staus. Los geht's mit der A4 Aachen Richtung Köln zwischen dem Grenzübergang Fettschau und Aachen Zentrum. 1 Kilometer Stau, 11 Minuten plus. Dann A4 Köln Richtung Aachen zwischen dem Dreikolben Kölnheimer und Kreuz Köln Süd, 3 Kilometer, 13 Minuten plus. A59 Köln Richtung Bonn zwischen Dreikölln Ports und Köln Wahn, 2 Kilometer, auch so 11 Minütchen mehr. Und A480 Gießen Richtung Reiskirchen zwischen Wettenberg und Gießen an Nordkreuz, 1 Kilometer, ihr braucht so 17 Minuten mehr. Gute und sichere Fahrt euch.
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3: Tag zusammen, hallo, herzlich willkommen in der neuen Woche, in dieser heißen Woche mit über 30 Grad. Johanna Tänzer ist hier und Leute, ich war bis gestern noch in Schottland und da sind es aktuell so, ja, 17, maximal 18 Grad und ich habe einfach heiße Schokolade mit Marshmallows getrunken. Also, ich bin ehrlich gesagt bereit für den Herbst, aber dieser Sommer, der hat da irgendwie noch was dagegen, habe ich das Gefühl. Das sind die Hosen jetzt für euch mit Altes Fieber. Schönen Montag.

0: aus dem Weg, Robert. Ja, wie ihr es vielleicht gemerkt habt, diese Woche geht es bei uns ums Rad. Wir sind heute Morgen nämlich in die Fahrradwoche gestartet. Robert Jantz ist da.
1: Hallo.
0: Und wir haben viel vor. Und das vor allen Dingen, obwohl wir beide nicht mal ein Rad haben.
1: Ne? Ja, also ich hatte aber mal eins.
0: Ja, ich hatte auch mal eins.
1: Ja, mit Piratenfahren hinten dran. Ne? Ja, und das wurde mir dann aber, geklaut. Aber nicht nur das Fahrrad wurde geklaut, sondern auch die Straßenlaterne, an der das Fahrrad befestigt war. Das ist eine wahre Geschichte. Nee, weil da wurde eine Baustelle eingerichtet. Ja. Ich habe das gekonnt ignoriert und dann war beides weg. Aber darum soll es jetzt gar nicht gehen. Es geht ganz allgemein ums Thema Fahrrad. Und das kann man gar nicht alles an einem Tag abfrühstücken. Darum dachten wir uns eben, das ist so ein großes, wichtiges Thema. Da machen wir direkt eine ganze Woche draus. Allein, wenn man sich mal das Thema Radtouren anschaut. Ne? Mhm. Da gibt es über 35.000 Kilometer ausgeschilderte Radwege bei uns in NRW. Das ist fast einmal um die ganze Welt, Johanna.
0: Krass. Ja. Das ist natürlich ein bisschen viel jetzt für so eine Woche. Aber wir haben uns deswegen natürlich nur die schönsten Radwege in NRW rausgesucht, ne?
1: Ganz genau. Und da stellen wir euch jetzt jeden Tag ein Highlight vor. Außerdem haben wir ganz viele Infos und Facts rund ums Thema Rad für euch. Also Fahrradkauf, das Thema Sicherheit, ne? Fahrradschloss. Dann 35.000 Kilometer Radwegenetz hin oder her. Wir sprechen mit euch auch über die politische Dimension. Also die Frage, wie läuft es denn überhaupt mit dem Ausbau des Fahrradnetzes und welche Note bekommt NRW denn beim Thema Fahrradfreundlichkeit?
0: Also hier ist bei uns ab heute die große Fahrradwoche angesagt. Auf unserer Homepage haben wir auch ganz viele Infos für euch zusammengestellt. Und gleich gibt es hier auf jeden Fall schon das nächste Radweg-Highlight für euch.
1: Toll.
0: Ihr könnt ja schon mal das Rad aus dem Keller holen. Und Robert, wir gucken jetzt mal nach dem Tandem.
1: Oh, ich sitze hinten.
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1: Um 10.30 Uhr mit Jana Ulrich. Hallo zusammen. Bei Shell in Wesseling steht jetzt in den Sommerferien ein großer Wartungsstillstand an. Das Unternehmen legt seine chemischen Anlagen für mehrere Wochen still. Los geht's morgen. Dann werden am Shell Energy and Chemicals Park in Wesseling die chemischen Anlagen kontrolliert heruntergefahren. Danach werden die Anlagen umfassend geprüft, gewartet und instand gesetzt. Weitere Infos jetzt von Carina Füngerlings.
2: Die Arbeiten sind gesetzlich vorgeschrieben und mit den zuständigen Behörden abgestimmt. Dahinter steckt ein großer logistischer Aufwand und jahrelange Planung, denn in Spitzenzeiten werden täglich bis zu 1500 Mitarbeiter von Partnerfirmen auf dem Gelände tätig sein. Mit den Arbeiten sollen auch wichtige Voraussetzungen geschaffen werden, damit Shell sich weiter zu einem Standort mit weniger Emissionen entwickeln könne, heißt es von dem Unternehmen. Wenn alles klappt, sollen die Wartungsarbeiten bis Ende September abgeschlossen sein.
1: Der große Wald- und Wiesenbrand bei Bergheim, der seit gestern die Feuerwehrkräfte beschäftigt hat, ist am späten Abend erfolgreich gelöscht worden. Nach Feuerwehrangaben war der Brand an der L91 zwischen Oberaußem und der Glessener Höhe ausgebrochen. Drohnenbilder hätten gezeigt, dass rund 81.000 Quadratmeter Wald, Wiesen und Böschungsflächen zerstört worden seien. Mehr als 120 Feuerwehrkräfte seien im Einsatz gewesen. Die Flammen seien laut Feuerwehr vom Bereich Hallerhof über die RWE-Bahnlinie hinweg in Richtung Quadrat Ichendorf übergesprungen. Gegen 22.15 Uhr seien dann auch die letzten Flammen gelöscht worden. Und jetzt weitere Meldungen im Überblick. In Spanien und Frankreich entspannt sich die Lage nach den extremen Waldbränden so langsam. In Griechenland kämpfen die Einsatzkräfte dagegen weiter gegen die Flammen an. Bei einem Einsatz westlich von Athen sind jetzt auch der Pilot und der Co-Pilot eines Löschhubschraubers ums Leben gekommen. Im Kölner Stadtteil Pfingst sind am Freitagabend Schüsse gefallen. Nach ersten Ermittlungen soll ein Unbekannter vor einem Kiosk an der Würzburger Straße auf einen E-Scooter-Fahrer geschossen haben. Die Polizei sicherte mehrere Patronenhülsen und ermittelt jetzt wegen des Verdachts auf ein versuchtes Tötungsdelikt. In Köln ist das Wallraf-Richarts-Museum ab heute voraussichtlich für rund 2 Jahre geschlossen. Der Grund ist eine umfangreiche Generalsanierung. Denn nach 25 Jahren mit 4 Millionen Besuchern muss das Haus erneuert werden, heißt es von der Stadt. Und weitere aktuelle Infos, die gibt's für euch auch mal online auf radioerft.de.
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1: Es ist heute eigentlich wieder ein richtig schöner Sommertag. Im Laufe des Tages können die Wolken dann aber auch mal ein bisschen dichter und größer werden. Vereinzelt kann sich auch mal ein Gewitter bilden. An den meisten Orten heute bleibt es aber trocken und mit bis zu 36 Grad wird es auch wieder sehr heiß. Aktuell ist es noch ganz angenehm. 27 Grad zum Beispiel bei euch in Bergheim. 27 Grad sind es auch in Brühl.
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1: Wir haben 3 Kilometer stockenden Verkehr auf der 1 in Richtung Euskirchen. Da zwischen Erftstadt und dem Kreuz Bliesheim dauert so 5 Minuten länger. 5 Minuten plus, auch bei euch auf der 4 nach Olpe, zwischen dem Kreuz Köln-West und Eiffeltor, da stockt's auf 4 Kilometer. 3 Kilometer Stau auf der 4 in Richtung Aachen, zwischen dem Dreikäumer und dem Kreuz Köln-Süd, dauert 1/4 Stunde länger. Und 10 Minuten plus auf der 553 in Richtung Köln, da zwischen dem Kreuz Bliesheim und Brühl-Süd. Allen unterwegs eine gute Fahrt.
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3: Hallo, Tag zusammen, Johanna Tänzer hier. Und Leute, denkt ihr bitte dran, ne? Es ist Speed Week diese Woche. Wichtige Info für alle, die keine Blitzer-Apps auf dem Handy haben. Und diese Speed Week nehmen wir natürlich nicht wörtlich. Ich finde den Namen irgendwie so absurd, dass das Speed Week heißt, es aber eigentlich ums Gegenteil geht. Diese Woche ist europaweiter Blitzer-Marathon. Also, Freunde, schön runter vom Gas. Aber das macht ihr doch eh, ne? Ja, da kenne ich euch doch.

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2: Ja, wir haben auch diese Woche wieder bis zu 36 Grad Sommer pur. Hört ihr das hier? Wartet mal. Warte kurz. Das ist meine neueste Errungenschaft. Ich habe jetzt so einen kleinen Mini-Ventilator, aber der hat richtig Power, Leute. Ich lieb's, kann ich sehr empfehlen. So, und wenn ihr jetzt keinen Ventilator habt oder eine etwas andere Abkühlung braucht, dann guckt doch mal die ganzen Badeseen, die es bei uns in NRW gibt, an. Wir haben ja wirklich besonders schöne und große und außergewöhnliche hier in NRW. Und meine Kollegin Claudia Löhr, die war zum Beispiel am Otto-Meigler-See.
3: Ich stehe hier an einem wunderschönen, wirklich sehr, sehr breiten Sandstrand. Ich ziehe mal die Schuhe aus. Es ist Mallorca-Feeling hier. Ein paar Kinder touren hier schon herum. Das ist die große Attraktion, die Wasserrutsche, ganz neu in diesem Jahr.
4: Ja, die ist richtig cool, die Rutsche. Man kann so mit den Knien und dann Saltos machen und alles.
5: Ich finde auch noch hier schön, dass es hier einen Spielplatz für kleine Kinder gibt, dass man hier auch was zu essen kaufen kann, falls man Hunger hat.
3: Das hier sieht auf jeden Fall sehr nobel aus, der Beach Club am Otto-Meigler-See. Sehr gepflegt hier unter Palmen. Das ist echt Karibik-Feeling. Hier unten am Wasser stehen direkt die Liegen. Also kannst quasi deinen Drink genießen und die Füße dabei ins Wasser halten. Wunderschön, da gehe ich mal an die Bar. Was gibt's denn hier alles Tolles? Also, das sieht ja fantastisch aus.
6: Also wir haben von Getränken, Aperitifs, Longdrinks oder auch die nicht alkoholischen. Wir haben Eis, wir haben Kaffee, eigentlich alles, was das Herz begehrt.
3: Und hier abends, ich glaube, nach Feierabend wird hier auch ganz gerne mal gechillt.
6: Genau, einmal im Monat machen wir eine After-Work-Party. Das ist immer der Donnerstag. Da haben wir dann auch den Geigenspieler da, haben gute Musik. Und die Leute haben einfach nur gute Laune.
3: Also ihr habt es gehört, hier viele kommen auch nach Feierabend hier hin und genießen den Sonnenuntergang bei einem leckeren Getränk. Insgesamt fühlt sich das hier wirklich alles 100% nach Urlaub an. Ein wunderschöner Ort. Erwachsene zahlen 6,50 Euro fürs Tagesticket. Kinder bis 13 3,50 Euro. Am Eingang bekommt ihr einen Wertebon, den könnt ihr am Beachclub hier einlösen. Also auch eine Win-Win-Situation. Tickets könnte man auch online kaufen. Ne? Am Wochenende erspart ihr euch dann die Warteschlange.
2: Mega gut. Also ab an den Otto-Meigler-See in Hürth. Vielleicht ja schon. Tagesprogramm für heute.
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1: Mit Marc Weiß. Schönen guten Tag. Die anhaltende Trockenheit in Nordrhein-Westfalen lässt nicht nur die Badeseen austrocknen, sie macht auch der Flussschifffahrt große Probleme. Aktuell werden vor allem vom Rhein extrem niedrige Pegelstände gemeldet. Mit Blick auf die wahrscheinlich häufiger werdenden Trocken- und Hitzephasen hat NRW-Verkehrsminister Grischer eine nationale Taskforce gefordert. Die soll konkrete Maßnahmen in solchen Fällen abstimmen. Weitere Infos dazu von Christian Böder.
2: Die Taskforce sollte sich aus Grischers Sicht aus Fachleuten aus der Logistikbranche sowie Vertretern der Kommunen, Länder und der Bundesregierung zusammensetzen. Bei den Maßnahmen verwies Grischer im ZDF-Morgenmagazin auf die Niedrigwasserlage vor 6 Jahren. Die konterte man damals unter anderem mit zusätzlichen Lagerkapazitäten in Häfen für Gefahrgüter und mehr Transportkapazitäten auf der Schiene. Außerdem soll die Taskforce die Prioritäten klären, was wann wohin transportiert werden soll. Ein solches Vorgehen habe sich schon 2018 bewährt, die Situation zumindest zu verbessern, sagte Grischer. Eine Maßnahme, das Problem auch auf längere Sicht zu dämpfen, ist der Ausbau der Fahrrinne im Rhein. Konkrete Pläne liegen schon lange vor, es fehle aber noch das Okay und vor allem das Geld vom Bund, so Grischer. Die Wasser- und Schifffahrtsverwaltung könne einen baureifen Abschnitt zwischen Krefeld und Düsseldorf nicht umsetzen, weil Berlin im vergangenen Jahr die Mittel dafür gestrichen hat.
1: Infos von Christian Böder, vielen Dank. Und jetzt die weiteren Themen in der Zusammenfassung. Es gibt einmal mehr widersprüchliche Aussagen zu angeblichen Verhandlungen zwischen den USA und dem Iran. Das iranische Außenministerium bestreitet jegliche Gespräche. US-Präsident Trump hatte für heute eine ganz Gesprächsrunde angekündigt. Der Iran und andere Länder hätten ihn darum gebeten, behauptet Trump. Teheran spricht von einer glatten Lüge. Die Ankündigung Trumps hat trotzdem die Börsen beflügelt, auch in Frankfurt. Der deutsche Leitindex DAX stieg zum Handelsauftakt vorhin auf 25.912 Punkte. Das ist ein neuer Höchststand. Der Deutsche Wetterdienst hat für weite Teile Deutschlands eine amtliche Hitzewarnung ausgegeben. Betroffen sind heute vor allem Regionen in der Mitte und im Süden, von NRW und Rheinland-Pfalz über Hessen und Thüringen bis nach Baden-Württemberg, Bayern und Teile Sachsens. Gute Nachricht für Italien-Urlauber. Einige Strände, Liegen und Sonnenschirme könnten bald günstiger oder sogar kostenlos werden. Die italienischen Behörden wollen strenger gegen die oft illegale Bewirtschaftung und das Abkassieren von Badegästen vorgehen. Entlang der italienischen Mittelmeerküste gibt es tausende privat betriebene Bäder, die Liegen und Schirme vermieten. Aktuell liegt die Durchschnittsmiete für 2 Liegen und Schirme bei etwa 40 Euro pro Tag. Dabei gehört die Küste eigentlich dem Staat. Einige Abschnitte sind offiziell verpachtet, viele davon allerdings nicht. Und dort wird trotzdem kassiert. Genau dagegen soll jetzt vorgegangen werden. Und das waren die Nachrichten mit Marc Weiß.
0: Das Wetter an Rhein und Erft.
3: Der Montag ist heiß mit bis zu 36 Grad. Es bleibt meistens trocken. Ab dem Nachmittag kann es vereinzelt mal ein Hitzegewitter geben. Auch morgen geht es mit dem Sommer so weiter wie heute eigentlich. Wir kriegen viel Sonne, ein paar Wölkchen und bis zu 34 Grad.
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3: So, viel los ist zum Glück nicht auf den Straßen. Gibt ein paar kleinere Staus. Los geht's mit der A3 Köln Richtung Oberhausen zwischen Duisburg-Weder und Oberhausen-Lierich. 2 Kilometer, 7 Minuten plus. Dann A4 Köln Richtung Aachen zwischen Dreiköln-Holmer und Kreuzköln-Süd. 3 Kilometer Stau, 10 Minuten plus. A30 Rhein Richtung Bad Oeynhausen zwischen Osnabrück-Hellern und Osnabrück-Nahne. 2 Kilometer, 8 Minütchen müsst ihr mehr einplanen. Und A52 Roermond Richtung Mönchengladbach zwischen Niederkrüchten und Schwalmtal. Da ist dichter Verkehr zurzeit und 7 Minuten ungefähr steht ihr länger. Ich wünsche euch eine gute und sichere Fahrt.
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3: Hi zusammen, Johanna Tänzer ist hier. Ich wünsche euch einen richtig tollen Montag. Und Leute, den meistern wir natürlich zusammen mit einer sommerlichen Leichtigkeit bei 36 Grad und der gesanglichen Unterstützung von Samba. Seid ihr bereit für eine

0: Sandras Welt. Hallo am Montag. Leute, wir sind heute in unsere Fahrradwoche gestartet. Da checken wir unter anderem die schönsten Radwege hier bei uns in NRW. Und da gibt es diesen sehr idyllischen Ruhrtal-Radweg. Der führt 240 Kilometer einmal komplett von Winterberg ins Ruhrgebiet bis nach Duisburg. Und wir müssen auch an dieser Stelle sagen, Happy Birthday! Ja, der Ruhrtal-Radweg, der feiert nämlich dieses Jahr ein 20-jähriges Jubiläum. Und da haben wir uns bei euch Radfahrern mal umgehört. Was macht der denn mit euch?
1: Oh, der bedeutet mir sehr viel. Ich fahre da gerne lang und er ist für mich der schönste Radweg überhaupt in der ganzen Umgebung.
2: Ja, sehr schöne Strecke. Gerade hier das Stück ist wieder richtig schön. Schöne Eindrücke, schöne Orte.
3: Die Natur, das Wasser, einfach Ruhe.
4: Man kann die Natur erleben, man kann die Flora, die Fauna, alles halt erleben. Viele Tiere hier auch, gerade hier Fische, dann Fischreiher. Man kann jeden Tag was Neues erleben.
0: Ich höre da ein deutliches Daumen hoch raus für den Ruhrtal-Radweg. Viele weitere schöne Radwege und Tipps für Radtouren, die stellen wir euch in dieser Woche vor. Und zwar hier bei uns.
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0: Das sind No Doubt. It's my life. Schön.

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1: Um 11.30 Uhr mit Jana Ulrich. Hallo zusammen. Bei Shell in Wesseling steht eine große Wartungspause an. Morgen beginnt am Shell Energy and Chemicals Park Rheinland ein mehrwöchiger Stillstand der chemischen Anlagen. Die Arbeiten sind gesetzlich vorgeschrieben und mit den zuständigen Behörden abgestimmt. Zunächst werden die Anlagen kontrolliert heruntergefahren. Danach folgen Wartungs- und Instandsetzungsarbeiten. Diese Arbeiten können auch an Wochenenden stattfinden. Hinter dem Stillstand steckt ein großer logistischer Aufwand und eine jahrelange Planung, denn in Spitzenzeiten sind täglich bis zu 1.500 externe Mitarbeiter auf dem Gelände im Einsatz. Voraussichtlich Ende September sollen die Anlagen dann wieder in Betrieb gehen. Es gibt seltene Nachwuchs im Kölner Zoo. Mitte Juli ist hier ein persischer Leopard zur Welt gekommen. Das Jungtier ist munter und wohlauf, so der Zoo. Ob es sich bei dem jungen Leopard um ein Männchen oder ein Weibchen handelt, das kann nach Angaben des Zoos aber erst in einigen Wochen bestimmt werden. Fest steht laut Zoo aber jetzt schon, dass sich Mutter Mitra sehr gut um ihr Junges kümmert. Vorerst bleibt der kleine Leopard mit ihr zusammen im Backstage-Bereich, ohne Kontakt zu Pflegern oder dem Vater. Interessierte können aber trotzdem einen Blick auf den Nachwuchs werfen. Ein Monitor zeigt das Live-Bild der Stallkamera. In etwa 3 Monaten will der Zoo das Jungtier dann auch der Öffentlichkeit vorstellen. Persische Leoparden gelten als stark gefährdet. Jeder Nachwuchs helfe, die Art vor dem Aussterben zu retten, heißt es vom Zoo. Und jetzt weitere Meldungen kurz und kompakt. Trotz der hohen Preise haben die Menschen in Deutschland im ersten Halbjahr wieder etwas mehr eingekauft. Der Einzelhandel hat seinen Umsatz um 0,7% gesteigert. Das ist ein Plus von 2,2% inklusive Preissteigerungen. Ein großer Wald- und Wiesenbrand bei Bergheim ist nach einem stundenlangen Feuerwehreinsatz gelöscht worden. An der L91 zwischen Oberaußem und der Glessner Höhe haben laut Feuerwehr mehr als 80.000 Quadratmeter Wald-, Wiesen- und Böschungsflächen gebrannt. Die letzten Flammen konnten am späten Abend gelöscht werden. Das Gartenhallenbad in Wesseling ist ab heute geschlossen. Hier stehen die jährlichen Revisionsarbeiten an. Dazu muss das Wasser abgelassen werden, damit dann die Fugen im Becken überprüft und ausgebessert werden können. Nach den Sommerferien, ab dem 2. September, kann dann wieder geschwommen werden. Und mehr aktuelle Infos, die gibt's für euch auch immer in der App von Radio Erft.
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1: Gerade sehen wir noch richtig viel Sonne und richtig viel blauen Himmel. Im Laufe des Tages können dann auch ein paar dichtere Wolken mal dazukommen und die können hier und da auch mal ein bisschen Regen oder mal ein Gewitter mitbringen. Meistens bleibt es aber trocken und mit bis zu 36 Grad auch wieder sehr heiß. Die 30 Grad, die haben wir noch nicht ganz geknackt. 29 sind es aktuell bei euch in Erftstadt, 29 auch in Elsdorf.
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1: Achtung auf der A61 in Richtung Mönchengladbach. Zwischen dem Dreieck Erftal und Gümnich, da ist ein Fahrzeug liegen geblieben. Da läuft gerade auch ein Feuerwehreinsatz. Da bitte besonders vorsichtig fahren. Da gucken wir noch auf die Staus. Die A1 in Richtung Euskirchen. Da stockt's auf 4 Kilometern. Zwischen Hürth und dem Kreuz Bliesheim dauert so 10 Minuten länger. 10 Minuten plus auch bei euch auf der 4 in Richtung Olpe. Zwischen dem Kreuz Köln-West und Eiffeltor. Und 10 Minuten plus auch in die Gegenrichtung. Da zwischen dem Dreieck Heumer und dem Kreuz Köln-Süd. Allen unterwegs eine gute Fahrt.
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2: Hi zusammen, hallo, Johanna Tänzer ist hier am Montag. Ich war die letzten Tage auf einem Städtetrip, unter anderem in Edinburgh in Schottland und habe da wirklich teilweise 20.000 Schritte am Tag gemacht. Also ich fühle das schon echt viel, bin platt. Und heute bin ich jetzt, glaube ich, bei so 300. Also da geht noch was, aber hey, James Bay, der will es auch lieber ruhig angehen lassen, habe ich gehört. Das ist er mit Let It Go.
3: Walking.

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0: Bebe Rexha, New Religion. Gleich geht's weiter mit neuer Musik von Gentleman und Michael Patrick Kelly mit Wildfire. Diese Woche wollen wir mit euch ja übers Fahrradfahren sprechen. Aber nicht nur das, wir wollen auch natürlich mit euch lachen, wie immer. Comedian Abdelkarim, der war schon ziemlich oft bei unserer Comedy-Camp-Tour dabei. Und eine Sache ist ihm im Zusammenhang mit dem Fahrradfahren aufgefallen.
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3: Es ist wirklich so, wer von euch keinen Alkohol trinkt, egal aus welchen Gründen, weiß, was ich meine. Man ist in Deutschland als Nicht-Alkoholtrinker am Ende der Nahrungskette angekommen. Ganz weit hinten, noch hinter Ungeduschten, es ist wirklich ganz weit hinten. Es gibt nur eine einzige Gruppe, die in dieser Nahrungskette für immer hinter uns bleiben wird. Menschen, die im Supermarkt ihren Fahrradhelm auflassen. Ich weiß nicht, warum die das machen. Nach dem Motto, wir kennen eine Gefahr, von der ihr nichts wisst. Oder es sind Lehrer. Das kann auch sein. Man braucht ja eine Begründung für dieses komische Verhalten. Ich finde, Lehrer wäre ausreichend begründet. Oder ein Blind Date, kann auch sein. Wir treffen uns mit Fahrradhelm am Tomatenstand. Wackel mit dem Kopf, ich werde dich sehen. Huhu.
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1: Mit Marc Weiß. Schönen guten Tag. Erst sollte, Zitat, einer der größten Angriffe seit dem Zweiten Weltkrieg auf den Iran zurollen, das sagte US-Präsident Trump. Dann machte Trump aber kurzfristig den Rückzieher und blies diesen angekündigten Großangriff ab. Stattdessen kündigte er neue Verhandlungen mit Teheran an. Die Gespräche sollten angeblich schon am Nachmittag beginnen. Das Problem dabei, Trump steht mit dieser Darstellung alleine da. Mehr zur Lage im Irankrieg von Christian Böder.
2: Als Reaktion auf Trumps Ankündigung hieß es aus dem iranischen Außenministerium nur, man verhandle derzeit nicht mit den USA, wohl aber mit dem Oman. Es ginge um die Sicherung der Straße von Hormus. Trumps Ankündigung hatte zunächst viele Fragen offen gelassen, etwa wo die Verhandlungen laufen sollen, wie lange sie voraussichtlich dauern werden und wer genau am Verhandlungstisch sitzen wird. Trump hatte den Großangriff in der Nacht auf Samstag abgesagt, weil es angeblich diplomatische Fortschritte um einen Frieden im Mittleren Osten gab. In seiner eigenen Darstellung hatten Saudi-Arabien, die Vereinigten Arabischen Emirate, Katar und der Iran selbst darum gebeten, die neue Angriffswelle abzublasen. Trumps Aussagen hatten allerdings einige positive Effekte. Der Ölpreis ging nach unten. Der Preis für ein Barrel der Referenzsorte Brent fiel um 7% auf knapp 72 Euro. Und die Hoffnung auf eine Annäherung im Irankrieg hat den DAX erstmals über die 26.000 Punkte Marke schnellen lassen.
1: Christian Böde aus dem News-Team mit Infos. Vielen Dank und jetzt die weiteren Themen in der Zusammenfassung. Während sich die Lage bei den Waldbränden in Frankreich und Spanien zumindest etwas entspannt hat, wüten die Feuer in Griechenland unvermindert weiter. Betroffen ist im Moment vor allem die Region westlich der Hauptstadt Athen. Dort sind die Flammen nur noch wenige Kilometer von der Stadt Megara mit rund 36.000 Einwohnern entfernt. Wegen des Niedrigwassers im Rhein wünscht sich NRW-Verkehrsminister Krischer eine nationale Taskforce. Darin sollten die Maßnahmen abgestimmt werden, zum Beispiel zusätzliche Lagerkapazitäten und die Frage, was überhaupt noch transportiert werden kann oder sollte. Bestehen sollte die Taskforce aus Fachleuten aus der Logistikbranche, den Kommunen, den Landesregierungen und der Bundesregierung, sagte Krischer im ZDF. Deutsche und europäische Autohersteller sind beim Thema Batterien für E-Autos massiv abhängig von Importen aus Asien. Und diese Abhängigkeit wird trotz aller Bemühungen immer größer. Zu diesem Schluss kommt eine Studie des Beratungsunternehmens Deloitte und liefert Zahlen. Im vergangenen Jahr wurden 77% der in Europa verbauten Batteriezellen für E-Autos in Asien hergestellt. 2024 waren es noch 70%. Auf Europa entfallen aktuell nur 13% der Batterieproduktion überhaupt. Und sogar hier läuft dann alles nach Vorgaben aus Asien, denn 98% dieser europäischen Produktion werden von asiatischen Unternehmen kontrolliert. Unabhängig von den Risiken, die eine extreme Abhängigkeit mit sich bringt, lassen die Europäer auch sehr viel Geld liegen. Die Batterie gilt als wichtigstes Einzelteil eines E-Autos. Deshalb entgehen Unternehmen ohne eigene Batterieproduktion Milliarden, sagen Experten. Und das waren die Nachrichten mit Marc Weiß.
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3: Das wird wieder ein richtig heißer, sonniger Montag mit Werten von 32 bis 36 Grad. Ab dem Nachmittag steigt dann aber auch die Unwettergefahr und es kann örtlich gewittern. Und morgen sieht das Ganze ganz ähnlich aus. Es bleibt heiß und trocken bei maximal 34 Grad.
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3: So, und hier steht ihr gerade am längsten. A3 Köln Richtung Oberhausen zwischen Duisburg-Wiedau und Oberhausen-Lierich. 3 Kilometer, 13 Minuten plus. A4 Aachen Richtung Köln zwischen Kreuz Köln-West und Köln-Eiffeltor. 4 Kilometer, 10 Minütchen plus. A4 Köln Richtung Aachen zwischen Dreieck Köln-Heumer und Kreuz Köln-Süd. 3 Kilometer und 11 Minuten plus. Und A43 Wuppertal Richtung Recklinghausen zwischen Kreuz Herne und Recklinghausen-Hochlamark gibt's dichten Verkehr und 8 Minuten Wartezeit. Gute und sichere Fahrt euch.
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3: Tag zusammen, hallo am Montag. Wir sprechen gleich hier über ein Thema, das, glaube ich, viele auf der Arbeit sehr nachvollziehen können. Es geht nämlich um das Thema Lautstärke im Büro. Und ich hoffe, ihr könnt jetzt überhaupt hören, was ich sage, weil die Kollegen ja erstmal die News vom Wochenende austauschen müssen. Und das relativ laut. Johanna Tänzer ist hier, ich bin's, die Gossip-Tante aus dem Radio.

0: wenn ihr gerade im Büro arbeitet, was nervt euch da am meisten? Der Drucker, der mal nicht funktioniert? Oder das Geräusch vom Tastaturklappern? Nee. Guckt euch jetzt bitte mal um. Genau, hier links, rechts oder auch vor euch vielleicht. Grüße gehen raus an die lieben, lauten Kollegen. Eine neue Umfrage von YouGov hat herausgefunden, dass 95% der Befragten es gerne ein bisschen ruhiger auf der Arbeit hätten, ja? Am meisten stören tatsächlich die Kollegen. Besonders nervig fanden die Befragten Calls und Telefonate der Kollegen, die sie mitbekommen. Danach kommt das Thema Gespräche und Gequatsche von Kollegen und danach Videomeetings, die ohne Kopfhörer geführt werden. Ja, ehrlich gesagt, ich fühl's auch alles. Es nervt. Gerade in so Großraumbüros, ne? Brauchst du starke Nerven oder einfach sehr gute Noise-Canceling-Kopfhörer. Ich habe aber auch noch einen anderen sehr guten Tipp für euch, ja? Wenn ihr auch auf der Arbeit von den Geräuschen der Kollegen sehr genervt seid, dann macht es doch einfach so. Das Radio ganz laut machen, bis ihr die Kollegen einfach nicht mehr hört. Und gerade bei so Songs wie dem hier geht das ganz fantastisch. Lady Gaga und Pokerface.
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1: Um 12.30 Uhr mit Jana Ulrich. Hallo zusammen. Die aktuelle Trockenheit und Hitze, die merkt man nicht nur an den kleineren Bächen und Flüssen bei uns im Kreis, sondern auch am Rhein. Der ist nämlich so niedrig wie noch nie. In Köln wurde am Wochenende ein historischer Pegelstand von nur noch 67 Zentimetern gemessen. Heute stand er wieder bei 70 Zentimeter. Für viele Frachtschiffe bedeutet das, sie können nur noch einen Bruchteil ihrer üblichen Ladung transportieren. Und Sarah Lenz aus der Redaktion, auch in Bonn gibt es wegen des Niedrigwassers jetzt schon Einschränkungen.
2: Genau, die Autofähre zwischen Bad Godesberg und Niederdollendorf hat nämlich ihren Betrieb eingestellt, weil sie wegen einer Kiesbank die Anlegestelle nicht mehr erreichen kann. Das ist besonders problematisch, weil ja auch die Bonner Nordbrücke gesperrt ist und Pendler damit eine weitere Verbindung über den Rhein verlieren. Auch NRW-Verkehrsminister Oliver Krischer hat sich jetzt in die Diskussion eingebracht und fordert eine nationale Taskforce zum Niedrigwasser und zusätzliches Geld vom Bund, um die Fahrrinne zwischen Duisburg, Düsseldorf und Köln weiter auszubauen. Ziel sei es, die Schifffahrt auch bei extrem niedrigen Wasserständen leistungsfähig zu halten.
1: Bei Shell gibt es eine große Wartungspause. Morgen beginnt am Shell Energy and Chemicals Park Rheinland ein mehrwöchiger Stillstand der chemischen Anlagen. Die Arbeiten sind gesetzlich vorgeschrieben und mit den zuständigen Behörden abgestimmt. Zunächst werden dabei die Anlagen kontrolliert heruntergefahren. Danach folgen Wartungs- und Instandsetzungsarbeiten. Diese Arbeiten können auch an Wochenenden stattfinden. Hinter dem Stillstand steckt ein großer logistischer Aufwand und jahrelange Planung, denn in Spitzenzeiten sind täglich bis zu 1500 externe Mitarbeiter auf dem Gelände im Einsatz. Voraussichtlich Ende September sollen die Anlagen dann wieder in Betrieb gehen. Und jetzt weitere Meldungen im Überblick. Die Hitze hat Deutschland aktuell fest im Griff. Der Deutsche Wetterdienst hat für nahezu ganz Deutschland eine Hitzewarnung herausgegeben. Besonders in der Mitte, im Osten und im Süden wird vor extremer Wärmebelastung gewarnt. Auf der A4 ist heute noch rund eine halbe Stunde, also bis 13 Uhr, in der Anschlussstelle Elsdorf die Abfahrt gesperrt. Das Ganze betrifft Autofahrer, die in Richtung Olpe unterwegs sind. Hier wird gerade an Leitplanken gearbeitet. Im Kölner Zoo gibt es seltenen Nachwuchs. Hier ist ein persischer Leopard zur Welt gekommen. Das Jungtier ist laut Zoo gesund und bleibt vorerst mit seiner Mutter im geschützten Backstage-Bereich. Besucher können es aber bereits über eine Live-Kamera beobachten. Persische Leoparden gelten als stark gefährdet. Deshalb ist jeder Nachwuchs für den Artenschutz besonders wichtig, so der Zoo. Und weitere aktuelle Infos, die gibt's auch immer online auf radioerft.de.
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1: Die Wolken, die werden langsam schon so ein kleines bisschen dichter. Teilweise kann heute da auch mal ein bisschen Regen mit runterkommen oder auch mal das ein oder andere kleine Gewitter. Meistens bleibt es aber trocken. Es wird mit 36 Grad dazu heute wieder sehr heiß. So drückend heiß ist es auch zeitweise. Aktuell zum Beispiel schon 30 Grad bei euch in Bedburg. 31 sind es in Frechen.
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1: Achtung auf der A4 in Richtung Aachen im Kreuz Köln-West in der Überleitung zur A1 in Richtung Köln. Da liegen Metallteile auf der Fahrbahn. Da bitte besonders vorsichtig fahren. Dann gucken wir auf die Staus. Starten auf der 1 in Richtung Euskirchen. Da braucht ihr 10 Minuten länger zwischen Hürth und dem Kreuz Bliesheim. 5 Minuten plus auf der 4 in Richtung Olpe zwischen dem Kreuz Köln-West und Eiffeltor. 10 Minuten länger dauert's bei euch auf der 4 in Richtung Aachen, da zwischen dem Dreieck Heumer und dem Kreuz Köln-Süd. Und knapp 5 Minuten länger steht ihr aktuell auch auf der 61 in Richtung Koblenz, und zwar da im Bereich zwischen Gümnich und dem Dreieck Erftal. Gute Fahrt!
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3: Hi zusammen, Johanna Tänzer hier für euch an diesem Montag. Und ja, es ist heiß, auch heute wieder bei uns, aber vor allen Dingen auch in vielen südlichen Ländern in Europa. Und da geht der Kampf gegen die Waldbrände weiter. In Griechenland ist die Lage weiterhin sehr schwierig, aber in Spanien hat sich alles zum Glück entspannt. Unter anderem dank der Hilfe von Feuerwehrleuten aus NRW, die jetzt wieder nach Hause können. Mit einem von denen konnten wir sprechen. Thema gleich hier bei mir.

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0: Bilder sind echt beängstigend. Dichte Rauchschwaden am Himmel und viele Löschflugzeuge im Dauereinsatz. In Südeuropa geht der Kampf gegen die Waldbrände weiter. Während die Lage in Griechenland nach wie vor dramatisch ist, hat sich in Teilen Spaniens es ein bisschen entspannt. Und deshalb können sich auch die Feuerwehrleute aus Nordrhein-Westfalen wieder auf den Heimweg machen. Die waren ja extra da, um zu helfen.
1: Wir haben gestern Abend unsere Arbeit hier beendet an einem großen Waldbrand. Und offensichtlich haben die spanischen Behörden ja keine große Arbeit mehr für uns, sodass es dann auch jetzt schon wieder nach Hause geht.
0: Ja, das war Frank Frenser von der Feuerwehr Bonn. Nach Hause heißt in dem Fall nach Bonn, nach Düsseldorf, Leverkusen, Königswinter und Ratingen. Insgesamt waren fast 60 Feuerwehrleute aus NRW in Spanien im Einsatz. Aber warum ist Ihre Hilfe da jetzt schon nach so kurzer Zeit nicht mehr nötig?
1: Was wir hier gespürt haben, ist, dass vor allem die Nächte sehr viel kühler geworden sind, sehr viel feuchter geworden sind, was den spanischen Einsatzkräften deutliche Vorteile bei der Bekämpfung der Brände ermöglicht. Wir haben gestern die spanischen Kollegen wirklich tatkräftig unterstützt und auch vorgestern noch dabei geholfen. Aber wir haben natürlich auch die Behörden gefragt, ob wir irgendwo anders vielleicht in Spanien noch unterstützen können. Das wurde dann verneint, sodass es für uns ja, wie gesagt, ein bisschen überraschend, aber unterm Strich natürlich auch für die spanische Bevölkerung sehr positiv ist, dass offensichtlich unsere Hilfe nicht mehr gebraucht wird.
0: Ja, total. Vor Ort sollten die Einsatzkräfte vor allem ja verhindern, dass sich die Flammen wieder ausbreiten. Wie sah denn diese Arbeit dann konkret aus?
1: Also an dem Waldbrand, wo wir tätig waren, da gab es zwei Flammenfronten noch, die vor allem auch durch Flugzeuge und Löschhubschrauber bekämpft worden sind. Und dann ist es immer ein Zusammenspiel, auch mit bodengebundenen Einheiten und die dann alle, gerade in der prallen Sonne, die hier ist, und wir haben ja auch noch über 30 Grad, dann mit Händen, mit Schläuchen, mit Handwerkzeugen dann bekämpft werden müssen, damit sie nicht nochmal aufflammen. Und während dieser kräftezehrenden Arbeit haben wir die spanischen Kollegen dann auch unterstützt.
0: Ja, und jetzt nach nur anderthalb Tagen ist der Löscheinsatz von Feuerwehrleuten aus NRW im Nordwesten Spaniens wieder beendet. Der Konvoi ist wieder auf dem Weg nach Hause. Gute Rückreise!
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1: Mit Sarah Heinz, guten Tag. Der Sommer dreht auch diese Woche wieder voll auf, auch bei uns in NRW. Und durch die Hitze und Trockenheit bleibt die Waldbrandgefahr natürlich hoch. Auch im Rhein-Erft-Kreis hat ein Wald- und Wiesenbrand die Feuerwehr zuletzt auf Trab gehalten. Das Feuer konnte am Abend aber unter Kontrolle gebracht werden. Danny Hoppe aus dem News-Team. In anderen europäischen Ländern bleibt die Lage aber dramatischer, wie zum Beispiel in Griechenland.
2: Ja, da toben westlich der Hauptstadt Athen weiter mehrere Wald- und Buschbrände. Der Wind ist zwar nicht mehr ganz so stark wie noch am Wochenende, die Lage sei aber weiter gefährlich, sagt der griechische Zivilschutz. 5 Menschen sind durch die Brände in Griechenland bisher schon ums Leben gekommen. Zuletzt gestern ein Pilot und ein Co-Pilot, als 2 Löschhubschrauber in der Luft zusammengestoßen waren beim Kampf gegen die Flammen in der Nähe von Athen. In Spanien hat sich die Lage dagegen deutlich entspannt, genauso wie in Frankreich. Da gibt es zwar auch noch einige neue Brände, die Lage wird aber insgesamt als stabil eingeschätzt.
1: Das ist ja auch ein Grund dafür, dass der Einsatz von Feuerwehrleuten aus NRW in Spanien schon wieder beendet ist.
2: Genau, gerade mal 1,5 Tage hat ihr Einsatz im Nordwesten Spaniens gedauert. Da war die Anreise mit 3 Tagen mit einem Konvoi aus 21 Fahrzeugen länger. Die mehr als 50 Feuerwehrleute aus Bonn, Düsseldorf, Leverkusen, Königswinter, Ratingen und Niedersachsen hatten dann dabei geholfen, die letzten Flammen des großen Waldbrands in der Region Kastilien-León zu löschen. Gestern Abend hatten die spanischen Behörden dann entschieden, dass sich die Lage so entspannt hat, dass keine externe Hilfe mehr nötig sei. Und deshalb hat sich die Spezialeinheit aus NRW heute am späten Vormittag wieder zurück auf den Weg nach Deutschland gemacht.
1: Danke, Danny, für die Infos. Noch mehr Meldungen jetzt im Überblick. Kurz nachdem US-Präsident Trump dem Iran mit einem schweren Angriff gedroht hatte, hat er jetzt angebliche gemeinsame Verhandlungen angekündigt. Die Börse hat positiv darauf reagiert und auch der Ölpreis ist gesunken. Das iranische Außenministerium hat bisher aber jegliche Gespräche bestritten. Mehr als 1000 Juristen sind für ein Verbot der AfD. Laut ihnen würde die Politik der Partei gegen die Prinzipien von Menschenwürde und Demokratie verstoßen und sei damit verfassungswidrig. Deswegen haben die Juristen Bundestag und Bundesregierung in einem offenen Brief dazu aufgefordert, ein Prüfverfahren einleiten zu lassen. Ab heute wird wieder mehr geblitzt. Der nächste Blitzermarathon ist gestartet. Er soll die ganze Woche gehen und findet europaweit statt. Der Blitzermarathon soll vor allem dafür sorgen, dass es weniger schwere Verkehrsunfälle gibt. Es gibt wieder Kritik an der Deutschen Bahn. Diesmal geht es um das Preissystem. Laut Verbraucherschützern sei das teilweise nicht transparent und zu komplex. Als Beispiel werden die Tickets zum Supersparpreis genannt. In einer Untersuchung haben die Verbraucherschützer herausgefunden, dass Fahrgäste kaum eine Chance hätten, die zu ergattern, weil sie nur an einzelnen Tagen verfügbar seien. An den anderen Tagen würden die Supersparpreise über dem Werbepreis liegen, teils bis über 150%. Die Verbraucherschützer fordern deswegen mehr Klarheit vom Konzern. Die Bahn selbst begründet die Sprünge mit einem dynamischen Preissystem. Und das waren die Nachrichten mit Sarah Heinz.
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3: Der Montag ist heiß mit bis zu 36 Grad. Es bleibt meistens trocken. Ab dem Nachmittag kann es vereinzelt mal ein Hitzegewitter ergeben. Auch morgen geht es mit dem Sommer so weiter wie heute eigentlich. Wir kriegen viel Sonne, ein paar Wölkchen und bis zu 34 Grad.
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3: So, und das hier sind gerade die längsten Staus. Los geht's mit der A3 Köln Richtung Oberhausen. Zwischen Duisburg-Weder und Oberhausen-Lierich 3 Kilometer, Viertelstunde plus. A4 Aachen Richtung Köln, zwischen Kreuzköln-West und Köln-Eiffeltor 4 Kilometer Stau, 12 Minuten kommen oben drauf. Und A4 Köln Richtung Aachen, zwischen 3 Köln-Holmer und Kreuzköln-Süd 3 Kilometer Stau, 12 Minuten plus. Gute Fahrt euch!
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3: Hallo zusammen, Johanna Tänzer hier, wünsche euch einen schönen Montagmittag und wenn ihr heute Abend was unternehmen wollt, ich habe gerade gesehen, es gibt noch mal Tickets für Roxette in Bonn, sind heute Abend auf dem Kunstrasen präsentiert von uns, den NRW-Lokalrallys, und gibt eben noch so ein paar Resttickets an der Abendkasse. Vielleicht ist das ja was für euch. Das ist Taylor Swift.

0: Also ich bin mir sehr sicher, den nächsten Song habt ihr bestimmt schon mal irgendwo gehört, nämlich Michigo von DJ Goja. Ja, den kennen wir, ne? Und eigentlich ist dieser Song schon ein paar Monate alt. Jetzt ist aber eine neue Version rausgekommen und für die hat sich DJ Goja, Sängerin Melody und Jason Derulo mit ins Boot geholt. Ja, ja, na klar, direkt so ein Megastar. Und wie so oft bei Songs mit Jason Derulo geht auch Michigo jetzt bei TikTok und Insta total viral.
1: It's going crazy. Der Song geht gerade total steil, absolut wahnsinnig. Sowas habe ich seit meinem Lied Savage Love nicht mehr erlebt und das ist einfach aufregend. Man weiß ja nie, welcher Song so richtig durchstarten wird, aber es scheint, als würden die Leute genau den Song richtig lieben. Für mich ist das super aufregend und ich habe so sehr gehofft, dass die Leute ihn mögen werden, weil ich ihn einfach selbst so sehr liebe.
0: Sagt Jason Derulo. Und ja, hat geklappt. Allein auf TikTok gibt es mittlerweile irgendwie über 500.000 Clips zu diesem Song. Und zwar unter diesem Hashtag Michigo Challenge. Da tanzen die Leute dann so eine ganz bestimmte Choreo zu dem Song. Guckt euch das mal an, es ist sehr witzig. Sogar Jason Derulo selbst tanzt dabei ganz vielen von diesen Videos mit. Also Michigo, Riesending gerade und passt einfach so, so gut zum Sommer gerade.

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1: Um 13.30 Uhr mit Jana Ulrich. Hallo zusammen. Wer aktuell am Rhein entlang spaziert, der sieht stellenweise eher breite Kiesflächen als einen großen Strom. Der Wasserstand ist so niedrig wie nie zuvor. In Köln wurde am Wochenende ein historischer Pegel von nur noch 67 Zentimetern gemessen. Heute war er immerhin wieder bei 70 Zentimetern. Viele Frachtschiffe können deshalb aber nur noch deutlich weniger Ladung transportieren. Große Tankschiffe fahren teilweise gar nicht mehr wirtschaftlich. Und die Folgen des Niedrigwassers sind mittlerweile auch in Bonn zu spüren. Die Autofähre zwischen Bad Godesberg und Niederdollendorf hat hier nämlich ihren Betrieb eingestellt, weil sie wegen einer Kiesbank die Anlegestelle nicht mehr erreichen kann. Für Pendler ist das besonders ärgerlich, weil ja auch die Bonner Nordbrücke gesperrt ist. Und die Trockenheit, die beschäftigt inzwischen auch die Politik. NRW-Verkehrsminister Oliver Krischer, der fordert vom Bund mehr Geld für den Ausbau der Fahrrinne zwischen Duisburg, Düsseldorf und Köln und auch eine nationale Taskforce zum Niedrigwasser. Für viele Menschen aus dem Rhein-Erft-Kreis ist Köln die Anlaufstelle Nummer 1, wenn es um Konzerte geht. Und in Köln steht jetzt auch die erfolgreichste Konzertarena in ganz Deutschland. Die Lanxess Arena hat im letzten Jahr laut einer Auswertung der GEMA den Olympiapark in München überholt. Rund 1,3 Millionen Besucher kamen demnach 2025 zu Konzerten in die Arena. Zu den Künstlern gehörten unter anderem Billie Eilish, Sting, Katy Perry oder Nina Chuba. Auch NRW insgesamt schneidet in der GEMA-Statistik ziemlich stark ab. Mit mehr als 45.000 Konzerten lag NRW bundesweit auf Platz 2 hinter Bayern. In der Pulheimer Innenstadt hat es heute Morgen einen größeren Einsatz der Feuerwehr gegeben. Auslöser dafür war eine brennende Kehrmaschine. Nach Angaben der Feuerwehr wurden die Einsatzkräfte gegen 7 Uhr in die Fußgängerzone alarmiert. Hier stellten die Feuerwehrleute dann fest, dass eine Kehrmaschine lichterloh brannte und das auch noch direkt vor einem Wohn- und Geschäftshaus. Die Einsatzkräfte konnten das Feuer dann schnell löschen. Wegen der starken Hitzeentwicklung waren aber schon Fensterscheiben in dem Gebäude geplatzt. Außerdem war das Treppenhaus verraucht. Die Feuerwehrleute haben dann noch dafür gesorgt, dass hier alles gelüftet wird, damit die Bewohner wieder ins Haus konnten. Nach rund einer Stunde konnten die 30 Einsatzkräfte dann wieder abrücken. Und jetzt weitere Meldungen in der Zusammenfassung. In Spanien und Frankreich entspannt sich die Lage nach den extremen Waldbränden so langsam. In Griechenland kämpfen die Einsatzkräfte dagegen weiter gegen die Flammen an. Bei einem Einsatz westlich von Athen sind jetzt auch der Pilot und der Co-Pilot eines Löschhubschraubers ums Leben gekommen. Im Kölner Stadtteil Pfingst sind am Freitagabend Schüsse gefallen. Nach ersten Ermittlungen soll ein Unbekannter vor einem Kiosk an der Würzburger Straße auf einen E-Scooter-Fahrer geschossen haben. Die Polizei sicherte mehrere Patronenhülsen und ermittelt jetzt wegen des Verdachts auf ein versuchtes Tötungsdelikt. Und weitere Meldungen, die findet ihr auch mal online bei uns auf radioerft.de.
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1: Im Laufe des Tages ziehen so ein paar dichtere, größere Wolken bei uns rein. Die können vereinzelt auch mal Regen oder ein Gewitter mitbringen. Meistens bleibt es aber trocken und mit bis zu 36 Grad wird es heute auch wieder ziemlich heiß. Aktuell zum Beispiel 32 Grad in Hürth, 32 Grad sind es auch in Pulheim.
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1: Wir haben 5 Kilometer Stop and Go auf der 1 in Richtung Euskirchen. Zwischen Hürth und dem Kreuz Bliesheim dauert so 5 Minuten länger. Knapp 15 Minuten länger dauert's auf der 4 in Richtung Olpe, zwischen dem Kreuz Köln-West und Eiffeltor. Und knapp 15 Minuten plus auch in die Gegenrichtung, hier zwischen dem Dreieck Heumer und dem Kreuz Köln-Süd. Mal unterwegs, eine gute Fahrt.
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2: Na, wie läuft der erste Tag so? Nee, nicht bei euch im Büro, das weiß ich. Komm, bei euch ist alles langweilig wie immer. Nee, ich meine jetzt hier bei den Azubis. Heute starten viele in ihre Ausbildung, ihr erstes Ausbildungsjahr. Und wir haben mit jemandem gequatscht, der heute die Ausbildung zum Schornsteinfeger startet. Hört ihr gleich hier bei mir. Johanna Tänzer ist hier, wünscht euch einen fantastischen Montag. Das sind Hertz and Purple Disco Machine.

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0: Nix da übermorgen. Ab heute starten wieder tausende Azubis in den Betrieben ihre Ausbildung. Also Glückwunsch, wenn ihr heute gestartet seid. Egal jetzt ob Handwerk, IT, Pflege oder was ganz anderes. Für viele junge Menschen beginnt eben heute ein neuer Abschnitt, ein neues Ausbildungsjahr. Unter anderem auch für Yves Yao. Hallo Yves.
1: Hallo.
0: Sag mal, du beginnst heute deine Ausbildung als Schornsteinfeger, ne? Das ist ja schon irgendwie was Besonderes.
1: Ist auf jeden Fall ein cooler Beruf und die Leute sollen es einfach mal ausprobieren.
0: Ja, und du bist ja schon unterwegs, den ganzen Vormittag auch. Warum hast du dich gerade für diese Ausbildung entschieden?
1: Ja, ich wollte auf jeden Fall im Handwerkbereich was machen. Und da hatte ich geguckt, ja okay, was kannst du machen, wo bist du nicht im Schichtdienst? Und dann habe ich gesehen, ja okay, Schornsteinfeger gibt es. Habe mich so ein bisschen mit dem Beruf auseinandergesetzt, weil Brandschutz mich eigentlich schon echt interessiert hat. Und habe dann eine Praktikumswoche gemacht und habe gemerkt, ja okay, ist eigentlich ganz cool. Und jetzt bin ich hier.
0: Ja, sehr cool. Sehr, sehr gut. Sag mal, ich muss dich das fragen. Hast du auch diese typische Schornsteinfegerkleidung an? Also alles schwarz?
1: Nee, also wir jetzt nicht. Wir haben normale Arbeitskleidung, kann man sagen. Die Schornsteinfegerkleidung, die tragen wir jetzt nicht.
0: Nee. Ja, okay, na gut. Aber Schornsteinfeger sollen ja schon Glück bringen, wenn man sie anfasst. Also betatschen dich jetzt alle?
1: Ja, in der Familie schon eher als meine Freunde, aber kam schon vor, ja.
0: Ja, ich glaube, das muss man als Schornsteinfeger irgendwie aushalten. Yves, wir wünschen dir und natürlich allen anderen Azubis zum Ausbildungsstart alles, alles Gute und ganz viel Spaß.
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1: Mit Sarah Heinz, guten Tag. Wer mit dem Auto unterwegs ist, sollte in dieser Woche wieder mehr auf Blitzer achten. Heute ist die sogenannte Speed Week angelaufen. Die Polizei kontrolliert verstärkt das Tempo auf den Straßen. Laut ADAC machen nicht alle Bundesländer bei dem Blitzermarathon mit, NRW ist aber dabei. Das Besondere an diesem Blitzermarathon ist, er fällt in die Sommerferien fast aller Bundesländer und trifft damit auch viele Menschen, die mit dem Auto in den Urlaub fahren. Mehr dazu hat Christian Böder.
2: Anders als in den anderen Bundesländern ist es bei uns in NRW so, dass das Innenministerium nicht darüber informiert, wo mobile Blitzer in den kommenden Tagen stehen werden. Und anders als bei dem letzten Blitzermarathon im Frühjahr gibt es keinen Hauptkontrolltag. Worum es geht, dürfte klar sein. Mit der Speed Week soll die Gefahr von schweren Verkehrsunfällen reduziert werden. Zu schnelles Fahren ist immer noch eine der Hauptursachen dafür. Im vergangenen Jahr starben im Straßenverkehr über 2.800 Menschen. Zum Vergleich, Mitte der 90er waren es noch 9.500, also ein erheblicher Rückgang. Die Speed Week stößt aber auch auf Kritik. Der ADAC und auch der Automobilclub von Deutschland sagen, es wäre besser dauerhaft gezielt an Unfallschwerpunkten zu kontrollieren, nicht nur während solcher Kontrollaktionen. Laut AVD ist auch der Zeitpunkt für die Blitzeraktion mitten in den Ferien unglücklich gewählt. Es entstehe der Eindruck, dass in erster Linie abkassiert werden soll, heißt es.
1: Danke für die Infos, Christian. Mehr Meldungen hört ihr jetzt in der Zusammenfassung. Nach dem Anrang von fast 60.000 Migrantinnen und Migranten auf die spanische Exklave Ceuta an der nordafrikanischen Küste wollen die EU-Innenminister morgen über einen besseren Grenzschutz sprechen. Der Vorfall habe sinngemäß gezeigt, wie instabil die Lage beim Thema Migration sei, hieß es von deutscher Seite. Die geplante Rentenreform sorgt noch immer für Diskussionen. Nach ihr soll die abschlagsfreie Rente nach 45 Jahren abgeschafft werden. Drei CDU-Ministerpräsidenten aus dem Osten wollen jetzt aber die Rente mit 63 behalten. Auch die saarländische SPD-Ministerpräsidentin Rehlinger will daran festhalten, man solle nicht erst dann in Rente gehen dürfen, wenn der Körper streike, sagte sie. Wegen der Trockenheit in NRW könnte auch die Flussschifffahrt Probleme bekommen. NRW-Verkehrsminister Krischer hat deswegen eine nationale Taskforce gefordert, die sich um Maßnahmen bei Niedrigwasser kümmern soll. Der geplante Investorendeal von Infantino ist krachend gescheitert. Jetzt steht der FIFA-Chef so stark unter Druck wie noch nie in seiner Amtszeit. Die UEFA scheint die Chance zu wittern, Infantino loszuwerden. Sie prüft zurzeit rechtliche Schritte gegen ihn. In einem Schreiben an ihn warnt sie Infantino außerdem davor, Beweise zum geplatzten Investorendeal vernichten zu wollen. Erste Nationalverbände aus Europa haben schon angekündigt, dass sie ihn bei einer erneuten FIFA-Kandidatur im nächsten Jahr nicht unterstützen werden. Infantino wollte Anteile an den Premium-Produkten der FIFA, wie zum Beispiel der WM, an private Investoren verkaufen. Den Mitgliedsverbänden hatte er für ihre Zustimmung zu den Plänen Millionen versprochen. Und das waren die Nachrichten mit Sarah Heinz.
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3: Das heißt, ne, 32 Grad heute bei euch in Kempten. Kann noch ein bisschen was oben drauf kommen auch. Morgen auch bis zu 34 oder 35 Grad. Und danach die Tage, so im Laufe der Woche, wird es ein bisschen softer, was die Temperaturen angeht. Aber es kann auch bei uns teilweise kräftige Gewitter geben. Wahrscheinlich morgen schon.
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3: Kurz nach zwei haben wir. Fahrt vorsichtig, ganz besonders auf der 1 nach Dortmund zwischen Euskirchen und Weilerswist-West. Auf dem Stück liegen Spannungen. Und dann die 1 nach Euskirchen zwischen Burscheid und dem Kreuz Leverkusen. Da ist so ein 40-Tonner liegen geblieben mit einem Reifenschaden. Achtung. So längere Staus trotz Ferien gibt es heute hier auf der 1 nach Euskirchen zwischen Hürth und dem Kreuz Bliesheim. Da braucht ihr 20 Minuten, 5 Kilometer Stau. Und genauso lange steht ihr auf der A4 nach Olpe zwischen dem Kreuz Köln-West und Eiffeltor. 5 Kilometer auch.
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3: Mit Heike aus dem Urlaub wieder zurück. Schon vorbei. Spitzlei. Ich hoffe, ihr chillt aber noch ein bisschen. Habt einen schönen Feriennachmittag. Hallo.

0: Vielleicht ist das ja euer absoluter Lieblingshit von Michael Jackson aus den 80ern. The Way You Make Me Feel. Oder der gleich kommt hier von Teddy Swims, Mr. Know-It-All, hier bei uns per Radio. Oder vielleicht ein ganz anderer auch. Wer ist es? Wir haben ja nicht alle den hundertprozentig gleichen Musikgeschmack, ne? Vielleicht ähnlich. Aber die GEMA hat jetzt mal aufgelistet, welche Songs in welchen Städten bei uns im Rhein-Aft-Kreis besonders oft laufen, also auf Partys und so. Und hat tatsächlich jede der 10 Städte bei uns im Rhein-Aft-Kreis eine eigene Playlist. In Bergheim bei euch zum Beispiel, da läuft oft Robbie Williams mit Angels. Oder bei euch in Elsdorf die Songs von Eldorado und noch viele andere Jäcke-Songs. Und das fandet ihr so, naja, semi-überraschend.
1: Kölsche Musik, natürlich.
2: Kölsche Musik. Rheinländer. Kennst du dich da gut mit aus, mit kölscher Musik?
1: Ja, ich schreibe uns Karneval hier in Elsdorf.
2: Ja, oh, okay, ja, hör mal, dann musst du es aber wissen. Die ersten 3 Top-Songs in Elsdorf, Eldorado, wie kommt das denn?
1: Ja, aber die kommen von hier wohl in der Nähe, soweit ich auch weiß. Die setzen sich durch, ne?
2: Dann müssen wir jetzt aber mal gucken, ob du die Lieder kennst. Was sagst du? Bis zum Mond, kennst du das?
1: Schon mal gehört, ja.
2: Kannst du mal anstimmen, kriegst du das hin?
1: Oh mein, nee, um Gottes Willen.
0: Gar keinen Fall. So machen aber die Jungs wahrscheinlich selber. Am 5. September, dann ist die Kölsche Nacht in Hürth. Diesmal im Stadion in Althürth. Da sind sie mit am Start. Genau wie Cat Ballou zum Beispiel. Oder De Höhner, De Föß, De Räuber. Und noch viele, viele mehr. Und die Tickets gibt's bei uns auf der Homepage auf radioerft.de.
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0: Urlaub. Wer von euch fühlt das? Seid ihr auch schon zurück aus den Ferien? Ja. Aber wir haben uns immer super schnell wieder eingegroovt. Es geht schneller. Erster Tag ist immer so ein bisschen komisch. So Urlaub weg gewesen, vielleicht sogar sehr weit weg ist schon.
1: Ach, prima.
0: Ja, finde ich auch. Aber es gibt auch sehr, sehr schöne Spots hier bei uns im Rhein-Arft-Kreis, direkt bei euch vor der Haustür. Also bei dem Wetter zum Beispiel abends einfach mal raus und eine kleine Spur abschalten.
2: Hallo, mein Name ist Carolina. Ich komme aus Brühl und mein Lieblingsspot im Rhein-Erft-Kreis ist wahrscheinlich die Südwiese und der Skatepark hinten in Badorf. Mhm. Man kann da immer mit Freunden immer abends chillen und da ist ein schöner Sonnenuntergang auch zu sehen und ich mag es halt da sehr gerne.
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1: Um 14.30 Uhr mit Jana Ulrich. Hallo zusammen. Für die ersten Jugendlichen bei uns im Rhein-Erft-Kreis starten heute die Ausbildungen. Allerdings suchen nach Angaben der Agentur für Arbeit in Brühl aktuell auch noch über 930 Bewerber eine Lehrstelle. Gleichzeitig sind auch noch knapp 800 Ausbildungsplätze unbesetzt. Laut Einschätzung der Agentur für Arbeit haben die unversorgten Jugendlichen aber auch jetzt noch gute Chancen auf eine Lehrstelle, denn der Ausbildungsmarkt sei noch in Bewegung. Manche Verträge würden noch kurzfristig aufgelöst und auch Bewerber entschieden sich doch noch für einen anderen Weg. Dadurch entstehen laut Arbeitsagentur neue Möglichkeiten für andere junge Menschen, vorausgesetzt, sie sind zum Beispiel flexibel bei der Berufswahl und auch räumlich mobil. Die aktuelle Trockenheit und Hitze, die merkt man nicht nur an den kleineren Bächen und Flüssen bei uns im Kreis, sondern auch am Rhein. Der ist nämlich so niedrig wie noch nie. In Köln wurde am Wochenende ein historischer Pegelstand von nur noch 67 Zentimetern gemessen. Heute lag er immerhin wieder bei 70 Zentimetern. Für viele Frachtschiffe bedeutet das, sie können nur noch einen Bruchteil ihrer üblichen Ladung transportieren. Und Sarah Lenz aus der Redaktion, auch in Bonn gibt es wegen des Niedrigwassers jetzt Einschränkungen.
2: Genau, die Autofähre zwischen Bad Godesberg und Niederdollendorf hat nämlich ihren Betrieb eingestellt, weil sie wegen einer Kiesbank die Anlegestelle nicht mehr erreichen kann. Das ist besonders problematisch, weil ja auch die Bonner Nordbrücke gesperrt ist und Pendler damit eine weitere Verbindung über den Rhein verlieren. Auch NRW-Verkehrsminister Oliver Krischer hat sich jetzt in die Diskussion eingebracht und fordert eine nationale Taskforce zum Niedrigwasser und zusätzliches Geld vom Bund, um die Fahrrinne zwischen Duisburg, Düsseldorf und Köln weiter auszubauen. Ziel sei es, die Schifffahrt auch bei extrem niedrigen Wasserständen leistungsfähig zu halten.
1: Danke, Sarah. Und jetzt weitere Meldungen im Überblick. In der Pulheimer Innenstadt hat eine brennende Kehrmaschine heute Morgen einen größeren Feuerwehreinsatz ausgelöst. Das Fahrzeug stand direkt vor einem Wohn- und Geschäftshaus in der Fußgängerzone und brannte laut Feuerwehr lichterloh. Durch die Hitze platzten Fensterscheiben an dem Gebäude, das Treppenhaus verrauchte. Verletzt wurde nach bisherigen Angaben aber niemand. Die Diskussion um die geplante Rentenreform in Deutschland geht weiter. Linken-Chefin Schwertner fordert statt der Streichung einen Ausbau der abschlagsfreien Rente nach 45 Beitragsjahren. Und Mecklenburg-Vorpommerns Ministerpräsidentin Schwesig machte im ZDF klar, an der Regelung dürfe nicht gerüttelt werden. Im Kölner Zoo gibt es seltenen Nachwuchs. Hier ist ein persischer Leopard zur Welt gekommen. Das Jungtier ist laut Zoo gesund und bleibt vorerst mit seiner Mutter im geschützten Backstage-Bereich. Besucher können es aber schon über eine Live-Kamera beobachten. Und mehr aktuelle Infos, die findet ihr auch mal online bei uns auf radioerft.de.
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3: Also heute ist alles bei uns im Rheinland, ne? Heiß, sonnig, auch ein bisschen wolkig, schwül und so eine Gewittergefahr besteht grundsätzlich auch. Ist bei uns im Rheinland heute noch nicht ganz so groß, morgen aber auf jeden Fall größer. So, und heiß hatte ich gesagt, ne? 33 Grad aktuell bei euch in Kirchhärten und morgen werden es auch bis zu 35.
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3: Achtung auf der A4 nach Aachen, da liegen links auf der Spur Reifenteile zwischen Klettenberg und dem Kreuz Köln-West und auf der 61 nach Koblenz. Da auch Gegenstände zwischen Weilerswist und Swisttal. Und im Stau steht ihr heute Nachmittag hier auf der 1 nach Euskirchen zwischen Hürth und dem Kreuz Bliesheim. 20 Minuten circa, 6 Kilometer sind es. Und eine halbe Stunde dauert es auf der A4 nach Olpe zwischen dem Kreuz Köln-West und Eiffeltor. 5 Kilometer Stau hier.
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3: So, jetzt aufstehen, also zieht hier bei uns bei Radio Erft. Ist ein schönes Credo eigentlich, ne, für einen Feriennachmittag, 14.30 Uhr so. Wenn ihr frei habt, warum nicht? Jetzt mal aufstehen. Habt einen schönen Nachmittag, heute Montag. Ich bin Heike Spitz.

0: 5 AM, das ist euer Lieblingshit von Michael Schulte hier bei uns bei Radio Oft. Heute am Ferienmontag, schon in der dritten Woche allerdings, darf man gar nicht drüber nachdenken. Ne? Nach der Woche sind die Hälfte der Ferien bei uns in NRW schon fast wieder rum. Wahnsinn. So, die Bayern gönnen sich ja immer als letzte Sommerferien. Ne? 14 Bundesländer in Deutschland rotieren immer und wechseln sich ab. Baden-Württemberg und die Bayern machen aber nicht mit.
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2: Wieso darf Bayern eigentlich immer als letztes Bundesland in die Ferien starten? Ne? Alle rotieren, doch nur die Bayern, die machen wieder, was sie wollen. Das ist doch der reinste Kindergarten. Alle blagen spielen miteinander und halten sich an die Spielregeln. Nur der Kleine in Lederhosen, der sitzt alleine auf der Schaukel und zuzelt an der Weißwurst rum. Das ist doch nicht fair. Klar, Bayern sagt, es ist eine Sonderregelung wegen Pfingstferien oder traditioneller Erntezeit. Ernsthaft? Erntezeit? Als würde Bauer Wankelhuber mit dem Pferdeflug auf die Alm raus müssen und bräuchte dabei alle helfenden Hände aus dem Dorf. Ist doch Quatsch. Oder betrifft das auch die Hopfenernte? Weil dann nee, mach das mal. Nee, manche Dinger gehen vor. Und immer dran denken. Wegen was geht allerweil. Das heißt, glaube ich, übersetzt sowas wie Liebe deinen Nächsten oder so.
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1: Mit Sarah Heinz, guten Tag. Der Deutsche Wetterdienst hat für Teile NRWs eine Hitzewarnung ausgesprochen. Morgen gilt sie dann für das ganze Bundesland. Damit dürfte sich auch die Lage an den Flüssen verschärfen. Schon jetzt sind die Pegelstände im Rhein so niedrig wie noch nie. Danny Hoppe aus dem News-Team, der neue Bundesverkehrsminister Bilger, hat für Donnerstag in Bonn deswegen eine Niedrigwasserkonferenz einberufen.
2: Genau, das hat ein Sprecher seines Ministeriums bestätigt. Wer jetzt alles genau daran teilnehmen wird, ist noch unklar. Die Einladungsliste werde gerade erstellt, heißt es. Zeigt, wie kurzfristig das Ganze ist. Aber die Lage ist eben auch besonders, denn die Pegelstände des Rheins sind in Köln, Düsseldorf oder Duisburg so niedrig wie noch nie. Dadurch können viele Frachtschiffe nicht mehr voll beladen werden. Einige können nur noch rund ein Fünftel der üblichen Ladung aufnehmen. Deshalb hatte NRW-Verkehrsminister Krischer schon am Morgen im ZDF eine nationale Taskforce gefordert, um über zusätzliche Lagerkapazitäten in Häfen für Gefahrgüter zu sprechen, aber auch darüber, was statt übers Wasser zum Beispiel mit der Bahn transportiert werden kann.
1: Krischer hat dabei ja auch auf 2018 verwiesen. Da habe sich so ein Vorgehen schon mal bewährt.
2: Ja, allerdings war die Situation damals auch noch etwas anders. Da hatte man das Niedrigwasserproblem erst im Spätsommer, Herbst. Jetzt haben wir dagegen schon im Hochsommer diese Lage. Und deshalb sagt auch Krischer, wir werden diesmal wohl mehrere Wochen, wenn nicht sogar Monate damit umgehen müssen. Deshalb werde man jetzt auch mit einer Taskforce das Problem nicht völlig aus der Welt bekommen. Man könne die Situation aber an vielen Stellen verbessern. Und was aus Krischers Sicht auch noch passieren muss, die Fahrrinne im Rhein müsse ausgebaut werden, sagt er. Dazu brauche man aber vor allem auch das Geld vom Bund.
1: Danke, Danny. Noch mehr Meldungen sind das jetzt, kurz und kompakt. Die UEFA will wohl gerichtlich gegen den FIFA-Chef Infantino vorgehen. Der hatte zuvor Anteile an den Premium-Produkten der FIFA an private Investoren verkaufen wollen. Der Deal ist aber geplatzt. Die UEFA warnt Infantino jetzt auch davor, Beweise zum gescheiterten Deal vernichten zu wollen. Das Bundesamt für Sicherheit in der Informationstechnik rechnet damit, dass es durch den Missbrauch von KI zu immer mehr Cyberangriffen kommen könnte. Cyberkriminelle könnten sie demnach nutzen, um Schwachstellen in Systemen zu finden. Genauso bietet KI aber auch Chancen, die eigene Cybersicherheit zu verbessern, zum Beispiel durch die Analyse großer Datenmengen. In Bochum hat eine Schlange für einen Polizeieinsatz am Hauptbahnhof gesorgt. Eine Frau hatte zuvor in einem Regionalexpress versucht, das Tier in einem Zugmülleimer zu entsorgen. Gegen die Frau läuft jetzt ein Ermittlungsverfahren wegen des Verdachts eines Verstoßes gegen das Tierschutzgesetz. Viele Deutsche waren beim Geldausgeben etwas zurückhaltender. Trotzdem ist der Einzelhandel mit einem leichten Umsatzplus aus der ersten Jahreshälfte gegangen. Der Gewinn lag unterm Strich um 0,7% höher als im vergangenen Jahr. Laut IFO-Institut bleibe die Stimmung damit aber gedrückt. Das Leben werde immer teurer. Viele könnten sich gewisse Dinge nicht mehr leisten oder würden aus Angst vor steigenden Preisen weniger kaufen. Die Einzelhändler sind für die zweite Jahreshälfte deswegen eher pessimistisch. Und das waren die Nachrichten mit Sarah Heinz.
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3: Es ist weiter heiß, ne, bei uns im Rheinland. 34 Grad heute bei euch in Berrendorf zum Beispiel. Morgen auch noch mal bis zu 35. Und es sind neben der Sonne auch Gewitter mit starkem Regen möglich. Also so unwetterartige Gewitter. Die müssen heute noch gar nicht runterkommen, können morgen dabei sein. Aber eben auch wie immer, ihr kennt das Spielchen, nicht überall bei uns im Rheinland.
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3: Kurz nach drei haben wir jetzt. Und länger im Stau steht ja heute auf der 1 nach Euskirchen, Viertelstunde auf jeden Fall zwischen Hürth und dem Kreuz Bliesheim, 6 Kilometer Stau da. Und auf der A4 nach Olpe sind es 5 zwischen dem Kreuz Köln-West und Eiffeltor. Und die kosten euch mindestens 20 Minuten.
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3: Mit Heike Spitzlein. Grüß euch. So, ihr wisst das selber, dass wir mit die schönsten Ausflugsziele im Land auch direkt bei uns vor der Haustür haben. Im Rhein-Erft-Kreis. Wir checken gleich den Otto Maikler. See zum Beispiel. Habt einen schönen Nachmittag. Hier Tiffany Harris mit Vertigo.

0: Klar, wir spielen alles hier bei Radio 8. Also alle eure Lieblingshits aus den 90ern, den 80ern. Das Beste von heute, das hier war Savage Garden, To the Moon and Back, damals in den 90ern. Habt einen schönen Nachmittag am Montag hier mit uns bei Radio 8. So, wir brauchen eigentlich nicht fragen, weil wir kennen die Antwort. Aber Spieglein, Spieglein an der Wand. Wo sind denn die schönsten Badeseen eigentlich bei uns im Land? Einer, mindestens einer, ja tatsächlich auch bei uns mitten im Rhein-Acht-Kreis. Einige mehr sogar. Bei euch in Hürth zum Beispiel, der Otto-Meikler-See. Claudia Löhr aus dem Nachmittagsteam war da und mal wieder schwer begeistert.
1: Ich stehe hier an einem wunderschönen, wirklich sehr, sehr breiten Sandstrand. Ich ziehe mal die Schuhe aus. Es ist Mallorca-Feeling hier. Ein paar Kinder touren hier schon herum. Das ist die große Attraktion, die Wasserrutsche, ganz neu in diesem Jahr.
2: Ja, die ist richtig cool, die Rutsche. Man kann so mit den Knien und dann Saltos machen und alles.
3: Ich finde auch noch hier schön, dass es hier einen Spielplatz für kleine Kinder gibt, dass man hier auch was zu essen kaufen kann, falls man Hunger hat.
1: Das hier sieht auf jeden Fall sehr nobel aus, der Beach Club am Otto-Meikler-See. Sehr gepflegt hier unter Palmen. Das ist echt Karibik-Feeling. Hier unten am Wasser stehen direkt die Liegen. Also kannst quasi deinen Drink genießen und die Füße dabei ins Wasser halten. Wunderschön, da gehe ich mal an die Bar. Was gibt's denn hier alles Tolles? Also, das sieht ja fantastisch aus.
4: Also wir haben von Getränken, Aperitifs, Longdrinks oder auch die nicht alkoholischen. Wir haben Eis, wir haben Kaffee, eigentlich alles, was das Herz begehrt.
1: Und hier abends, ich glaube, nach Feierabend wird hier auch ganz gerne mal gechillt.
4: Genau, einmal im Monat machen wir eine After-Work-Party. Das ist immer der Donnerstag. Da haben wir dann auch den Geigenspieler da, haben gute Musik. Und die Leute haben einfach nur gute Laune.
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0: mit dem neuen Hit hier von Nico Santos machen die Sommerferien noch ein bisschen mehr Spaß hier mit uns bei Radio Erft. Ne? Wobei ja gar nicht mehr alle von uns auch Ferien haben. Heute der erste Montag im August ist ja für viele, viele, viele Azubis bei uns im Rheinland auch gleichzeitig der erste Tag der Ausbildung heute. Also ich wünsche euch, dass ihr heute nach Hause kommt und sagt, ja, habe ich mir den richtigen Job ausgesucht. Macht Spaß. Yves zum Beispiel will Schornsteinfeger werden und wird jetzt deshalb auch immer mal wieder so ein bisschen angetatschelt, weil er ja jetzt ein Glücksbringer ist.
1: Ja, in der Familie schon eher als meine Freunde, aber kam schon vor, ja.
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1: Um 15.30 Uhr mit Jana Ulrich. Hallo zusammen. In Hürth-Fischenich beginnen heute die Sanierungsarbeiten am Haltepunkt der Stadtbahnlinie 18. Deshalb ist die Fußgängerunterführung bis Mitte September gesperrt. In dieser Zeit erneuert die HGK unter anderem die Überbauplatte unter den Gleisen. Außerdem werden Beleuchtung, Wandflächen und Bodenbeläge modernisiert. Der Bahnsteig selbst bleibt aber weiter erreichbar, und zwar über die barrierefreie Fußgängerrampe. In der Zeit vom 10. bis zum 30. August ist die Bahnstrecke dann aber ohnehin gesperrt. Dann führt die HGK zwischen Köln-Klettenberg und Bornheim mehrere Maßnahmen an Gleisen, Oberleitungen und technischen Anlagen durch. Für die ersten Jugendlichen im Rhein-Erft-Kreis beginnen heute die Ausbildungen. Allerdings suchen nach Angaben der Agentur für Arbeit in Brühl aktuell auch noch über 930 Bewerber eine Lehrstelle. Gleichzeitig sind noch knapp 800 Ausbildungsplätze unbesetzt. Laut Einschätzung der Agentur für Arbeit haben die unversorgten Jugendlichen aber auch jetzt noch gute Chancen auf eine Lehrstelle, denn der Ausbildungsmarkt sei noch in Bewegung. Manche Ausbildungsverträge würden noch kurzfristig aufgelöst und auch manche Bewerber entschieden sich doch noch für einen anderen Weg. Dadurch entstehen laut Arbeitsagentur neue Möglichkeiten für andere junge Menschen, vorausgesetzt, sie sind flexibel bei der Berufswahl und räumlich mobil. Ein fieser Betrugsfall beschäftigt gerade die Polizei im Rhein-Erft-Kreis. Eine Frau aus Frechen ist am Freitag Opfer eines Schockanrufs geworden und hat Bargeld an einen Unbekannten übergeben. Der Anrufer gab sich zunächst als Polizist aus Köln aus und behauptete, ein Angehöriger habe einen schweren Verkehrsunfall verursacht. Kurz darauf meldete sich ein angeblicher Staatsanwalt und forderte einen hohen fünfstelligen Geldbetrag, um eine Untersuchungshaft zu verhindern. Während zwei weitere Angehörige zum Amtsgericht nach Köln geschickt wurden, kam zwischen 13 und 17 Uhr ein Mann zum Haus in der Johann-Hinrich-Wichern-Straße und holte halt den Umschlag mit Bargeld ab. Erst als die Angehörigen den angeblichen Unfallverursacher selbst erreichten, flog der Betrug auf. Die Polizei sucht jetzt einen etwa 25 bis 30 Jahre alten Mann mit schwarzen Haaren, kurzem Bart, Jeans und grauem T-Shirt und warnt auch erneut davor, Geld oder Wertsachen an unbekannte Personen zu übergeben. Und jetzt weitere Meldungen im Überblick. Die Einsatzkräfte in Griechenland kämpfen weiter gegen die schweren Waldbrände. Zwar hat der Wind westlich von Athen etwas nachgelassen, die Flammen breiten sich aber weiter an zwei verschiedenen Fronten aus, so griechische Medien. Die Trockenheit sorgt auch am Rhein für historische Niedrigwasserstände. In Köln wurden am Wochenende nur noch 67 cm Pegel gemessen. Viele Frachtschiffe können deshalb deutlich weniger Ladung transportieren. Auch in Bonn gibt es Auswirkungen. Die Autofähre zwischen Bad Godesberg und Niederdollendorf hat ihren Betrieb wegen des niedrigen Wasserstandes eingestellt. 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
2: Ja, da ist gar nicht nur Sonne heute und Hitze. Ab und zu ist es auch ein bisschen wolkiger bei uns im Rheinland, ne? Manchmal zumindest. Und heiß auf jeden Fall. 34 Grad haben wir gerade bei euch in Neubuschbell. Und es können morgen auch so 35 werden. Und dann kommen wahrscheinlich auch bei uns im Rheinland, zumindest in einigen Städten, sind ja nie alle, aber Gewitter runter und da kann auch wieder Starkregen dabei sein.
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2: Kurz nach 4:30 haben wir jetzt und es gibt zwei so längere Exemplare an Staus. Heute Nachmittag auf der 1 nach Euskirchen zwischen Hürth und dem Kreuz Bliesheim. Da braucht ihr auf jeden Fall 20 Minuten. 7 Kilometer Stau hier. Und auf der 4 nach Olpe sind es 5. Halbe Stunde plus, deshalb zwischen dem Kreuz Köln-West und Eiffeltor. Und Achtung, auf der A555 nach Köln, da ist zwischen Rodenkirchen und dem Kreuz Köln-Süd gerade ein Unfall passiert.
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2: Heute Montag. Ich wünsche euch eine gute Zeit, egal ob Ferien oder nicht. Hier ist Heike Spitzlei, Grüße aus dem Studio.

0: Genau, wir alle ganz automatisch. Roxette aus den 90ern, Joyride ist das hier bei uns. Bei Radio Auftritt am Montagnachmittag. So, wenn noch nicht geschehen, stellt euch doch schon mal den nächsten Kaffee oder das nächste Kaltgetränk bereit. Es ist Zeit, finde ich, ja, um gleich 3:45 nochmal 3 Minuten ganz entspannt die Füße hochzulegen. Und das geht super easy hier bei uns bei Radio Auftritt mit Olivia Dean und ihrem aktuellen Hit So Easy to Fall in Love. Spiele ich euch in einer Minute.
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3: Ja, nee, ist klar.
4: Habt ihr doch sicher mitgekriegt, ne? In Duisburg gibt's eine Lehrerin, die seit 17 Jahren krankgeschrieben ist. Bei vollen Bezügen. Und da sagen jetzt viele, ja, also eine Lehrerin, die nicht arbeitet, da habe ich schon mal von gehört. Ja, vorab, ich sehe ein, wenn man krank ist, kann man nicht arbeiten. Keine Frage. Aber jetzt kommt der Haken. Die Olle kann sonst alles. Auch arbeiten übrigens. Die arbeitet die ganze Zeit als Heilpraktikerin nebenbei und hat auch Gründerwettbewerbe gewonnen, Preisgelder gekriegt. Ey, das gibt's doch alles gar nicht. Ja, das ganze Schulsystem in NRW steht jetzt auf der Kippe. In der Landesregierung in Düsseldorf rollen schon die ersten Köpfe, weil einer muss den Scheiß ja durchgewunken haben. So nach dem Motto, ja, ja, das passt schon. Die kriegt ja auch nur 6.000 Tacken im Monat. Ja, da musst du als Friseuse manche Murmel für rasieren. Und das ist das, wo sich die meisten drüber aufregen. 6 Mille auf Staatskosten. Ey, damit könntest du auch wirklich so viel Gutes tun. Essensausgabe an Obdachlose, Bücher für benachteiligte Kinder oder dir meinetwegen auch Murmeltiere auf OnlyFans reinziehen. Alles besser. Apropos OnlyFans, wie sieht die Olle eigentlich aus? Also diese Lehre.
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1: Ich bin Dirk Zeitler. Der Streit um den gescheiterten Milliardenplan von FIFA-Präsident Infantino geht in die nächste Runde. Die UEFA droht jetzt mit rechtlichen Schritten. Sie habe Infantino aufgefordert, sämtliches Material im Zusammenhang mit dem Vorhaben nicht zu vernichten.
2: Sehr viel stärker kann man das Misstrauen kaum ausdrücken, als es die UEFA mit diesem Brief getan hat. Der Europäische Verband prüfe jetzt die Einleitung rechtlicher Schritte, eines Schiedsverfahrens und/oder Beschwerden bei den zuständigen Aufsichtsbehörden, heißt es da. Auch der US-Technologieinvestor Joshua Kushner soll so einen Brief erhalten haben. Er sollte bei dem Projekt eine Schlüsselrolle einnehmen. Auch Infantinos Wiederwahl als FIFA-Präsident im März nächsten Jahres droht jetzt durch die Affäre zu scheitern. Thomas Thonfeld, Sportredaktion.
1: Nach den ostdeutschen Ministerpräsidenten hat sich auch die saarländische Regierungschefin Anke Rehlinger gegen die geplante Abschaffung der Rente mit 63 gestellt. Sie lehne den aktuellen Vorschlag ab, weil er dem Respekt vor der Lebensleistung von Menschen widerspreche, sagte die stellvertretende SPD-Vorsitzende den Zeitungen der Funke Mediengruppe. Zumindest dürfe eine solche Regelung nicht für jene gelten, die anders geplant hätten. Der DAX hat zum Wochenstart einen neuen Rekord aufgestellt. Der deutsche Leitindex stieg erstmals über die Marke von 25.900 Punkten. Händler führen das auf die Hoffnung zurück, dass sich die USA und der Iran annähern könnten.
3: US-Präsident Trump hat geplante Angriffe erst einmal gestoppt und will reden. Wir werden mit Iran verhandeln, kündigt er an. Und das heißt auch über die für die Weltwirtschaft so wichtige Straße von Hormuz. Prompt gingen auch die Ölpreise runter. Die Sorgen vor steigender Inflation sind nun etwas geringer. Gepusht wurde das Hoch aber auch von Tech-Aktien in den USA und Asien. Die hatten sich zuletzt merklich erholt. Claudia Wächter, Nachrichtenredaktion.
1: Millionen von Pillen und hunderte Liter an Kokain, Fentanyl, Heroin oder Crystal Meth. Die Generalstaatsanwaltschaft Frankfurt am Main hat Anklage gegen den mutmaßlichen Betreiber des Darknet-Marktplatzes Archetype Market erhoben. Auf der Plattform sollen bis zur Abschaltung im Jahr 2025 unter anderem Drogen und Arzneimittel gehandelt worden sein.
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4: Ja, ist heiß, ne? Also bei euch in Köttingen zum Beispiel 34 Grad jetzt gerade. Morgen auch 34 oder 35 bei uns im Rheinland. Und danach die Tage wird es ein bisschen softer, was die Temperaturen angeht. Aber es besteht so ein gewisses Gewitterrisiko. Also heute oder auch morgen schon kann was runterkommen, auch mit starkem Regen.
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4: Wir haben kurz nach 4 und hier sind die längeren Staus heute Nachmittag. Auf der 1 nach Euskirchen zwischen Hürth und dem Kreuz Bliesheim 7 Kilometer Stop-and-Go-Verkehr. Die kosten euch auf jeden Fall 20 Minuten. Und eine halbe Stunde länger dauert es auf der A4 nach Olpe zwischen dem Kreuz Köln-West und Eiffeltor.
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4: Ich weiß nicht, wie es bei euch. Vielleicht ist noch gar kein Urlaub in Sicht. Dauert vielleicht noch ein paar Tage oder gar keiner. So, wenn ihr mit dem Pens zu Hause seid in den Ferien und die haben Langeweile, was machen wir? Eine Radtour. Genau, alle so gestern auch unterwegs. So viele von euch sind in diesen Tagen auf zwei Rädern unterwegs, außer Laura. Die ist out of order, wenn es ums Radfahren geht. So, Laura Putting aus dem Nachmittagsteam bei uns ist nicht mit dem Radl da. Hört ihr gleich. Und euch einen schönen Nachmittag jetzt mit echt aus den 90ern. Du trägst keine Liebe in dir.

0: Es gab einen Unfall auf der Dürener Straße in Köln am Kreuz Köln-West in Richtung Frechen. Wenn ihr da unterwegs seid, da ist auch eine Spur gesperrt. Die Polizei ist aber auch da. Kurz nach vier haben wir jetzt. Am Montagnachmittag und wo wir gerade schon auf den Straßen unterwegs sind, es ist so schade eigentlich, ne, dass es immer so ein ihr und wir ist irgendwie, ne? Also ihr Autofahrer und wir Radfahrer oder umgekehrt. So wir alle zusammen wäre doch für uns alle eigentlich viel entspannter irgendwie. Ne? Aber irgendwie scheiden sich, sobald es ums Zweirad geht, die Geister und die Gemüter. Ne, Laura hier aus dem Radio auf Nachmittagsteam versteht in Sachen Radfahren zum Beispiel auch nur Bahnhof.
1: Here we go. 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
2: Ich bin's, Laura.
3: Versteht mich nicht falsch, ich liebe Fahrradfahren, wirklich, aber man muss das mit der Beziehung zum Rad ja nicht übertreiben, oder? Und kann mir mal einer den Sinn von ungemütlichen Sätteln erklären? Verstehe ich nicht. Weißt du, diese Teile, die vom Gemütlichkeitslevel irgendwo liegen zwischen Stein und Scherben und dann kommt immer von diesen Profi-Radfahrern dieser Satz, ja, beim Sattel, da musst du dich erst eingewöhnen, das braucht ein bisschen. Ja, genau, und dann kann ich jetzt 8 Monate nicht sitzen oder was. Und jetzt müssen wir auch noch kurz über diese seltsame Charakterstruktur mancher Radfahrer sprechen. Ich meine nicht alle, die meisten sind nett. Und dann gibt's aber noch die, die durch die Gegend perzen, als hätten sie irgendwie, weiß ich nicht, die Luftpumpe erfunden. Erstmal klingeln machen die nicht. Warum? Weil. Und dann ist es bei denen auch immer ganz wichtig, dass man so nah wie möglich an anderen Menschen vorbeifährt, ne? Dass man immer auch mal so ein Stück Haut oder Körperbehaarung mitnehmen kann. Unfassbar, oder? Dann kommen die so von hinten mit 8000 km/h angerast, mähen dir dabei fast das Ohr ab und brüllen dir dann im Vorbeifahren noch sowas zu wie Hey, Platz machen! Am liebsten würde ich die ja beleidigen, aber die sind immer so schnell weg. Naja.
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0: beste Mix für euren Montagnachmittag. Glock, Glock. Sorry. So gleich ein 80er, so ein echter Kultklassiker aus den 80ern von Whitesnake. Here I Go Again gibt's gleich für euch. So, vielleicht hattet ihr noch keinen Strand unter den Füßen, keinen Sand in diesem Jahr. Habt ihr vielleicht auch gar nicht, weil ihr gar nicht in Urlaub fahrt. Machen ja einige nicht mehr, ist so teuer geworden. Ne? So, bekommt ihr aber auch, wenn ihr hier bleibt bei uns im Rheinland. Jedes Jahr ist ja Beachparty auf dem Parkplatz vor dem Stadion in Elsdorf. Und jetzt am Wochenende wieder, Samstagabend. Also echtes Strandfeeling mit echtem Sand natürlich. Cocktails, kühlen Getränken, Musik, also allem, was zu einer guten Beachparty dazugehört. Und mehr Tipps für eure Ferien gibt's wie immer bei uns auf der Homepage. Klickt mal durch auf radioerft.de.
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1: Um 16.30 Uhr mit Jana Ulrich. Hallo zusammen. Weil es in Teilen von Hürth und Brühl weiter stinkt, haben die Städte jetzt reagiert. Ab sofort gibt es ein Online-Formular, wo Geruchsbelästigungen gemeldet werden können. Die Städte bitten alle, nur noch diesen Weg zu nehmen, denn so könnten die eingehenden Hinweise besser erfasst und weitergeleitet werden. Die vielen Hinweise der Menschen vor Ort tragen wesentlich dazu bei, mögliche Zusammenhänge zu erkennen, heißt es von den Städten. Und je genauer die Angaben zu Ort, Zeitpunkt, Dauer und Art des Geruchs sind, umso besser. Gesa Demartin mit weiteren Infos.
2: Die Stadt Brühl, aber auch Hürth und Erftstadt sind in Sachen Gestank mit dem Rhein-Erft-Kreis und der Kölner Bezirksregierung im Austausch. Bisher sind allerdings alle Überprüfungen von möglichen Verursachern ins Leere gelaufen. Es konnten keine Abweichungen von erlaubten Werten festgestellt werden, heißt es auf Nachfrage der Städte von der Bezirksregierung. Da aber weiter täglich Geruchsbeschwerden eingehen, versucht die Stadt Brühl das Ganze jetzt mit dem Online-Formular besser einzugrenzen. Den Link gibt's auf radioerft.de.
1: In Hürth-Fischenich beginnen heute die Sanierungsarbeiten am Haltepunkt der Stadtbahnlinie 18. Deshalb ist die Fußgängerunterführung bis Mitte September gesperrt. In dieser Zeit erneuert die HGK unter anderem die Überbauplatte unter den Gleisen. Außerdem werden Beleuchtung, Wandflächen und Bodenbeläge modernisiert. Der Bahnsteig selbst bleibt aber weiter erreichbar, und zwar über die barrierefreie Fußgängerrampe. In der Zeit vom 10. bis zum 30. August ist die Bahnstrecke dann aber ohnehin gesperrt. Dann führt die HGK zwischen Köln-Klettenberg und Bornheim mehrere Maßnahmen an Gleisen, Oberleitungen und technischen Anlagen durch. In der Pulheimer Innenstadt hat es heute Morgen einen größeren Einsatz der Feuerwehr gegeben. Auslöser dafür war eine brennende Kehrmaschine. Nach Angaben der Feuerwehr wurden die Einsatzkräfte gegen 7 Uhr morgens in die Fußgängerzone alarmiert. Hier stellten die Feuerwehrleute dann fest, dass eine Kehrmaschine lichterloh brannte, und das auch noch direkt vor einem Wohn- und Geschäftshaus. Die Einsatzkräfte konnten das Feuer dann schnell löschen. Wegen der starken Hitzeentwicklung waren aber schon Fensterscheiben in dem Gebäude geplatzt. Außerdem war das Treppenhaus verraucht. Die Feuerwehrleute haben noch dafür gesorgt, dass hier alles gelüftet wird, damit die Bewohner wieder ins Haus konnten. Nach rund einer Stunde konnten die 30 Einsatzkräfte dann wieder abrücken. Und jetzt weitere Meldungen kurz und kompakt. Die Hitze hat Deutschland weiter fest im Griff. Der Deutsche Wetterdienst hat für nahezu ganz Deutschland eine Hitzewarnung herausgegeben. Besonders in der Mitte, im Osten und im Süden wird vor extremer Wärmebelastung gewarnt. Für viele Jugendliche im Rhein-Erft-Kreis startet heute die Ausbildung. Trotzdem suchen laut Agentur für Arbeit in Brühl noch über 930 junge Menschen einen Ausbildungsplatz. Gleichzeitig sind auch noch knapp 800 Lehrstellen unbesetzt. Die Arbeitsagentur sieht deshalb weiter gute Chancen auf einen Ausbildungsstart, weil sich auf dem Ausbildungsmarkt auch jetzt noch kurzfristig neue Möglichkeiten ergeben könnten. Und weitere aktuelle Infos, die gibt's für euch auch immer in der App von Radio Erft.
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3: Das wird alles beim Wetter heiß, vor allem 34 Grad, wenn wir euch einen Platz haben im Moment. Sonne gibt's auch, schwül ist es aber auch, und es drohen auch bei uns im Rheinland irgendwann die ersten Hitzegewitter. Heute ist die Wahrscheinlichkeit noch nicht so groß, morgen ist sie größer und dann kann es auch starken Regen geben, also so unwetterartige Gewitter.
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3: Kurz nach 16:30 haben wir jetzt, 16.33 Uhr. Folgende längere Staus gibt's heute auf der 1 nach Euskirchen, Viertelstunde plus zwischen Hürth und dem Kreuz Bliesheim. 6 Kilometer sind es da, und auf der 4 nach Olpe sind es 5 Kilometer zwischen dem Kreuz Köln-West und Eiffeltor. Deshalb steht ihr da 25 Minuten.
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3: Heute am Montag. Hier ist Heike Spitzler, Grüße aus dem Studio. Ich finde das Wahnsinn. Inzwischen, so gefühlt brennt es in diesem Sommer überall, irgendwie in ganz Europa. Das habt ihr wahrscheinlich auch verfolgt in den Nachrichten in Frankreich, in Spanien. Gestern auch ein Waldbrand bei uns im Rheinland. In Griechenland ist es auch ganz, ganz schlimm gerade. Und in Spanien zum Beispiel, da waren auch Feuerwehrleute hier aus der Region, um beim Löschen zu helfen. Darum geht's gleich hier bei mir in der Show. Jetzt erstmal Ronan Keating und Yusuf Islam mit Father and Son. Habt einen schönen Nachmittag.
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0: Irgendwo im Hintergrund bei euch läuft Radio After, euer Lieblingssender. Heute am Montag. Ich wünsche euch einen schönen Nachmittag. So, gestern gab es sogar einen großen Wald- und Wiesenbrand bei uns hier im Rheinland, direkt vor der Haustür in Bergheim. Es ist einfach dieses Jahr total extrem, ne, mit dem Wetter. Es ist so heiß, es ist so extrem trocken. Und da trifft es andere europäische Länder, auch die Urlaubsländer, zum Teil ja wieder sehr, sehr heftig. Also Griechenland aktuell betroffen, Frankreich, Spanien, da waren auch Feuerwehrleute aus der Region, um beim Löschen zu helfen. Frank Frenser aus Bonn zum Beispiel. Für ihn und einige andere ging es allerdings dann auch gestern Abend schon wieder zurück.
1: Wir haben natürlich auch die Behörden gefragt, ob wir irgendwo anders vielleicht in Spanien noch unterstützen können. Das wurde dann verneint, so dass es für uns ja, wie gesagt, ein bisschen überraschend, aber unterm Strich natürlich auch für die spanische Bevölkerung sehr positiv ist, dass offensichtlich unsere Hilfe nicht mehr gebraucht wird.
0: Ja, auf jeden Fall ein gutes Zeichen. So bei diesem Ausmaß dieser Riesenbrände, da geht es ja darum, dass man die Flammen zum Teil von oben mit Löschflugzeugen, gleichzeitig aber auch von unten bekämpft. Das Ganze bei einer extremen Hitze von 30 bis 40 Grad. Das sind auch für die Feuerwehrexperten heftige Bedingungen.
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1: Mit Sarah Heinz, guten Tag. Nach dem Massenandrang von Migrantinnen und Migranten auf die spanische Exklave Ceuta in Nordafrika wollen die EU-Innenminister morgen in einer Dringlichkeitssitzung über das Thema sprechen. Dabei soll es auch um einen besseren Grenzschutz gehen. Marokko hat inzwischen auch reagiert. Das Land grenzt an Ceuta. Und Christian Böde aus dem News-Team, da heißt es, der Massenandrang war unorganisiert und spontan.
2: Richtig. Auslöser war laut marokkanischem Innenministerium ein Zusammenspiel aus Falschinformationen im Netz, Schleuseaktivitäten und eine Fehlinterpretation eines spanischen Gerichtsurteils. Das erschwert angeblich eine Zurückweisung, wenn man als Migrant über das Meer einreist. Von marokkanischer Seite heißt es weiter, man arbeite mit den spanischen Behörden zusammen und bleibe bei der Bekämpfung irregulärer Migration ein zuverlässiger Partner. In Spanien ist man sich dagegen einig, dass die marokkanische Regierung selbst zum Massenansturm beigetragen hat oder zumindest weggeschaut hat. Mehrere Migranten haben spanischen Medien gesagt, dass sie an der Grenze zu Ceuta zum Übertritt ermutigt worden seien. Andere berichten von Videos unter anderem auf TikTok, auf denen gesagt wurde, die Grenze nach Ceuta sei offen.
1: Unterschiede gibt es auch bei der Anzahl der Opfer. Die meisten Menschen sind ja durchs Meer geschwommen, um Ceuta zu erreichen.
2: So sieht's aus. Rabat sagt, es gibt insgesamt 11 Tote, von denen fast alle ertrunken sind. Madrid sagt, es waren 72 und die marokkanische Menschenrechtsorganisation AMDH spricht sogar von fast 130 Opfern und fordert eine unabhängige Untersuchung der Geschehnisse. Unterschiede gibt es auch über die Gesamtzahl von Menschen, die versucht haben, innerhalb weniger Tage Ceuta zu erreichen. Hier schwanken die Angaben zwischen 40 und 60.000.
1: Danke für die Infos, Christian. Mehr wichtige Meldungen gibt es jetzt im Überblick. Nachdem US-Präsident Trump den angekündigten Angriff auf den Iran wieder gestrichen hat, sind die Ölpreise deutlich gesunken. Ein Barrel der Sorte Brent ist auf knapp $83 gefallen. Laut Trump würden auch noch Gespräche mit dem Iran anstehen. Der Iran hat das bisher aber nicht bestätigt. Griechenland hat weiterhin mit Waldbränden zu kämpfen. Der Wind habe zwar etwas abgenommen, die Lage sei aber immer noch gefährlich, so der Zivilschutz vor Ort. 5 Menschen sind durch die Brände bisher ums Leben gekommen. Auch bei uns in NRW ist die Hitze zu spüren. Der Rhein könnte nach einem historischen Tiefstand noch weiter sinken. Laut einer Prognose des Wasserstraßen- und Schifffahrtsamts Rhein könnten die Pegel in Köln, Düsseldorf, Duisburg und Emmerich unter die bisherigen Tiefstwerte fallen. Elektroautos verkaufen sich im Moment gut, deswegen geht die Autoindustrie jetzt mit den Rabatten runter. Laut einer Marktstudie des privaten Center Automotive Research liegt der Durchschnittsrabatt jetzt bei knapp 18%. Die so frei gewordenen Gelder haben viele Autohersteller dafür in den Verkauf von Verbrennern gesteckt. Dort sind die Rabatte innerhalb eines Monats um 1% gestiegen auf knapp unter 20%. Die Neupreise zwischen beliebten E-Autos und Verbrennern liegen damit fast 2.400 Euro auseinander. Im Dezember waren es noch rund 1.000 Euro weniger gewesen. Und das waren die Nachrichten mit Sarah Heinz.
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3: Bleibt heiß, auch bei uns im Rheinland. Wir haben 35 Grad bei euch in Freimarsdorf. Ist auch so schwül, ne? Klebrig heute. Das ist so diese Gewitterluft, die sich schon mal andeutet. Also heute gibt es ein Risiko. Ja, es ist nicht so wahrscheinlich, dass es bei uns im Rheinland runterkommt. Kann aber in der Nacht der Fall sein oder morgen. Und der Deutsche Wetterdienst, Achtung, spricht da von so unwetterartigen Gewittern, also auch mit starkem Regen und zum Beispiel oder dickem Hagel.
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3: Kurz nach 5 haben wir jetzt. Es gibt noch einen längeren Stau auf der 4 nach Olpe zwischen dem Kreuz Köln-West und Eiffeltor. Das sind 5 Kilometer und deshalb braucht ihr da auf jeden Fall 20 Minuten oder ein paar Minütchen mehr.
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3: Ich wünsche euch einen schönen Nachmittag. Kurz nach 5. Hier ist Heike Spitzler.

0: Michael Jackson. Und gleich geht's weiter mit Taylor Swift und Coldplay für euren Montagnachmittag hier bei uns bei Radio Aft. Habt einen schönen Tag.
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3: Es ist wirklich so, wer von euch keinen Alkohol trinkt, egal aus welchen Gründen, weiß, was ich meine. Man ist in Deutschland als Nicht-Alkoholtrinker am Ende der Nahrungskette angekommen. Ganz weit hinten, noch hinter Ungeduschten, es ist wirklich ganz weit hinten. Es gibt nur eine einzige Gruppe, die in dieser Nahrungskette für immer hinter uns bleiben wird. Menschen, die im Supermarkt ihren Fahrradhelm auflassen. Ich weiß nicht, warum die das machen, nach dem Motto, wir kennen eine Gefahr, von der ihr nichts wisst. Oder es sind Lehrer, das kann auch sein. Man braucht ja eine Begründung für dieses komische Verhalten. Ich finde, Lehrer wäre ausreichend begründet. Oder ein Blind Date, kann auch sein. Wir treffen uns mit Fahrradhelm am Tomatenstand. Wackel mit dem Kopf, ich werde dich sehen. Huhu.
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Sometimes I love you. Wie cool bitte ist dieser Hit von Mr. Z, neu hier bei uns bei Radio Haft. Dahinter verbirgt sich Simon, ein deutscher Musikproduzent, Songwriter und Tontechniker. Habt einen schönen Nachmittag, heute am Montag. So, vielleicht wart ihr schon im Urlaub, auch mit dem Flieger. Leider kann man sich ja die Sitznachbarn im Flieger nicht aussuchen. Also es sei denn, es ist die eigene Familie. Aber ansonsten ist da so von, ja, ich mache mich super breit auf drei Sitzen, über, ha, ich muss leider 100 Mal aufstehen und aufs Klo, bis hin zu, ich schnarche mega laut. Eigentlich alles dabei und möglich immer. Ne? In Italien kann es jetzt allerdings auch, ja, ein Hund sein. Das wiederum finde ich ganz süß. Die italienische Tochter von Lufthansa ist die erste Fluggesellschaft, die jetzt auch bei Inlandsflügen größere Hunde mit an Bord lässt. Wir müssen nicht aufs Klo, aber vielleicht schnappen sie uns dafür den Snack weg.

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1: Um 17.30 Uhr mit Jana Ulrich. Hallo zusammen. Viele Menschen in Hürth und Brühl beschäftigt seit längerer Zeit wieder Gestank in Teilen der Städte. Jetzt wollen beide Städte die Hinweise gezielter sammeln. Sowohl die Stadt Brühl als auch die Stadt Hürth haben dafür Online-Formulare freigeschaltet, über die Bürgerinnen und Bürger Geruchsbelästigung melden können. Die Verwaltungen bitten darum, Beschwerden möglichst nur noch über diesen Weg einzureichen, damit Ort, Zeitpunkt, Dauer und Art des Geruchs besser ausgewertet werden können. Die Städte stehen dazu auch gemeinsam mit Erftstadt, dem Rhein-Erft-Kreis und der Bezirksregierung Köln im Austausch. Bisherige Kontrollen möglicher Verursacher hätten allerdings keine Auffälligkeiten ergeben, heißt es von der Bezirksregierung. Da aber weiter täglich neue Beschwerden eingehen, hoffen Hürth und Brühl jetzt auf möglichst genaue Meldungen aus der Bevölkerung, um mögliche Zusammenhänge bei den Geruchsbelästigungen besser eingrenzen zu können. Für viele Menschen aus dem Rhein-Erft-Kreis ist Köln die Anlaufstelle Nummer 1, wenn es um Konzerte geht. Und in Köln steht jetzt auch die erfolgreichste Konzertarena Deutschlands. Die Lanxess Arena hat im letzten Jahr laut einer Auswertung der GEMA den Olympiapark in München überholt. Rund 1,3 Millionen Besucher kamen demnach 2025 zu Konzerten in die Arena. Zu den Künstlern gehörten unter anderem Billie Eilish, Sting, Katy Perry oder Nina Chuba. Auch NRW insgesamt schneidet in der GEMA-Statistik stark ab. Mit mehr als 45.000 Konzerten lag NRW bundesweit auf Platz 2 hinter Bayern. Ein fieser Betrugsfall beschäftigt gerade die Polizei im Rhein-Erft-Kreis. Eine Frau aus Frechen ist am Freitag Opfer eines Schockanrufs geworden und hat Bargeld an einen Unbekannten übergeben. Der Anrufer gab sich zunächst als Polizist aus Köln aus und behauptete, ein Angehöriger habe einen schweren Verkehrsunfall verursacht. Kurz darauf meldete sich ein angeblicher Staatsanwalt und forderte einen hohen fünfstelligen Geldbetrag, um eine Untersuchungshaft zu verhindern. Während zwei weitere Angehörige zum Amtsgericht nach Köln geschickt wurden, kam ein Mann bei der Frechnerin vorbei und holte den Umschlag mit Bargeld bei ihr ab. Erst als die Angehörigen den angeblichen Unfallverursacher selbst erreichten, flog der Betrug auf. Die Polizei sucht jetzt einen etwa 25 bis 30 Jahre alten Mann mit schwarzen Haaren und warnt nochmal davor, Geld oder Wertsachen an unbekannte Personen zu übergeben. Und jetzt weitere Meldungen im Überblick. TikTok, Instagram oder Snapchat gehören für viele Kinder längst zum Alltag, oft auch dann, wenn eigentlich Hausaufgaben oder Schlaf dran wären. Eine neue Studie der Uni in Mailand zeigt jetzt, zu viel Zeit in sozialen Medien kann sich tatsächlich auch auf die Schulnoten auswirken. Am Haltepunkt Hürth-Fischenich der Stadtbahnlinie 18 sind heute Sanierungsarbeiten gestartet. Deshalb ist die Fußgängerunterführung bis Mitte September gesperrt, der Bahnsteig bleibt aber über die barrierefreie Rampe erreichbar. Zusätzlich wird die Strecke zwischen Köln-Klettenberg und Bornheim aber vom 10. bis zum 30. August wegen weiterer Bauarbeiten komplett gesperrt. Und mehr aktuelle Infos, die gibt's auch mal online bei uns auf radioerft.de.
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2: Heute ist es gar nicht nur Sonne, ne? Immer wieder sind so Wolkenvorhänge auch zugezogen bei uns im Rheinland. Es kann die ersten Gewitter geben, so Hitzegewitter vielleicht in der Nacht, aber wahrscheinlicher sind sie ab morgen auch bei uns. Dann kann es kräftig regnen auch, also unwetterartig, auch mit Starkregen. Auch bei 35 Grad nochmal morgen.
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2: Kurz nach 5:30 haben wir jetzt keine längeren Staus gemeldet gerade. Ich hoffe, ihr kommt schnell und gut durch. Achtung auf der A4 nach Aachen, wenn ihr da zwischen dem Kreuz Köln-Süd und Klettenberg unterwegs seid. Da liegen Gegenstände.
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2: Sag mal, womit könnte man euch zum Geburtstag eine riesen Freude machen? Also sowas ganz Besonderes zum Beispiel als Geschenk. Mit einem Fallschirm oder Bungee-Sprung zum Beispiel. Dafür ist Mann und Frau nie zu alt. Das hört ihr gleich hier bei mir in der Show. Habt einen schönen Nachmittag. Hier ist Heike Spitzlei. Hallo Montag.
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0: Mega 80er von Survivor. Eye of the Tiger ist das hier bei uns parat. Das ist ein bisschen der Hit auch sowieso für alle, die ja Adrenalin im Blut haben, sage ich mal. So wie Almut aus Erftstadt ist Mama von erwachsenen Jungs und ist jetzt auf den Geschmack gekommen. Sie liebt Fallschirmspringen. Das haben mir die Jungs zum Geburtstag geschenkt.
1: Meine Kinder haben schon gesagt, müssen wir jetzt ums Erbe fürchten. Das ist ein Gefühl, das kriegt man nicht woanders. Und das macht süchtig.
2: Ja, da bist du dann ja das Beweisstück A, ne?
1: Stimmt, es hat mich gepackt.
2: Das war ja eben das Geschenk von deinen Söhnen. Sind die seitdem denn nochmal gesprungen?
1: Nee, der große Sohn ist mitgesprungen und der jüngere Sohn, der ist eher erdverbunden. Der hat auf den Dackel aufgepasst in der Zeit. Bin ein bisschen durchgeknallt, deswegen mache ich es wahrscheinlich. Ja. Ich hätte gern Bungee-Jumping oder solche Sachen, ne? Finde ich alle toll.
2: Meine Mutter ist ungefähr in deinem Alter. Und wenn ich mir jetzt vorstellen würde, die käme jetzt an und würde sagen, ich springe jetzt Fallschirm, würde ich sagen, wie, willst du mich verarschen jetzt? Das ist ja verrückt. Also die fährt Fahrradtouren und geht wandern.
1: Meine Kinder haben es jetzt im Prinzip provoziert. Nur jetzt müssen sie damit leben, dass die Mutter halt mehr davon möchte. Ne? Ich habe gesagt, ihr müsst euch nie wieder Gedanken machen um Geschenke. Schmeißt alles in die Spardose rein. Mama springt.
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0: gleich nach 6 hier mit euch nochmal aufs Rad. Es geht ja bei uns diese Woche hier bei Radio 8 ganz viel ums Radfahren, gleich auch am Abend hier bei uns. Ich wünsche euch noch einen schönen Restmontag. Bis morgen. Ich bin Heike Spitzleib.
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2: Mit Sarah Heinz, guten Abend. Wer Kinder hat, kennt das. Ab einem gewissen Alter wird jeden Tag um ein eigenes Smartphone gebettelt. Viele Eltern versuchen, das so lange wie möglich rauszuzögern, oft mit dem Argument, dass da nichts mehr für die Schule gemacht werde. Und Danny Hopper aus dem News-Team, das könnte sogar stimmen, hat jetzt eine neue Studie aus Italien gezeigt.
3: Genau, die Uni Mailand Bicocca hat mehr als 5000 Schülerinnen und Schüler befragt. Sie wollte wissen, ab wann sie ihren ersten Social-Media-Account hatten, vor oder nach der 9. Klasse. Und dann wurde geschaut, wie die Schüler nachher bei Tests in Mathe, Italienisch oder Englisch abgeschnitten haben. Das Ergebnis, diejenigen, die schon früh ein Konto hatten, schnitten schlechter ab und blieben auch häufiger sitzen. Mögliche Gründe könnten Ablenkung, weniger Zeit oder auch eine Überlastung des Gehirns sein, heißt es. Nur bei den Englischkenntnissen gab es laut Studie keine Unterschiede. Das liegt wohl daran, dass es auf den Social-Media-Plattformen viele englischsprachige Inhalte gibt.
2: Viele Forscherinnen und Forscher aus aller Welt haben ja auch schon auf die Studie reagiert und loben sie. Ja,

0: Forscher aus China zum Beispiel fühlen sich bestätigt. Sie sagen, das ständige Aufploppen neuer Social-Media-Nachrichten auf dem Smartphone sorge immer wieder für Unterbrechungen und das gehe eben auf die Konzentration. Und auch Forscher der Uni Augsburg glauben, dass sich die Ergebnisse aus Italien auch auf andere Länder übertragen lassen, eben auch auf Deutschland. Eine Forscherin aus Spanien ist sich nicht ganz so sicher, ob das Social-Media-Alter und die Schulleistung wirklich so einfach zusammenhängen. Aber auch sie sagt, die Studie zeige, dass digitale Medien zum Alltag der Kinder dazugehörten und deshalb müssten sie im Umgang damit besser geschult werden, sagt sie.
1: Danke, Danny, für die Infos. Noch mehr Meldungen jetzt in der Zusammenfassung. Israel hat einen Truppenrückzug aus dem Gazastreifen und einen Angriffsstopp erst einmal abgelehnt. Das teilte ein Vertreter der israelischen Regierung mit. Beide Schritte sind eigentlich Teil des Fahrplans des Gaza-Friedensrats. Deutschland ist im EU-weiten Digital-Ranking um 3 Plätze auf Platz 17 abgerutscht. Laut Bitkom-Präsident Wintergerst würden wir zwar vorankommen, andere Länder seien aber schneller. Die ersten Plätze belegten demnach Dänemark, Finnland und die Niederlande. Fahrgäste der Deutschen Bahn haben tagsüber nur geringe Chancen, Tickets zum Supersparpreis zu bekommen. Laut Verbraucherschützern sei das nur zu Randzeiten und an einzelnen Tagen möglich. Sie fordern deswegen, dass die Bahn ihr Preissystem einfacher und transparenter gestaltet. Der geplante Investorendeal von Infantino ist krachend gescheitert. Jetzt steht der FIFA-Chef so stark unter Druck wie noch nie in seiner Amtszeit. Die UEFA scheint die Chance zu wittern, Infantino loszuwerden. Sie prüft zurzeit rechtliche Schritte gegen ihn. In einem Schreiben an ihn warnt sie Infantino außerdem davor, Beweise zum geplatzten Investorendeal vernichten zu wollen. Erste Nationalverbände aus Europa haben schon angekündigt, dass sie ihn bei einer erneuten FIFA-Kandidatur im nächsten Jahr nicht unterstützen werden. Infantino wollte Anteile an den Premium-Produkten der FIFA, wie zum Beispiel der WM, an private Investoren verkaufen. Den Mitgliedsverbänden hatte er für ihre Zustimmung zu den Plänen Millionen versprochen. Und das waren die Nachrichten mit Sarah Heinz.
2: Das Wetter an Rhein und Erft.
3: Tropisch ist es. Es bleibt schwül heiß. In der Nacht liegen die Werte um 20 bis 24 Grad und es bilden sich stellenweise auch schon Gewitter. Morgen geht's auch so aufgeladen weiter. Erstmal haben wir Sonne und Wolken im Mix. Im Tagesverlauf bilden sich dann aber Gewitter, Starkregen, schwere Sturmböen und Hagel sind auch möglich. Dazu 30 bis maximal 34 Grad. Am Mittwoch entspannt es sich wieder.
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3: Hier kommen die Staus. Ab 5 Minuten Zeitverzug. Die A3, Köln Richtung Oberhausen. Zwischen Duisburg-Wedau und Oberhausen-Lierich, 2 Kilometer, 12 Minuten plus. Die A4 einmal von Aachen in Richtung Köln zwischen Kreuzköln-West und Eiffeltor, 3 Kilometer, 10 Minuten plus. Und die A4 von Köln nach Aachen zwischen Kreuz-Gremberg und Eiffeltor, 2 Kilometer, 7 Minuten plus. A33, Bielefeld Richtung Brilon zwischen Schlossholte-Stuckenbrock und Paderborn-Sennelager, 6 Kilometer, 52 Minuten plus. Die A40, Dortmund Richtung Duisburg zwischen Essen-Kray und Dreieck Essen-Ost, 1 Kilometer Stau, 6 Minuten plus. Und die A52, Mönchengladbach Richtung Düsseldorf, zwischen Schiefbahn und Kreuz Karst, 1 Kilometer, 10 Minuten plus. Gute Fahrt!
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3: Ja, was ein heißer Tag. Kommt cool in den Abend jetzt. Wir haben hier den besten Mix dazu für euch. Ganz entspannt zum Runterkommen. Christina Aguilera, Offenbach und neuen Track von Michael Schulte gleich. Ich bin Markus Steinacker. Schönen Abend allerseits.

0: machen wir das denn jetzt diese Woche? Also wir wollen ja diese Woche mit euch übers Fahrradfahren sprechen, ne? Machen wir auch, das ist klar. Wir wollen aber auch mit euch gleichzeitig lachen. Und das ist jetzt teilweise ein bisschen kompliziert. Fahrradfahren und lachen. Als Fahrradfahrer sagst du ja teilweise, ich bin froh, wenn ich den nächsten Tag überlebe. Aber wir haben eine Möglichkeit gefunden. Comedian Abdel Karim, der war ja schon oft bei uns beim Comedy Camp mit dabei auf Tour. Und eine Sache ist ihm im Zusammenhang mit dem Fahrradfahren aufgefallen.
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3: Es ist wirklich so, wer von euch keinen Alkohol trinkt, egal aus welchen Gründen, weiß, was ich meine. Man ist in Deutschland als Nicht-Alkoholtrinker am Ende der Nahrungskette angekommen. Ganz weit hinten, noch hinter Ungeduschten, es ist wirklich ganz weit hinten. Es gibt nur eine einzige Gruppe, die in dieser Nahrungskette für immer hinter uns bleiben wird. Menschen, die im Supermarkt ihren Fahrradhelm auflassen. Ich weiß nicht, warum die das machen, nach dem Motto, wir kennen eine Gefahr, von der ihr nichts wisst. Oder es sind Lehrer, das kann auch sein. Man braucht ja eine Begründung für dieses komische Verhalten. Ich finde, Lehrer wäre ausreichend begründet. Oder ein Blind Date, kann auch sein. Wir treffen uns mit Fahrradhelm am Tomatenstand. Wackel mit dem Kopf, ich werde dich sehen. Huhu.
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2: Ich bin Jana Ulrich, einen schönen Feierabend euch. Die aktuelle Trockenheit und Hitze, die merkt man nicht nur an kleineren Bächen und Flüssen bei uns im Kreis, sondern auch am Rhein. Der ist nämlich so niedrig wie noch nie. In Köln wurde am Wochenende ein historischer Pegelstand von nur noch 67 Zentimetern gemessen. Heute war er zeitweise zumindest wieder bei 70 Zentimetern. Für viele Frachtschiffe bedeutet das, sie können nur noch einen Bruchteil ihrer üblichen Ladung transportieren. Und Sarah Lenz aus der Redaktion, auch in Bonn gibt es wegen des Niedrigwassers jetzt Einschränkungen.
3: Genau, die Autofähre zwischen Bad Godesberg und Niederdollendorf hat nämlich ihren Betrieb eingestellt, weil sie wegen einer Kiesbank die Anlegestelle nicht mehr erreichen kann. Das ist besonders problematisch, weil ja auch die Bonner Nordbrücke gesperrt ist und Pendler damit eine weitere Verbindung über den Rhein verlieren. Auch NRW-Verkehrsminister Oliver Krischer hat sich jetzt in die Diskussion eingebracht und fordert eine nationale Taskforce zum Niedrigwasser und zusätzliches Geld vom Bund, um die Fahrrinne zwischen Duisburg, Düsseldorf und Köln weiter auszubauen. Ziel sei es, die Schifffahrt auch bei extrem niedrigen Wasserständen leistungsfähig zu halten.
2: Viele Menschen in Hürth und Brühl beschäftigt seit längerer Zeit der Gestank in Teilen der Städte. Jetzt wollen beide Städte die Hinweise gezielter sammeln. Sowohl die Stadt Brühl als auch die Stadt Hürth haben dafür Online-Formulare freigeschaltet, über die Bürgerinnen und Bürger Geruchsbelästigung melden können. Die Verwaltungen bitten darum, Beschwerden möglichst nur noch über diesen Weg einzureichen, damit Ort, Zeitpunkt, Dauer und Art des Geruchs besser ausgewertet werden können. Die Städte stehen dazu gemeinsam mit Erftstadt, dem Rhein-Erft-Kreis und der Bezirksregierung Köln im Austausch. Bisherige Kontrollen möglicher Verursacher hätten allerdings keine Auffälligkeiten gegeben, heißt es von der Bezirksregierung. Da weiter täglich neue Beschwerden eingehen, hoffen Hürth und Brühl jetzt auf möglichst genaue Meldungen aus der Bevölkerung, um mögliche Zusammenhänge bei den Geruchsbelästigungen besser eingrenzen zu können. Bei Shell in Wesseling steht jetzt in den Sommerferien ein großer Wartungsstillstand an. Das Unternehmen legt seine chemischen Anlagen für mehrere Wochen still. Los geht es morgen, dann werden am Shell Energy and Chemicals Park in Wesseling die chemischen Anlagen kontrolliert heruntergefahren. Danach werden die Anlagen dann umfassend geprüft, gewartet und instand gesetzt. Weitere Infos jetzt von Carina Füngerlings.
4: Die Arbeiten sind gesetzlich vorgeschrieben und mit den zuständigen Behörden abgestimmt. Dahinter steckt ein großer logistischer Aufwand und jahrelange Planung. Denn in Spitzenzeiten werden täglich bis zu 1500 Mitarbeiter von Partnerfirmen auf dem Gelände tätig sein. Mit den Arbeiten sollen auch wichtige Voraussetzungen geschaffen werden, damit Shell sich weiter zu einem Standort mit weniger Emissionen entwickeln könne, heißt es von dem Unternehmen. Wenn alles klappt, sollen die Wartungsarbeiten bis Ende September abgeschlossen sein.
2: Und jetzt weitere Meldungen im Überblick. Für viele Jugendliche im Rhein-Erft-Kreis startet heute die Ausbildung. Trotzdem suchen laut Agentur für Arbeit in Brühl noch über 930 junge Menschen einen Ausbildungsplatz. Weil gleichzeitig aber auch noch knapp 800 Lehrstellen unbesetzt sind, könnten sich auf dem Ausbildungsmarkt auch jetzt noch kurzfristig neue Möglichkeiten ergeben. Am Haltepunkt Hürth-Fischenich der Stadtbahnlinie 18 haben heute Sanierungsarbeiten begonnen. Deshalb ist die Fußgängerunterführung bis Mitte September gesperrt. Der Bahnsteig bleibt aber über die barrierefreie Rampe erreichbar. In der Pulheimer Innenstadt hat eine brennende Kehrmaschine heute Morgen einen größeren Feuerwehreinsatz ausgelöst. Das Fahrzeug stand direkt vor einem Wohn- und Geschäftshaus in der Fußgängerzone und brannte laut Feuerwehr lichterloh. Durch die Hitze platzten auch Fensterscheiben, das Treppenhaus verrauchte, verletzt wurde aber niemand. Und weitere aktuelle Infos, die gibt's auch mal online auf radioerft.de.
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2: Der Tag heute geht immer noch ziemlich warm zu Ende. Das Gewitterrisiko, das steigt dann auch in der Nacht schon. Da kann vielleicht schon mal was runterkommen. Sonst wahrscheinlich aber eher morgen. Da wird es dann aber auch noch mal ziemlich heiß. Bis zu 35 Grad sind drin.
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2: Es ist noch eine Meldung übrig. Die kommt von der 4 in Richtung Olpe. Da stockt es noch auf 3 Kilometern. Zwischen dem Kreuz Köln-West und Eiffeltor. Dauert so 5 Minütchen länger. Gute Fahrt.
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5: Der Montagabend mit Markus Steinacker. Hallo, schön, dass ihr dran seid. Und diese Woche ist Fahrradwoche bei uns. Wir gucken uns mal an, wer fährt, warum, wohin und wann. Und natürlich gucken wir uns auch schöne Fahrradstrecken an, die wir erraten können. Gleich hier bei mir.

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0: Nee, so hoch raus wie ein Astronaut wollen wir nicht. Wir schwingen uns diese Woche aufs Fahrrad. Gerade jetzt im Sommer holen ja viele ihr Rad aus dem Keller und radeln los. Wohin dann eigentlich? Das können wir euch sagen. Es gibt bei uns in NRW und Umgebung richtig schöne Radstrecken. Kollege Stefan Rajek, du hast dich mal umgeguckt?
1: Ja genau, da hat NRW wirklich einiges zu bieten. Im Ruhrgebiet und im Bergischen zum Beispiel gibt es ja total viele Radwege auf den ehemaligen Bahntrassen. Finde ich persönlich total praktisch, weil da sind die Wege gefühlt endlos und haben dazu auch noch kaum Steigung. Ja, ist perfekt für alle, die beim Radeln noch so ein bisschen die Landschaft genießen wollen.
0: Ja, voll. Ich habe ja auch schon vieles getestet und es ist ja richtig schön, weil es ist so begrünt, das in Verbindung mit diesem industriellen Charme. Ist richtig geil.
1: Und die sind vor allem auch alle verzeichnet auf bahntrassenradeln.de. Ja, und mein absolutes Highlight ist ja der Rheinradweg. Das ist, wie der Name schon sagt, ein Fahrradweg, der eben direkt am Rhein entlang läuft. Ja, allein in NRW sind das ja schon 226 Kilometer und da kommt man echt an idyllischen Orten vorbei. Die erste Etappe zum Beispiel führt direkt am Drachenfels im Siebengebirge und auch am Kölner Dom vorbei.
0: Wusste ich auch nicht, dass es das gibt. Vor allem der Rhein hat ja schon eine ordentliche Länge und führt durch 5 Länder.
1: 1230 Kilometer, um genau zu sein. Da kann man dann schon mal richtige Touren machen, die auch mal weiter weg sind als nur einen Tagesausflug. Ja, und genau dafür gibt es die Plattform Bed & Bike. Das ist so ein bisschen wie Airbnb. Und da könnt ihr wirklich überall Unterkünfte buchen. Und zwar Unterkünfte, die besonders fahrradfreundlich sind. Da könnt ihr dann zum Beispiel auch bestimmte Radstrecken auswählen, wie zum Beispiel den Bergischen Panoramaradweg. Ja, und dann werden euch passende Unterkünfte direkt in der Nähe angezeigt.
0: Und Stefan, was heißt fahrradfreundlich genau? Also was können die Unterkünfte dann so?
1: Fahrradfreundlich heißt, du kannst da erstmal dein Fahrrad diebstahlsicher unterbringen und auch reparieren zum Beispiel. Dann gibt es noch oft die Möglichkeit, nach einem langen Tag die nassen Fahrradklamotten zu waschen und auch zu trocknen. Ja, und immer mehr haben auch zum Beispiel E-Ladestationen. Manche Hotels bieten sogar eigene Touren an und andere stellen dafür sogar auch eigene Fahrräder.
0: Okay, cool. Kannte ich bis jetzt auch nicht. Also wieder was gelernt, kann man sich angucken. bed-und-bike.de. Danke, Stefan.
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1: Mit Sarah Heinz, guten Abend. In der Politik wird wieder ordentlich über die Rente mit 63 gestritten. Die Rentenkommission hatte zuvor ja empfohlen, dass der frühere Renteneintritt ohne Abschläge nach 45 Beitragsjahren wegfallen soll. Danny Hoppe aus dem News-Team, in den Ländern sind aber immer mehr gegen die Pläne.
2: Ja, die ostdeutschen Länder haben sich klar gegen die Pläne gestellt. Mecklenburg-Vorpommerns Ministerpräsidentin Schwesig sagt, die Argumente gegen die Rente mit 63 würden nicht für den Osten gelten. Dort würden viele schon mit 16 anfangen zu arbeiten, sagte sie im ZDF. Es gäbe dort überdurchschnittlich viele Menschen, die dadurch 45, 47 oder 49 Jahre gearbeitet hätten. Unterstützung bekommen die ostdeutschen Länder jetzt auch aus dem Südwesten, denn auch die saarländische Ministerpräsidentin Rehlinger will, dass die Rente mit 63 bleibt. Wer jahrzehntelang gearbeitet habe, verdiene Respekt, sagte sie den Zeitungen der Funke-Gruppe. In Rente sollte man nicht erst gehen dürfen, wenn der Körper streike.
1: Der Chef des Deutschen Instituts für Wirtschaftsforschung, Fratscher, sieht das ja ganz anders. Er hat der RP gesagt, ohne die Abschaffung der Rente mit 63 sei die Rentenreform tot.
2: Genau, er sagt, dieser Punkt sei der wichtigste der geplanten Rentenreform und er rechnet vor, wenn die Rente mit 63 wegfalle, spare man langfristig knapp 10 Milliarden Euro. Dazu habe man pro Rentnerjahrgang 125.000 zusätzliche Beschäftigte. Und er führt auch nochmal ein Argument an, das man in den letzten Wochen immer wieder gehört hat, dass vor allem Besserverdienende und Männer von der Rente mit 63 profitieren würden und deutlich seltener Menschen, die von Armut bedroht seien. Bundesarbeitsministerin Baas zeigte sich zuletzt noch einmal offen über einzelne Punkte

0: sprechen. Die Union hat am Wochenende aber klargemacht, dass sie das Rentenpaket nicht nochmal aufschnüren will.
1: Danke, Danny, für die Infos. Noch mehr Meldungen sind das jetzt kurz und kompakt. Der ukrainische Präsident Zelensky möchte Russland so unter Druck setzen, dass es bis Herbst zu einem Ende des Ukraine-Kriegs kommt. Die Drohnenangriffe, Sanktionen und die diplomatischen Bemühungen dürften Russland keine Alternative lassen, hieß es. Trotzdem hat sich Zelensky gleichzeitig auf einen weiteren Kriegswinter eingerichtet. Jugendliche, die schon vor der 9. Klasse auf Social Media aktiv sind, sind tendenziell schlechter in der Schule. Das hat eine Studie aus Italien gezeigt. Gründe für die schlechteren Leistungen könnten demnach Ablenkung, weniger Zeit oder auch eine Überlastung des Gehirns sein. Autofahrer im Ruhrgebiet brauchen wieder mehr Geduld. In gut 2 Stunden wird am Westhofener Kreuz die Verbindung von der A1 Richtung Bremen auf die A45 Richtung Dortmund und Frankfurt gesperrt, wegen Bauarbeiten an einer Brücke. Morgen früh um 5 soll die Sperrung wieder aufgehoben sein. Die Hitze sorgt auch bei unseren Flüssen für Probleme. Die Pegelstände im Rhein sind teilweise so niedrig wie noch nie. So können viele Frachtschiffe nicht mehr vollbeladen fahren, manche nur noch mit gut einem Fünftel der üblichen Ladung. Deshalb hatte NRW-Verkehrsminister Krischer schon am Morgen im ZDF eine Taskforce gefordert, um über zusätzliche Lagerkapazitäten in Häfen zu sprechen und darüber, was statt übers Wasser zum Beispiel mit der Bahn transportiert werden könnte. Der neue Bundesverkehrsminister Bilger hat außerdem für Donnerstag in Bonn eine Konferenz einberufen. Und das waren die Nachrichten mit Sarah Heinz.
2: Das Wetter an Rhein und Erft.
3: Heute und morgen bleibt noch aufgeladen. Die Nacht wird auch wieder tropisch. Es kühlt kaum unter 20 Grad ab. Morgen geht's dann rauf, wieder auf spülheiße 34 Grad maximal. Dazu bilden sich stellenweise auch heftige Unwetter. Wir müssen uns auf Starkregen, heftige Sturmböen, Gewitter und Hagel einstellen. Am Mittwoch hat es sich dann ausgekracht. Es gibt dann wieder einen ruhigen Sonne-Wolken-Mix.
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3: Kurz nach 7. Staumäßig ist es gar nicht mehr krass, aber wir haben ein paar Warnmeldungen. Fahrt bitte einmal vorsichtig auf der A3 Köln Richtung Frankfurt zwischen Siebengebirge und Bad Honnef-Linz. Gegenstände auf der Fahrbahn. Das gilt auch für die A61 Koblenz Richtung Mönchengladbach in Höhe Rastplatz Mühlenberg. Auch da Gefahr durch Gegenstände auf der Fahrbahn. Und Vorsicht auch bitte noch auf der A559 Köln-Gremberg Richtung Porz zwischen Gremberg und Gremberghofen. Fußgänger auf der Fahrbahn. Einen Stau haben wir noch auf der A42 Kamp-Lindfort Richtung Dortmund, zwischen Gelsenkirchen Zentrum und Schalke 1 Kilometer, 10 Minuten plus. Kommt gut durch.
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3: Also, wenn ihr das jetzt hier hört, dann habt ihr alles richtig gemacht. Gut, dass ihr hier geblieben und nicht weggefahren seid. Der Sommer ist bei uns ziemlich stabil. Also gut, jetzt mal abgesehen von diesem Unwetter-Zwischenspiel diese Nacht und morgen. Aber danach geht's ja auch schön sonnig und heiß weiter. Und wir haben ja in der Nachbarschaft hier super viele schöne Seen, an denen wir uns sonnen und abkühlen können. Unser großes Badesee-Tindern geht weiter. Gleich gucken wir uns mal den Otto-Meigler-See in Hürth an.
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2: Also, morgen wird's ja nochmal fies. Gewitter, Starkregen, Sturmböen, Hagel sind mit dabei. Aber danach geht's entspannt weiter. Wieder mit Sommer pur, viel Sonne und bis 36 Grad. Also suchen wir uns eine schöne Abkühlung. Zum Beispiel an einem Badesee. Und wir haben ja ganz besonders schöne, große und auch außergewöhnliche bei uns in NRW. Kollegin Claudia Löhr war zum Beispiel am Otto-Meidler-See.
3: Ich stehe hier an einem wunderschönen, wirklich sehr, sehr breiten Sandstrand. Ich ziehe mal die Schuhe aus. Es ist Mallorca-Feeling hier. Ein paar Kinder touren hier schon herum. Das ist die große Attraktion, die Wasserrutsche, ganz neu in diesem Jahr.
4: Ja, die ist richtig cool, die Rutsche. Man kann so mit den Knien und dann Saltos machen und alles.
5: Ich finde auch noch hier schön, dass es hier einen Spielplatz für kleine Kinder gibt, dass man hier auch was zu essen kaufen kann, falls man Hunger hat.
3: Das hier sieht auf jeden Fall sehr nobel aus, der Beach Club am Otto-Meidler-See. Sehr gepflegt hier unter Palmen. Das ist echt Karibik-Feeling. Hier unten am Wasser stehen direkt die Liegen, also kannst quasi deinen Drink genießen und die Füße dabei ins Wasser halten. Wunderschön, da gehe ich mal an die Bar. Was gibt's denn hier alles Tolles? Also es sieht ja fantastisch aus.
6: Also wir haben von Getränken, Aperitifs, Longdrinks oder auch die nicht alkoholischen. Wir haben Eis, wir haben Kaffee, eigentlich alles, was das Herz begehrt.
3: Und hier abends, ich glaube nach Feierabend wird hier auch ganz gerne mal gechillt.
6: Genau, einmal im Monat machen wir eine After-Work-Party, das ist immer der Donnerstag. Da haben wir dann auch den Geigenspieler da, haben gute Musik und die Leute haben einfach nur gute Laune.
3: Also ihr habt's gehört, hier viele kommen auch nach Feierabend hier hin und genießen den Sonnenuntergang bei einem leckeren Getränk. Insgesamt fühlt sich das hier wirklich alles 100% nach Urlaub an, ein wunderschöner Ort. Erwachsene zahlen 6,50 Euro fürs Tagesticket, Kinder bis 13 3,50 Euro. Am Eingang bekommt ihr einen Wertebon, den könnt ihr am Beachclub hier einlösen, also auch eine Win-Win. Situation. Tickets könnte man auch online kaufen. Ne? Am Wochenende erspart ihr euch dann die Warteschlange.
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1: Ich bin Jana Ulrich, einen schönen Feierabend euch. Die aktuelle Trockenheit und Hitze, die merkt man nicht nur an kleineren Bächen und Flüssen bei uns im Kreis, sondern auch am Rhein. Der ist nämlich so niedrig wie noch nie. In Köln wurde am Wochenende ein historischer Pegelstand von nur noch 67 Zentimetern gemessen. Heute war er zeitweise zumindest wieder bei 70 Zentimetern. Für viele Frachtschiffe bedeutet das, sie können nur noch einen Bruchteil ihrer üblichen Ladung transportieren. Und Sarah Lenz aus der Redaktion, auch in Bonn gibt es wegen des Niedrigwassers jetzt Einschränkungen.
2: Genau, die Autofähre zwischen Bad Godesberg und Niederdollendorf hat nämlich ihren Betrieb eingestellt, weil sie wegen einer Kiesbank die Anlegestelle nicht mehr erreichen kann. Das ist besonders problematisch, weil ja auch die Bonner Nordbrücke gesperrt ist und Pendler damit eine weitere Verbindung über den Rhein verlieren. Auch NRW-Verkehrsminister Oliver Krischer hat sich jetzt in die Diskussion eingebracht und fordert eine nationale Taskforce zum Niedrigwasser und zusätzliches Geld vom Bund, um die Fahrrinne zwischen Duisburg, Düsseldorf und Köln weiter auszubauen. Ziel sei es, die Schifffahrt auch bei extrem niedrigen Wasserständen leistungsfähig zu halten.
1: Viele Menschen in Hürth und Brühl beschäftigt seit längerer Zeit der Gestank in Teilen der Städte. Jetzt wollen beide Städte die Hinweise gezielter sammeln. Sowohl die Stadt Brühl als auch die Stadt Hürth haben dafür Online-Formulare freigeschaltet, über die Bürgerinnen und Bürger Geruchsbelästigung melden können. Die Verwaltungen bitten darum, Beschwerden möglichst nur noch über diesen Weg einzureichen, damit Ort, Zeitpunkt, Dauer und Art des Geruchs besser ausgewertet werden können. Die Städte stehen dazu gemeinsam mit Erftstadt, dem Rhein-Erft-Kreis und der Bezirksregierung Köln im Austausch. Bisherige Kontrollen möglicher Verursacher hätten allerdings keine Auffälligkeiten gegeben, heißt es von der Bezirksregierung. Da weiter täglich neue Beschwerden eingehen, hoffen Hürth und Brühl jetzt auf möglichst genaue Meldungen aus der Bevölkerung, um mögliche Zusammenhänge bei den Geruchsbelästigungen besser eingrenzen zu können. Bei Shell in Wesseling steht jetzt in den Sommerferien ein großer Wartungsstillstand an. Das Unternehmen legt seine chemischen Anlagen für mehrere Wochen still. Los geht es morgen, dann werden am Shell Energy and Chemicals Park in Wesseling die chemischen Anlagen kontrolliert heruntergefahren. Danach werden die Anlagen dann umfassend geprüft, gewartet und instand gesetzt. Weitere Infos jetzt von Carina Füngerlings.
3: Die Arbeiten sind gesetzlich vorgeschrieben und mit den zuständigen Behörden abgestimmt. Dahinter steckt ein großer logistischer Aufwand und jahrelange Planung. Denn in Spitzenzeiten werden täglich bis zu 1500 Mitarbeiter von Partnerfirmen auf dem Gelände tätig sein. Mit den Arbeiten sollen auch wichtige Voraussetzungen geschaffen werden, damit Shell sich weiter zu einem Standort mit weniger Emissionen entwickeln könne, heißt es von dem Unternehmen. Wenn alles klappt, sollen die Wartungsarbeiten bis Ende September abgeschlossen sein.
1: Und jetzt weitere Meldungen im Überblick. Für viele Jugendliche im Rhein-Erft-Kreis startet heute die Ausbildung. Trotzdem suchen laut Agentur für Arbeit in Brühl noch über 930 junge Menschen einen Ausbildungsplatz. Weil gleichzeitig aber auch noch knapp 800 Lehrstellen unbesetzt sind, könnten sich auf dem Ausbildungsmarkt auch jetzt noch kurzfristig neue Möglichkeiten ergeben. Am Haltepunkt Hürth-Fischenich der Stadtbahnlinie 18 haben heute Sanierungsarbeiten begonnen. Deshalb ist die Fußgängerunterführung bis Mitte September gesperrt. Der Bahnsteig bleibt aber über die barrierefreie Rampe erreichbar. In der Pulheimer Innenstadt hat eine brennende Kehrmaschine heute Morgen einen größeren Feuerwehreinsatz ausgelöst. Das Fahrzeug stand direkt vor einem Wohn- und Geschäftshaus in der Fußgängerzone und brannte laut Feuerwehr lichterloh. Durch die Hitze platzten auch Fensterscheiben, das Treppenhaus verrauchte, verletzt wurde aber niemand. Und weitere aktuelle Infos, die gibt's auch mal online auf radioerft.de.
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4: Das ist nicht ohne. Wir gehen drückend warm in die Nacht. Bei Tiefstwerten zwischen 24 und 20 Grad bilden sich vereinzelt schon Gewitter. Morgen haben wir dann stellenweise krasse Unwetter. Wir müssen uns auf Gewitter, Starkregen, Hagel und auch heftige Sturmböen einstellen. Dazu wieder drückend heiße Höchstwerte, 30 bis 34 Grad. Insgesamt ist es dann noch eher so wolkig bis mal aufgelockert. Am Mittwoch ist das Ganze dann schon wieder vorbei und es gibt einen entspannten Sonne-Wolken-Mix.
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4: Und da haben wir zwei Warnmeldungen vorab. Einmal Vorsicht bitte auf der A59 Köln Richtung Bonn. Im Dreieck Heumar Gefahr durch einen Holzbalken. Außerdem Vorsicht auf der A560 Hennef Richtung St. Augustin zwischen Hennef West und Kreuzborn-Siegburg. Gefahr durch ein Plastikteil auf der Fahrbahn. Bisschen stockenden Verkehr haben wir noch auf der A42 Kamp-Lindfort Richtung Dortmund zwischen Duisburg-Bahl und Duisburg-Beek. Eine Minute plus. Gute Fahrt.
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4: Wir erradeln uns diese Woche und steigen mit euch auf den Drahtesel. Kann man das noch so sagen? Ich weiß es nicht. Ich finde, es ist ein lustiges Wort. Drahtesel, und wir gucken gleich mal mit Kollege Robert Jans, was wir diese Woche alles so vorhaben. also fahrradtechnisch. Ich bin Markus Steinacker, wünsche euch einen schönen Montagabend hier mit Natalie Imbruglia und Torn.

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0: Montagabend, neuer Monat, neue Woche und eine ganz besondere, denn ab heute gibt's bei uns alles rund ums Thema Fahrrad. Wir sind heute Morgen in unsere Fahrradwoche gestartet, Kollege Robert Jans, und da haben wir viel vor, ne?
1: Ja, genau, und das Thema Fahrrad, das ist so fett, da kann man gar nicht alles an einem Tag abfrühstücken. Darum dachten wir uns, das ist so ein großes Thema, da machen wir direkt eine ganze Woche draus. Mhm. Allein, wenn man sich das Thema Radtouren mal anschaut, es gibt über 35.000 Kilometer ausgeschilderte Radwege hier bei uns in NRW. Das ist fast einmal um die ganze Welt.
0: Das wäre jetzt ein bisschen viel für eine Woche, Robert, aber wir haben uns ja darum extra die schönsten Radwege in NRW rausgesucht.
1: Genau, und da stellen wir euch jetzt jeden Tag ein Highlight vor. Außerdem haben wir ganz viele Infos und Facts rund ums Rad für euch. Also Thema Fahrradkauf, das Thema Sicherheit, dann 35.000 Kilometer Radwegenetz hin oder her. Wir sprechen auch über die politische Dimension, also die Frage, wie läuft es denn überhaupt mit dem Ausbau des Fahrradnetzes und welche Note bekommt NRW denn beim Thema Fahrradfreundlichkeit?
0: Interessant und auf jeden Fall gut. Also hier bei uns ist ab heute Fahrradwoche angesagt. Auf unserer Homepage haben wir auch ganz viele Infos dazu für euch.
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2: Ich bin Dirk Zeitler. Nach dem Ansturm zehntausender Migranten auf die spanische Nordafrika-Exklave Ceuta hat die Regierung in Madrid Vorwürfe zurückgewiesen. Sie habe Warnungen des Geheimdienstes vor einer Massenankunft ignoriert. Man habe keine Geheimdienstberichte erhalten, die vor einer Migrationskrise dieses Ausmaßes gewarnt hätten, heißt es. Gleichzeitig dauern in Ceuta die Unterbringung und Rückführung verbliebener Migranten sowie die Suche nach weiteren Todesopfern an. Bislang wurden 72 Leichen geborgen. Der Widerstand gegen das geplante Ende der Rente mit 63 wächst. Die ostdeutschen Ministerpräsidenten, die gegen die Abschaffung sind, bekommen nun Unterstützung aus dem Saarland. Es gehe um den Respekt vor der Lebensleistung der Menschen, sagte Regierungschefin Rehlinger den Zeitungen der Funke Mediengruppe.
3: Wer jahrzehntelang gearbeitet hat, der verdient eine würdige Rente. Respekt, sagt Rehlinger und will verhandeln. Nicht aus dem Osten kommt also nun Gegenwind für die schwarz-rote Bundesregierung. Die will zügig die Rentenreform durchziehen, als Gesamtpaket ohne Rosinen picken. Und genau das sei auch der richtige Weg, meint der Ministerpräsident aus Schleswig-Holstein. Aber die Debatte kocht nun hoch. Jetzt vor einigen wichtigen Landtagswahlen im Herbst. Claudia Wächter, Nachrichtenredaktion.
2: Im Osten der Niederlande ist unweit der deutschen Grenze in einem Waldgebiet ein Brand ausgebrochen. Die Feuerwehr ist mit einem Großaufgebot im Einsatz. Auch westlich der griechischen Hauptstadt Athen lodern weiter mehrere große Wald- und Buschbrände. Und auch im Nordwesten der USA haben Feuer große Schäden angerichtet.
4: Es sind die bekannten apokalyptischen Feuerinfernos des Spätsommers hier in den USA. Über 600 Häuser sind im Bundesstaat Washington schon zerstört. Anwohner flüchten in größter Eile. Drei große Feuer wüten in den Wäldern an der Grenze zu Kanada. So schlimm war die Waldbrandsaison in dieser normalerweise kühlen und regnerischen Region noch nie, sagt die Feuerwehr. Es sei die schlimmste Naturkatastrophe, die ihre Stadt Spokane jemals erlebt habe, sagt die Bürgermeisterin. USA aus den USA, Tina Eck.
2: Nach dem islamistischen Terroranschlag am Rande des

0: Lina Christopher Street Day werden islamistische Gefährder in der Hauptstadt strenger überwacht. Vier Gefährder tragen auf Antrag der Polizei nun Fußfesseln. Das teilte Berlins Innensenatorin Spranger mit. Sie begrüße sehr, dass sich das zuständige Gericht damit ihrer Einschätzung angeschlossen habe. Das waren die Nachrichten mit Dirk Zeitler.
1: Das Wetter an Rhein und Erft.
2: Tropisch ist es. Es bleibt schwül heiß. In der Nacht liegen die Werte um 20 bis 24 Grad. Und es bilden sich stellenweise auch schon Gewitter. Morgen geht's auch so aufgeladen weiter. Erstmal haben wir Sonne und Wolken im Mix. Im Tagesverlauf bilden sich dann aber Gewitter, Starkregen, schwere Sturmböen und Hagel sind auch möglich. Dazu 30 bis maximal 34 Grad. Am Mittwoch entspannt es sich wieder.
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2: Es staut sich auf der A1 Münster Richtung Dortmund zwischen Kamenzentrum und Unna, 1 Kilometer, 6 Minuten plus. Auf der A46 Heinsberg-Düsseldorf zwischen Erkelenz Süd und Dreieck Mönchengladbach-Wandlow, 2 Kilometer, 22 Minuten plus. Und auf der A46 in Gegenrichtung von Düsseldorf nach Heinsberg zwischen Dreieck Mönchengladbach-Wandlow und Erkelenz Süd, 2 Kilometer, 10 Minuten plus. Und auf der A52 Essen Richtung Düsseldorf zwischen Essen-Kettwig und Breitscheid, 1 Kilometer, 22 Minuten extra. Kommt gut durch!
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2: Tja, Mai, mir son mir. Wahrscheinlich denken sich das die Bayern, wenn sie ihre Sommerferien durchdrücken. Alle Bundesländer stimmen sich ja immer schön ab. Ne? Nur die Bayern, die lassen sich Zeit und gehen immer als Letzte in die Sommerferien. Warum? Und dürfen die das? Einen Erklärungsansatz hört ihr gleich von unserem Haus- und Hofkomedian Hannes Höfer. Ich bin der Steinhuber.
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0: So, dann sind wir in Ferienwoche 3 gestartet hier bei uns in NRW. In Bayern sind sie jetzt gerade erst in die erste gestartet. Ja, die Bayern starten immer als letztes in die Ferien. Überall sonst wird fleißig rotiert, aber im Süden Deutschlands gönnt man sich eben dieses Privileg.
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2: Wieso darf Bayern eigentlich immer als letztes Bundesland in die Ferien starten? Ne? Alle rotieren, doch nur die Bayern, die machen wieder, was sie wollen. Das ist doch der reinste Kindergarten. Alle blagen Spiel miteinander und halten sich an die Spielregeln. Nur der Kleine in Lederhosen, der sitzt alleine auf der Schaukel und zuzelt an der Weißwurst rum. Das ist doch nicht fair. Klar, Bayern sagt, es ist eine Sonderregelung wegen Pfingstferien oder traditioneller Erntezeit. Ernsthaft? Erntezeit? Als würde Bauer Wankelhuber mit dem Pferdeflug auf die Alm raus müssen und bräuchte dabei alle helfenden Hände aus dem Dorf. Ist doch Quatsch. Oder betrifft das auch die Hopfenernte? Weil dann, nee, mach das mal. Nee, manche Dinger gehen vor. Und immer dran denken. Wegen was geht allerweil. Es heißt, glaube ich, übersetzt sowas wie Liebe deinen Nächsten oder so.
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0: Das Wetter an Rhein und Erft.
1: Es ist anstrengend, sehr schwül heiß. Wir kriegen wieder eine tropische Nacht mit Tiefstwerten nur zwischen 24 und 20 Grad. Ab und zu kann sich auch schon ein Gewitter bilden. Morgen dann in jedem Fall. Wir haben eine Unwetterwarnung. Gewitter, Starkregen, schwere Sturmböen und Hagel sind morgen möglich. Dazu wird es wieder drückend heiß, 30 bis 34 Grad. Am Mittwoch ist der Spuk dann wieder vorbei.
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1: Und wir haben noch ein paar Staus jetzt. Die A1 Münster Richtung Dortmund zwischen Carmen Zentrum und Unna, 2 Kilometer, 12 Minuten plus. Auf der A4 Köln Richtung Aachen zwischen Köln-Klettenberg und Kreuz Köln-West, 1 Kilometer Stau, 25 Minuten plus. Auf der A46 Heinsberg Richtung Düsseldorf zwischen Erkelenz Süd und Dreieck Mönchengladbach-Wanlow, 6 Kilometer, 10 Minuten extra. Die A61 einmal von Koblenz Richtung Mönchengladbach zwischen Mönchengladbach-Güderath und Wickrath, 1 Kilometer Stau, 3 Minuten plus. Und die Gegenrichtung, die 61 nach Koblenz zwischen Wickrath und Güderath, 1 Kilometer und 2 Minuten plus. Kommt gut durch.
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1: Mit Markus Steinacker und dem heißesten Musikmix für den Montagabend. Unter anderem drin hier die neue Single von Isaac, We Had It All, und ein mega 90er CNC Music Factory mit Gonna Make You Sweat. Wisst ihr, welcher das ist? Genau, er hier. Gleich nach Teddy Swims. Schönen Abend euch.

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0: Also den Sommer als Erwachsener erleben, das ist schon cool. Ne? Zum Campen oder zum Festival fahren mit dem eigenen Auto, wenn du Bock hast, mal eben an den See oder sowas. Aber den Sommer als Kind zu erleben, das war nochmal eine ganz andere Sache. Ich kann mich noch an meine Sommerferien 96 erinnern, da war ich 15, habe gerade mit dem Skaten angefangen und mit meinen Kumpels draußen auf der Straße rumgelungert. Das war mega cool, so ein ganz besonderes Gefühl und vor allem, du hast das Gefühl, alles ist möglich irgendwie. Und genau dieses nostalgische Gefühl hat jetzt Isaak eingefangen. Den kennt ihr bestimmt noch vom ESC, hier sein Hit für Deutschland. Da noch im Ohr, ne? Ist schon 2 Jahre her. Jetzt hat er seinen neuen Song We Had It All rausgehauen und der ist wie so eine kleine Ode an die unbeschwerte Zeit von früher. Denn auch wenn man damals vielleicht jetzt nicht so viel hatte oder auch gar nicht alles hatte, so keine krassen Reisen oder Pläne in den Ferien, am Ende hatte man doch trotzdem irgendwie alles, was man brauchte. Und vor allem eins, Abenteuer. Hört's euch mal an. Hier ist Isaak mit We Had It All.
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1: Ich bin Dirk Zeitler. Nach den ostdeutschen Ministerpräsidenten hat sich auch die saarländische Regierungschefin Redinger gegen die geplante Abschaffung der Rente mit 63 gestellt. Ich lehne den aktuellen Vorschlag an dieser Stelle ab, weil er dem Respekt vor der Lebensleistung von Menschen widerspricht, sagte die stellvertretende SPD-Vorsitzende den Zeitungen der Funke Mediengruppe. Ihr schleswig-holsteinischer Amtskollege Günther verteidigte dagegen den Vorschlag der Rentenkommission, die beliebte Rentenart abzuschaffen. Westlich der griechischen Hauptstadt Athen lodern weiter mehrere große Wald- und Buschbrände. Und auch im Nordwesten der USA haben Feuer große Schäden angerichtet.
2: Es sind die bekannten apokalyptischen Feuerinfernos des Spätsommers hier in den USA. Über 600 Häuser sind im Bundesstaat Washington schon zerstört. Anwohner flüchten in größter Eile. Drei große Feuer wüten in den Wäldern an der Grenze zu Kanada. So schlimm war die Waldbrandsaison in dieser normalerweise kühlen und regnerischen Region noch nie, sagt die Feuerwehr. Auch in Kanada toben noch über 800 Brände. Aus den USA, Tina Eck.
1: TikTok, Instagram oder Snapchat gehören für viele Kinder längst zum Alltag. Oft auch dann, wenn eigentlich Hausaufgaben oder Schlaf dran wären. Eine neue Studie der Universität in Mailand zeigt jetzt, zu viel Zeit in den sozialen Medien kann sich tatsächlich auch auf die Schulnoten auswirken.
3: Zu viel Scrollen macht dumm, hören Jugendliche vermutlich häufiger. Und nun sagen auch die Forschenden, wer schon früh, also etwa mit 12, ein Social-Media-Konto hat, ist in der Schule schlechter und bleibt sogar häufiger sitzen. Im Vergleich zu denjenigen, die erst mit 14 oder 15 loslegen. Allerdings, es gibt eine Ausnahme. Im Fach Englisch, da sind alle gleich gut, ganz unabhängig vom eigenen Account auf TikTok und Co. Claudia Wächter, Nachrichtenredaktion.
1: Nach dem Ansturm zehntausender Migranten auf die spanische Nordafrika-Exklave Ceuta hat die Regierung in Madrid Vorwürfe zurückgewiesen. Sie habe Warnungen des Geheimdienstes vor einer Massenankunft ignoriert. Man habe keine Geheimdienstberichte erhalten, die vor einer Migrationskrise dieses Ausmaßes gewarnt hätten, hieß es. Gleichzeitig dauern in Ceuta die Unterbringung und Rückführung verbliebener Migranten sowie die Suche nach weiteren Todesopfern an. Bislang wurden 72 Leichen geborgen. Und das waren die Nachrichten mit Dirk Zeitler.
0: Das Wetter an Rhein und Erft.
4: Heute und morgen bleibt noch aufgeladen. Die Nacht wird auch wieder tropisch. Es kühlt kaum unter 20 Grad ab. Morgen geht's dann rauf, wieder auf spülheiße 34 Grad maximal. Dazu bilden

0: Stellenweise auch heftige Unwetter. Wir müssen uns auf Starkregen, heftige Sturmböen, Gewitter und Hagel einstellen. Am Mittwoch hat es sich dann ausgekracht. Es gibt dann wieder einen ruhigen Sonne-Wolken-Mix.
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0: Um kurz nach neun haben wir noch drei Meldungen. Einmal die A1 Münster Richtung Dortmund zwischen Carmen-Zentrum und Unna. 2 Kilometer Stau, 12 Minuten plus. Die A4 Köln Richtung Aachen zwischen Klettenberg und Kreuzköln-West. 1 Kilometer Stau, 20 Minuten plus. Und die A52 Essen Richtung Düsseldorf zwischen Essen-Harzopf und Breitscheid. 2 Kilometer Stau, 22 Minuten plus. Kommt gut durch.
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0: Mit Markus Steinacker entspannten Abend euch, vor allem allen, die heute in die Ausbildung gestartet sind. Stimmt, das war ja auch noch. Und falls ihr noch eine Stelle sucht, es gibt noch einige, die unbesetzt sind, sprechen wir gleich mal ausführlich drüber.

0: Schade, dass es sowas nicht als Ausbildung gibt. Rockstar, dann könntest du sowas machen wie die Spin Doctors hier. Two Princes, schönen Montagabend. Es ist großer Ausbildungsstart bei uns in NRW. Ab heute lernen tausende Azubis wieder in den Betrieben. Kollegin Kim Klages, heute geht's zwar los, aber es gibt auch noch einige freie Ausbildungsplätze. Ne?
1: Genau, NRW-Arbeitsminister Karl-Josef Laumann hat auch zum Start des neuen Ausbildungsjahres darauf hingewiesen, dass es noch freie Stellen gäbe und das sogar in fast allen Bereichen. Also egal, ob im Handwerk, Handel, Verwaltung, IT oder im sozialen Bereich, da sind noch Ausbildungsplätze frei und die NRW-Landesregierung, die unterstützt sogar dabei mit dem Programm Ausbildungswege NRW.
0: So, und für alle, die schon Platz gefunden haben, da ging es ja heute Morgen schon richtig los.
1: Ne? Ja, ich habe heute zum Beispiel schon mit Yves Jau gesprochen. Er hat heute seine Ausbildung zum Schornsteinfeger gestartet und freut sich auf die Zeit.
2: Ja, ich wollte auf jeden Fall im Handwerkbereich was machen und da hatte ich geguckt, ja okay, was kannst du machen, wo bist du nicht im Schichtdienst? Ist auf jeden Fall ein cooler Beruf und die Leute sollen es einfach mal ausprobieren.
0: Okay, klingt interessant, aber Kim, Schornsteinfeger, finde ich, ist auch schon eine besondere Ausbildung, oder?
1: Definitiv. Jonas hat heute auch seine Ausbildung begonnen. Im Autohaus Weller ist er nach dem ersten Tag zufrieden und freut sich jetzt besonders darauf.
3: Der erste Tag war bis jetzt sehr spannend. Und für die Ausbildung habe ich mich entschieden, weil ich im Privatleben so ein bisschen mehr mit Autos dann zu tun gehabt habe und immer mehr an Schrauben gekommen bin.
0: Ja, kann ich mir gut vorstellen. Da kann er jetzt in seiner Ausbildung richtig schön mehr noch draufpacken. Allen Azubis in NRW wünschen wir natürlich einen tollen Ausbildungsstart.
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0: Das Wetter an Rhein und Erft.
1: Das ist nicht ohne. Wir gehen drückend warm in die Nacht. Bei Tiefstwerten zwischen 24 und 20 Grad bilden sich vereinzelt schon Gewitter. Morgen haben wir dann stellenweise krasse Unwetter. Wir müssen uns auf Gewitter, Starkregen, Hagel und auch heftige Sturmböen einstellen. Dazu wieder drückend heiße Höchstwerte, 30 bis 34 Grad. Insgesamt ist es dann noch eher so wolkig bis mal aufgelockert. Am Mittwoch ist das Ganze dann schon wieder vorbei und es gibt einen entspannten Sonne-Wolken-Mix.
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1: Und wir haben gerade noch einen Stau auf der A1 Köln Richtung Dortmund zwischen Hagen Nord und Westhofener Kreuz. 1 Kilometer, 5 Minuten plus. Und die A1 Münster Richtung Dortmund zwischen Carmen Zentrum und Kreuz Dortmund Unna. 3 Kilometer, 1/4 Stunde plus. Kommt gut durch.
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1: Mit Markus Steinacker und wir sind in unsere Fahrradwoche gestartet. Ist ein emotionales Thema, weiß ich. Also jetzt nicht für uns Normalsterbliche, aber für Kollegin Laura Potting. Wenn die übers Fahrradfahren spricht, bleibt kein Auto.

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0: Montagabend, der 3. August. Einen schönen Abend euch. Und ab heute dreht sich bei uns ja alles ums Thema Radfahren in NRW. Wir gucken, was gut läuft, was nicht so gut läuft. Und Radfahren an sich, ja, da scheiden sich auch die Geister in so vielen Dingen. Laura Potting macht mal einen Rundumschlag. Zum Beispiel ist ihr aufgefallen, dass es ungefähr 8 Millionen unterschiedliche Arten von Rädern gibt.
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2: Ich bin's, Laura.
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2: Mountainbike, Rennrad, Trekking, City, Gravel, E-Bike, Lastenrad. Das sind immer noch die Dinger mit den zwei Rädern und dem Lenker, oder? Hallo? Fahrradfans, ne, die sind auch immer so ekstatisch, wenn sie von ihrem Fahrrad erzählen, als wäre das ein Familienmitglied. Und dann erzählen sie dir immer stundenlang davon und irgendwann kommt dann die Frage, und was fährst du für ein Bike? Und du so, ein rotes, ich taufte es einst Tomate. Also versteht mich nicht falsch, ich liebe Fahrradfahren, wirklich. Aber man muss das mit der Beziehung zum Rad ja nicht übertreiben, oder? Und kann mir mal einer den Sinn von ungemütlichen Sätteln erklären? Verstehe ich nicht. Weißt du, diese Teile, die vom Gemütlichkeitslevel irgendwo liegen zwischen Stein und Scherben und dann kommt immer von diesen Profi-Radfahrern dieser Satz, ja, beim Sattel, da musst du dich erst eingewöhnen, das braucht ein bisschen. Ja, genau, und dann kann ich jetzt 8 Monate nicht sitzen oder was. Und jetzt müssen wir auch noch kurz über diese seltsame Charakterstruktur mancher Radfahrer sprechen. Ich meine nicht alle, die meisten sind nett. Und dann gibt's aber noch die, die durch die Gegend perzen, als hätten sie irgendwie, weiß ich nicht, die Luftpumpe erfunden. Erstmal klingeln machen die nicht. Warum? Weil. Und dann ist es bei denen auch immer ganz wichtig, dass man so nah wie möglich an anderen Menschen vorbeifährt, ne? Dass man immer auch mal so ein Stück Haut oder Körperbehaarung mitnehmen kann. Unfassbar, oder? Dann kommen die so von hinten mit 8000 km/h angerast, mähen dir dabei fast das Ohr ab und brüllen dir dann im Vorbeifahren noch sowas zu wie, hey, Platz machen! Am liebsten würde ich die ja beleidigen, aber die sind immer so schnell weg. Naja.
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1: Ich bin Tanja Wagner. Europa erhöht den Druck auf FIFA-Präsident Gianni Infantino. Nach seinem krachend gescheiterten Investorendeal droht der Europäische Fußballverband mit rechtlichen Schritten. Als erster Nationalverband entzog Wales außerdem Infantino öffentlich seine Unterstützung. Im Osten der Niederlande ist unweit der deutschen Grenze in einem Waldgebiet ein Brand ausgebrochen. Auch westlich der griechischen Hauptstadt Athen lodern weiter mehrere große Wald- und Buschbrände. Auch im Nordwesten der USA haben Feuer große Schäden angerichtet.
2: Es sind die bekannten apokalyptischen Feuerinfernos des Spätsommers hier in den USA. Über 600 Häuser sind im Bundesstaat Washington schon zerstört. Anwohner flüchten in größter Eile. Drei große Feuer wüten in den Wäldern an der Grenze zu Kanada. So schlimm war die Waldbrandsaison in dieser normalerweise kühlen und regnerischen Region noch nie, sagt die Feuerwehr. Es sei die schlimmste Naturkatastrophe, die ihre Stadt Spokane jemals erlebt habe, sagt die Bürgermeisterin. Auch in Kanada toben noch über 800 Brände. Tina Eck, USA.
1: Der Widerstand gegen das geplante Ende der Rente mit 63 wächst. Die ostdeutschen Ministerpräsidenten, die gegen die Abschaffung sind, bekommen nun Unterstützung auch aus dem Saarland. Es gehe um den Respekt vor der Lebensleistung der Menschen, sagte Regierungschefin Rehlinger den Zeitungen der Funke Mediengruppe.
3: Wer jahrzehntelang gearbeitet hat, der verdient eine würdige Rente. Respekt, sagt Rehlinger und will verhandeln. Nicht aus dem Osten kommt also nun Gegenwind für die schwarz-rote Bundesregierung. Die will zügig die Rentenreform durchziehen, als Gesamtpaket ohne Rosinen picken. Und genau das sei auch der richtige Weg, meint der Ministerpräsident aus Schleswig-Holstein. Aber die Debatte kocht nun hoch, jetzt vor einigen wichtigen Landtagswahlen im Herbst. Claudia Wächter, Nachrichtenredaktion.
1: Bio-Lebensmittel sind weiterhin beliebt. Der Einzelhandel machte mit Bio-Produkten zwischen April und Juli einen Umsatz von 4,75 Milliarden Euro. Das teilte der Bund Ökologische Lebensmittelwirtschaft mit.
0: Das Wetter an Rhein und Erft.
4: Tropisch ist es. Es bleibt schwül heiß. In der Nacht liegen die Werte um 20 bis 24 Grad und es bilden sich stellenweise auch schon Gewitter. Morgen geht's auch so aufgeladen weiter. Erstmal haben wir Sonne und Wolken im Mix. Im Tagesverlauf bilden sich dann aber Gewitter, Starkregen, schwere Sturmböen und Hagel sind auch möglich. Dazu 30 bis maximal 34 Grad. Am Mittwoch entspannt es sich wieder.
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4: Kurz nach 10 und es staut sich noch auf der A1 Münster Richtung Dortmund zwischen Kamm Zentrum und Kreuz Dortmund Unna. 3 Kilometer, eine Viertelstunde plus. Und die A44 Dortmund Richtung Kassel zwischen Kreuz Winnenberg-Hahren und Lichtenau. 1 Kilometer Stau, seid ihr in 3 Minuten durch. Gute Fahrt.
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4: Der Montag und wir sind heute in unsere Fahrrad-Themenwoche gestartet. Da gucken wir auf ganz viele verschiedene Aspekte, natürlich was die Sicherheit angeht, was die Anschaffung angeht, aber wir gucken auch auf die schönsten Touren, haben wir gleich eine schöne für euch, die Wasserbogenroute.

0: Es ist Montag und wir sind in unsere große Fahrradwoche gestartet mit einer großen Zahl. Über 35.000 Kilometer ausgeschildertes Fahrradnetz gibt's bei uns in NRW. Das ist fast einmal um die Welt. Also nichts, was die meisten von uns schaffen werden. Deshalb stellen wir euch diese Woche zumindest die Highlights vor. Und unser Radtour-Experte Daniel Derling hat sich heute mit einer Route beschäftigt, die im Städtedreieck Aachen, Bonn und Köln liegt. Und ehrlich gesagt, eine gute Woche beschäftigen könnte, ne?
1: Ja, die Wasserburgenroute ist nämlich stolze 380 Kilometer lang. Dann gibt's noch Alternativrouten und Verbindungswege, also wirklich einiges abzuradeln. Die Route führt euch durch die wasserburgenreichste Region Europas. Alle paar Kilometer kommt schon die nächste, sagt Touristikerin Simone Herr.
2: Teilweise können die besichtigt werden, teilweise finden dort Veranstaltungen statt, aber immer ist es wirklich ein Highlight, dran vorbeizuradeln. Oft sind sie wirklich von einem Wassergraben auch umgeben.
1: Und da sind teils ganz Bekannte dabei, wie Schloss Drachenburg im Siebengebirge, Schloss Augustusburg in Brühl oder auch Burg Satzwey in der Nordeifel.
0: Jetzt hast du eben schon gesagt, Daniel, hunderte Kilometer, wer soll das bitte schön abradeln?
1: Naja, also eigentlich jeder. Das geht wirklich überraschend gut, denn ein Vorteil, die Wasserburgenroute führt relativ steigungsarm durch die Landschaft, also auch entspannt für Kinder oder alle, die ohne Elektrounterstützung unterwegs sind. Klar, es gibt ein paar Anstiege, aber wer nicht alles radeln will, kann sich auch einfach eine flache Etappe nur raussuchen.
0: Wenn ich jetzt tatsächlich mehrere Tage die Route abradeln will, muss ich dann immer wieder neu anreisen für den nächsten Tag?
1: Naja, eben nicht. Die Nordeifeltourismus bietet hier bestimmte Arrangements an. Dann hast du für die Route tatsächlich deine Unterkünfte schon durchgebucht.
2: 5 bis 7 Übernachtungen sind das in der Regel, auch da immer nach Fitnesslevel. Aber wir kriegen es auf jeden Fall auch hin, euch das so anzubieten, dass es individuell auch für eine kleinere Tour, verlängertes Wochenende passt.
1: Denn, das ist das Schöne, du kommst an vielen Orten mit Bahnhöfen vorbei. Aachen, Bettburg, Heimbach, Bad Godesberg, Euskirchen, das sind jetzt nur ein paar Beispiele. Da lässt sich jederzeit einsteigen in die Route oder auch einfach aufhören, wenn es eben nicht die gesamte Tour sein soll.
0: Okay, nicht schlecht. Über Felder, an Flüssen und oft eher flach durch die Landschaft vorbei, so lässt es sich mehrere hundert Kilometer auf der Wasserburgenroute radeln. Danke für die Infos, Daniel.
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0: Das Wetter an Rhein und Erft.
1: Es ist anstrengend, sehr schwül heiß. Wir kriegen auch wieder eine tropische Nacht mit Tiefstwerten nur zwischen 24 und 20 Grad. Ab und zu kann sich auch schon ein Gewitter bilden. Morgen dann in jedem Fall. Wir haben eine Unwetterwarnung. Gewitter, Starkregen, schwere Sturmböen und Hagel sind morgen möglich. Dazu wird es wieder drückend heiß, 30 bis 34 Grad. Am Mittwoch ist der Spuk dann wieder vorbei.
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1: Und gerade staut es sich noch auf der A1 Münster Richtung Dortmund zwischen Kammzentrum und Kreuz Dortmund-Unna. 2 Kilometer, 12 Minuten plus. Kommt gut durch.
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1: Mit Markus Steinacker in unserer Fahrradthemenwoche. Da gucken wir auch auf die schönsten Strecken. Eben waren wir schon auf der Wasserburgenroute. Jetzt gleich gucken wir mal auf den Ruhrtalradweg. Schönen Abend euch.

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0: Wir sind in unsere Fahrradwoche gestartet. Wir checken tolle Radwege für euch aus und es wird jetzt idyllisch, denn es geht auf den Ruhrtal-Radweg. Der führt 240 Kilometer einmal komplett von Winterberg ins Ruhrgebiet nach Duisburg. Und wir können an dieser Stelle auch sagen, Happy Birthday! Der Ruhrtal-Radweg feiert dieses Jahr nämlich 20. Jubiläum. Da haben wir natürlich bei euch Radfahrerinnen und Radfahrer mal nachgefragt, was bedeutet euch dieser besondere Radweg?
1: Oh, der bedeutet mir sehr viel. Ich fahre da gerne lang und er ist für mich der schönste Radweg überhaupt in der ganzen Umgebung.
2: Ja, sehr schöne Strecke. Gerade hier das Stück ist wieder richtig schön. Schöne Eindrücke, schöne Orte.
3: Die Natur, das Wasser, einfach Ruhe.
4: Man kann die Natur erleben, man kann die Flora, die Fauna, alles halt erleben. Viele Tiere hier auch, gerade hier Fische, dann Fischreiher. Man kann jeden Tag was Neues erleben.
0: Ja, da hören wir viele Daumen hoch. Weitere schöne Radwege und Tipps für Radtouren stellen wir euch in dieser Woche vor. Findet ihr auch alles online bei uns.
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1: Ich bin Tanja Wagner. Der Streit um den gescheiterten Milliardenplan von FIFA-Präsident Infantino geht in die nächste Runde. Die UEFA droht jetzt offenbar mit rechtlichen Schritten. Sie hat Infantino aufgefordert, sämtliches Material im Zusammenhang mit dem Vorhaben nicht zu vernichten.
2: Sehr viel stärker kann man das Misstrauen kaum ausdrücken, als es die UEFA mit diesem Brief getan hat. Der Europäische Verband prüfe jetzt die Einleitung rechtlicher Schritte, eines Schiedsverfahrens und/oder Beschwerden bei den zuständigen Aufsichtsbehörden, heißt es da. Auch der US-Technologieinvestor Joshua Kushner soll so einen Brief erhalten haben. Er sollte bei dem Projekt eine Schlüsselrolle einnehmen. Auch Infantinos Wiederwahl als FIFA-Präsident im März nächsten Jahres droht jetzt durch die Affäre zu scheitern. Thomas Thonfeld, Sportredaktion.
1: Angesichts der Migrationskrise in der spanischen Exklave Ceuta mit mindestens 72 Toten beraten die EU-Innenminister am Vormittag über die Konsequenzen. Bei einer Videokonferenz, an der auch Bundesinnenminister Dobrindt teilnimmt, soll es auch darum gehen, wie die EU ihre Außengrenzen besser schützen kann.
3: Wer jahrzehntelang gearbeitet hat, der verdient eine würdige Rente. Respekt, sagt Rehlinger, und will verhandeln. Nicht aus dem Osten kommt also nun Gegenwind für die schwarz-rote Bundesregierung. Die will zügig die Rentenreform durchziehen, als Gesamtpaket ohne Rosinen picken. Und genau das sei auch der richtige Weg, meint der Ministerpräsident aus Schleswig-Holstein. Aber die Debatte kocht nun hoch, jetzt vor einigen wichtigen Landtagswahlen im Herbst. Claudia Wächter, Nachrichtenredaktion.
1: Ein polnischer Freiwasserschwimmer ist durch die Ostsee von Schweden bis nach Polen geschwommen. Für die 160 Kilometer lange Strecke brauchte er 55 Stunden. Mehr als 2 Tage und 2 Nächte kämpfte er gegen Wellen, Wind und Sturm.
0: Das Wetter an Rhein und Erft.
4: Heute und morgen bleibt noch aufgeladen. Die Nacht wird auch wieder tropisch. Es kühlt kaum unter 20 Grad ab. Morgen geht's dann rauf, wieder auf spülheiße 34 Grad maximal. Dazu bilden sich stellenweise auch heftige Unwetter. Wir müssen uns auf Starkregen, heftige Sturmböen, Gewitter und Hagel einstellen. Am Mittwoch hat es sich dann ausgekracht. Es gibt dann wieder einen ruhigen Sonne-Wolken-Mix.
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4: Und es staut sich jetzt noch auf der A1 Münster Richtung Dortmund zwischen Carmenzentrum und Kreuz Dortmund-Unna. 3 Kilometer, 11 Minuten plus. Kommt gut durch.
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4: Mit Markus Steinacker und jetzt hier mit Nick Kamen, I Promised Myself. Angenehme Nacht allerseits.

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0: unsere große Fahrradwoche läuft. Die ganze Woche gucken wir ja auf schöne Fahrradrouten hier bei uns in NRW. Wir gucken drauf, wie man sich gut und günstig ein Fahrrad anschaffen kann oder auch wie sicher wir unterwegs sind. Und für viele von euch ist dabei natürlich auch das Wetter ein wichtiger Faktor. Klar, ob man mal das Auto stehen lassen kann und stattdessen mit dem Rad fährt. Und da wollten wir von euch einfach mal wissen, seid ihr jetzt mehr so Schönwetterradfahrer oder radelt ihr auch bei Wind und Wetter?
1: Also eigentlich bei beiden, außer wenn es ganz dolle regnet.
2: Ich fahre jeden Tag zur Arbeit mit dem Rad, egal wie das Wetter ist.
3: Immer, ist egal wann. Ich fahre auch mit dem Fahrrad zur Arbeit, deswegen wir fahren immer. Wenn es geht, dann fahren wir immer.
4: Bei gutem Wetter fahre ich gerne.
5: Ich fahre nur bei sehr gutem Wetter und auch nur mit den Kindern zusammen.
0: Okay, aber muss man sagen, eigentlich gibt es ja keine Ausreden zum Fahrradfahren. Denn es gibt, wie wir wissen, kein schlechtes Wetter, sondern nur schlechte Kleidung.
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0: Das Wetter an Rhein und Erft.
1: Das ist nicht ohne. Wir gehen drückend warm in die Nacht. Bei Tiefstwerten zwischen 24 und 20 Grad bilden sich vereinzelt schon Gewitter. Morgen haben wir dann stellenweise krasse Unwetter. Wir müssen uns auf Gewitter, Starkregen, Hagel und auch heftige Sturmböen einstellen. Dazu wieder drückend heiße Höchstwerte, 30 bis 34 Grad. Insgesamt ist es dann noch eher so wolkig bis mal aufgelockert. Am Mittwoch ist das Ganze dann schon wieder vorbei und es gibt einen entspannten Sonne-Wolken-Mix.
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1: Zwei Warnmeldungen haben wir noch von der A4. Einmal Köln Richtung Olpe zwischen Bergisch Gladbach-Bensberg und Untereschbach. Gefahr durch eine Ölspur. Und dann die A4 von Köln in Richtung Aachen zwischen Elsdorf und Merzenich. Gefahr durch ein kaputtes Auto. Kommt gut durch, gute Fahrt.
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1: Ist das genial? Oder ist das dreist? 17 Jahre lang krank feiern und trotzdem die normale Kohle einsacken. Ich sage bewusst krank feiern. Denn dieser Fall der Lehrerin aus Duisburg, habt ihr bestimmt auch schon von gehört, den besprechen wir gleich nochmal ausführlich mit einem, der sich schon ein bisschen drüber aufregen kann.

0: So, einmal die Hand heben. Wer von euch war schon länger als einen Monat lang krankgeschrieben? Ja gut, das sind schon einige. Länger als ein halbes Jahr? Deutlich weniger. Länger als 5 Jahre? Okay, kaum noch wer. Es geht aber noch länger. Vielleicht habt ihr schon von der Lehrerin aus Duisburg gehört, die seit 2009 krankgeschrieben ist, aber nebenher die ganze Zeit gearbeitet haben soll. Ein echter Aufreger, vor allem für ihn hier.
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4: Habt ihr doch sicher mitgekriegt, ne? In Duisburg gibt es eine Lehrerin, die seit 17 Jahren krankgeschrieben ist. Bei vollen Bezügen. Und da sagen jetzt viele, ja, also eine Lehrerin, die nicht arbeitet, da habe ich schon mal von gehört. Ja, vorab, ich sehe ein, wenn man krank ist, kann man nicht arbeiten. Keine Frage. Aber jetzt kommt der Haken. Die Olle kann sonst alles. Auch arbeiten übrigens. Die arbeitet die ganze Zeit als Heilpraktikerin nebenbei und hat auch Gründerwettbewerbe gewonnen, Preisgelder gekriegt. Ey, das gibt's doch alles gar nicht. Ja, das ganze Schulsystem in NRW steht jetzt auf der Kippe. In der Landesregierung in Düsseldorf rollen schon die ersten Köpfe, weil einer muss den Scheiß ja durchgewunken haben. So nach dem Motto, ja, ja, das passt schon. Die kriegt ja auch nur 6.000 Tacken im Monat. Ja, da musst du als Friseuse manche Murmel für rasieren. Und das ist das, wo sich die meisten drüber aufregen. 6 Mille auf Staatskosten. Ey, damit könntest du auch wirklich so viel Gutes tun. Essensausgabe an Obdachlose, Bücher für benachteiligte Kinder oder dir meinetwegen auch Murmeltiere auf OnlyFans reinziehen. Alles besser. Apropos OnlyFans, wie sieht die Olle eigentlich aus? Also diese Lehre.
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1: Ich bin Tanja Wagner. Europa erhöht den Druck auf FIFA-Präsident Gianni Infantino. Nach seinem krachend gescheiterten Investorendeal droht der Europäische Fußballverband mit rechtlichen Schritten. Als erster Nationalverband entzog Wales außerdem Infantino öffentlich seine Unterstützung. Im Osten der Niederlande ist unweit der deutschen Grenze in einem Waldgebiet ein Brand ausgebrochen. Auch westlich der griechischen Hauptstadt Athen lodern weiter mehrere große Wald- und Buschbrände. Auch im Nordwesten der USA haben Feuer große Schäden angerichtet.
2: Es sind die bekannten apokalyptischen Feuerinfernos des Spätsommers hier in den USA. Über 600 Häuser sind im Bundesstaat Washington schon zerstört. Anwohner flüchten in größter Eile. Drei große Feuer wüten in den Wäldern an der Grenze zu Kanada. So schlimm war die Waldbrandsaison in dieser normalerweise kühlen und regnerischen Region noch nie, sagt die Feuerwehr. Es sei die schlimmste Naturkatastrophe, die ihre Stadt Spokane jemals erlebt habe, sagt die Bürgermeisterin. Auch in Kanada toben noch über 800 Brände. Tina Eck, USA.
1: Der Widerstand gegen das geplante Ende der Rente mit 63 wächst. Die ostdeutschen Ministerpräsidenten, die gegen die Abschaffung sind, bekommen nun Unterstützung auch aus dem Saarland. Es gehe um den Respekt vor der Lebensleistung der Menschen, sagte Regierungschefin Rehlinger den Zeitungen der Funke Mediengruppe.
3: Wer jahrzehntelang gearbeitet hat, der verdient eine würdige Rente. Respekt, sagt Rehlinger und will verhandeln. Nicht aus dem Osten kommt also nun Gegenwind für die schwarz-rote Bundesregierung. Die will zügig die Rentenreform durchziehen, als Gesamtpaket ohne Rosinen picken. Und genau das sei auch der richtige Weg, meint der Ministerpräsident aus Schleswig-Holstein. Aber die Debatte kocht nun hoch. Jetzt vor einigen wichtigen Landtagswahlen im Herbst. Claudia Wächter, Nachrichtenredaktion.
1: Bio-Lebensmittel sind weiterhin beliebt. Der Einzelhandel machte mit Bio-Produkten zwischen April und Juli einen Umsatz von 4,75 Milliarden Euro. Das teilte der Bund Ökologische Lebensmittelwirtschaft mit.
0: Das Wetter an Rhein und Erft.
4: Die Nacht ist schwülwarm bei 19 bis 22 Grad. Es bleibt meistens trocken, aber vereinzelt kann auch mal ein Gewitter dabei sein. Im weiteren Verlauf des Tages gibt es dann wieder viel Sonne und bis zu 34 Grad.
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5: Hier die aktuelle Verkehrslage. A448 Dortmund-Witten-Bochum-West zwischen Bochum-Altenbochum und Bochum-Weidmar Richtungsfahrbahn gesperrt. Weiterhin auf der A4 Köln-Aachen bei Kreuz Köln-Süd Brückenarbeiten. Zusätzlich auf der A2 Hannover-Dortmund zwischen Hamm und Kamener Kreuz Richtungsfahrbahn gesperrt. Und darüber hinaus auf der A57 Krefeld-Köln zwischen Dormagen und Köln-Borringen 1 Kilometer Stau. Wir wünschen allen unterwegs gute Fahrt.
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4: Hallo zusammen, Johanna Tänzer ist hier. Ich wünsche euch eine ganz entspannte Nacht. Musikalisch bleibt es auf jeden Fall entspannt. Und zwar jetzt mit Mr. Big und ein bisschen Lalala. Nein, der Song heißt Wild World.

0: Taylor Swift mit Anti-Hero. Eine schöne Nacht mit uns. Diese Woche sprechen wir mit euch ganz viel über das Fahrradfahren. Wir haben eine große Fahrradthemenwoche. Aber nicht nur das, wir wollen auch mit euch lachen. Na klar, Comedian Abdel Karim, der war schon sehr, sehr oft bei unserer Comedy-Camp-Tour dabei. Und eine Sache ist ihm im Zusammenhang mit dem Fahrradfahren aufgefallen.
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3: Es ist wirklich so, wer von euch keinen Alkohol trinkt, egal aus welchen Gründen, weiß, was ich meine. Man ist in Deutschland als Nicht-Alkoholtrinker am Ende der Nahrungskette angekommen. Ganz weit hinten, noch hinter Ungeduschten, es ist wirklich ganz weit hinten. Es gibt nur eine einzige Gruppe, die in dieser Nahrungskette für immer hinter uns bleiben wird. Menschen, die im Supermarkt ihren Fahrradhelm auflassen. Ich weiß nicht, warum die das machen, nach dem Motto, wir kennen eine Gefahr, von der ihr nichts wisst. Oder es sind Lehrer, das kann auch sein. Man braucht ja eine Begründung für dieses komische Verhalten. Ich finde, Lehrer wäre ausreichend begründet. Oder ein Blind Date, kann auch sein. Wir treffen uns mit Fahrradhelm am Tomatenstand. Wackel mit dem Kopf, ich werde dich sehen. Huhu.
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0: Das Wetter an Rhein und Erft.
1: Jetzt in der Nacht ist es teilweise bewölkt und auch Gewitter sind möglich, denn es ist tropisch warm bei Tiefstwerten von 22 bis 19 Grad. Am Tag wird es dann wieder sommerlich heiß mit bis zu 34 Grad.
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2: Hier die aktuelle Verkehrslage. A448 Dortmund-Witten-Bochum-West zwischen Bochum-Altenbochum und Bochum-Weidmar Richtungsfahrbahn gesperrt. Weiterhin auf der A4 Köln-Aachen bei Kreuz Köln-Süd Brückenarbeiten. Zusätzlich auf der A2 Hannover-Dortmund zwischen Hamm und Kamener Kreuz Richtungsfahrbahn gesperrt. Und darüber hinaus auf der A57 Krefeld-Köln zwischen Dormagen und Köln-Worringen 1 Kilometer Stau. Wir wünschen allen unterwegs gute Fahrt.
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1: Hallo zusammen, ich wünsche euch eine ganz schöne Nacht, wenn ihr unterwegs seid im Auto oder einfach ja, eine Nachtschicht durchhalten müsst, dann wird euch der nächste Song auf jeden Fall sehr dabei helfen. Der gibt euch auf jeden Fall ein bisschen Energie zurück. Das ist

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